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0: Liebe Hörerinnen und Hörer, da ist wieder der Ernst Nussbaumer mit Café Kreativ und ich habe heute im Café Kreativ wieder netten Besuch und zwar der Volkmar und der Luigi. Wunderschönen guten Morgen.
1: Guten Morgen.

0: Volkmar, die Sendung Kaffee Café Kreativ. Was verstehst du unter kreativ, kreativ zu sein, kreativ zu leben?
1: Was verstehe ich dran? Das ist ganz einfach. Das ist jedem Menschen von Geburt an gegeben. Und sobald, dass er dann erzogen wird oder in ein soziales Netz ist, und das ist aber üblich, weil das erste Bezugspunkt ist, glaube ich, die Mutter, wird das dann schon ein bisschen gelenkt, die Kreativität. Und kreativ, also soweit, wenn man das wörtlich übersetzt, glaube ich, heißt das Schöpfer, schöpfen, etwas schöpfen. Und das ist uns Menschen, das gehört zu jedem Menschen dazu, dass er das kann. Und ich schreibe niemanden irgendwie das ab, dass er also das nicht kann. Man kann, also ich kann zum Beispiel, ich bewundere das, wenn Leute, da, wie heißt das Stricken etc.
2: Klöppeln,
1: ja, alles was du, dieses Kunsthandwerk, das ist ja schon sowas Gigantisches. Ich kann halt mit meinen Fingern, laufe halt kilometerweise auf dem Griffbrett auf und runter, so seit 50 Jahren. Das hat sich halt bei mir auf das mehr fokussiert, und weil mich die Musik schon immer fasziniert hat, als Bär schon, als Kleiner, und das haust mir zum Glück, obwohl es mit meinen, ich bin in 59er geboren, und weißt du, in die 60er Jahre ist die Beatmusik dann losgegangen, mit den Beatles und Rolling Stones etc. Und das war dann natürlich, das hat sich sogar in die Kindersendungen dann gegeben, nicht? So am Mittwoch war das immer, und das hat mich natürlich in eine Richtung dann hingeschoben, wo ich nicht unbedingt Blasmusik und Volksmusik, was ich nachmachen wollte, sondern ich wollte auch in einer Blues- und Rock-Roll-Band spielen. So. Du wirst bei der Kreativität, wollte ich vielleicht auch noch dazu sagen, du wirst angestoßen von irgendwas oder von irgendwem, und dann geht ein Tier auf und dann tust du was.
0: Luigi, was sagst du dazu? Du warst ja bei mir schon mal im Café Kreativ. Für dich Kreativität?
2: Ich bin auch 1959 geboren.
0: Sind wir schon drei?
2: du auch, ja. 1959, ja. Kreativität. Was ich dich fragen wollte, ist, du spielst eine Gitarre?
1: Ja.
2: Aha, ja. Ich kann mich nicht so gut, ich tue schon Gitarre spielen, aber ich kann nicht so gut. Du hast du Stunden auch geben? Nein.
1: Grundsätzlich,
2: da
1: ja.
2: Du hast eben einen Balletgriff. Ich kann einen Balletgriff. Da sind wir schon bei meiner Kreativität. Ja. Ich kann schon Gitarre spielen, aber ich spiele so wie ein Rock'n'Roller.
1: Ja.
2: Weißt du, mit zwei Fingern
1: ja.
2: spiele ich. Und
1: Bauakkord.
2: Ja, genau. Ja. Das kann ich.
1: Ja, na super. Ja. Wenn dir das taugt, dann mach das weiter.
2: Naja, aber es ist immer dasselbe, weißt du, man hat, wie soll ich sagen, wenn du mit zwei Fingern spielst, hast du relativ wenig Varianten.
1: Ja.
2: Jetzt gingen die Lieder fast alle gleich oder ähnlich.
1: Darf ich dir da einen kleinen Tipp geben?
2: Ja, natürlich.
1: Ein
2: kreativ.
1: Absolut, ja. Hör da Django Reinhardt an.
2: Django, aber bitte, den kenne ich eh.
1: Ja. Aber der hat nämlich nur... Ja, pass auf, das kommt jetzt, weil du sagst, du kannst mit zwei Fingern relativ wenig machen. Der hat nur zwei Finger mehr gehabt. Der hat einen schweren, mit 18 Jahren, einen schweren, er hat in einem Wohnwagen gelebt, war schon verheiratet, junger, also
2: früher. Also das Wort darf man einmal sagen.
1: Ja, er war, ja genau, Sinti, er hat so den Sinti, so, ja. belgischer Sinti, und seine Frau, die hat aus alten Puppen, hat sie gekauft und hat dann die Puppen komplett auseinandergenommen und hat da Blumen draus gemacht, ganz, also Blumengestecke, und diese wieder weiterverkauft hat. Und das war aus Stoffen, Materialien, die sehr leicht entzündbar waren, Zelluloid und so weiter.
2: Also, und da hat er die Finger.
1: Und die hat die Angewohnheit gehabt, dass sie kracht hat bei der Arbeit. Und das im Wohnwagen oder vor dem irgendwie so war das. Klar. So, ja. Und was ist passiert? Sie hat es nicht einfach in der Hand gehalten, sondern die Hand hat sie gebraucht für die Puppen, hat sie die Nase reingesteckt. Wirst und so hat sie gekracht.
2: Die Puppen in die Nase rein.
1: Nein! Den Chip hat die Frau vom Reinhard halt in die Nasen drin gehabt. So. Aha. Und da ist die Aschen runtergefallen und hat das explosiv, momentan ist das alles entzündet. Mhm. Und der super, damals schon ein Weltklasse-Gitarrist,
2: ja, ja,
1: der mit vier Fingern gespielt hat damals noch,
2: ja,
1: zieht das und rettet seine Frau und ist dann, und selber hat schwerste Verbrennungen gehabt, ja, am hinten Rücken und die linke Seite, also Fuß, ja, Fuß und Hand. Ja, und dabei, ja, ist Folgendes passiert, die zwei Finger, also der kleine,
2: der Stinkefinger, der Ringfinger,
1: oder was, genau, der Ringfinger, der, ja, genau, die zwei sind so verkrüppelt und die haben dann nur mal so ausgeschaut, mhm, und zwar zusammengewachsen. Ja. Und der hat sich dann eineinhalb Jahre circa, hat er sich zurückgezogen,
2: ja,
1: und hat das umgelernt auf die zwei Finger.
2: Mhm.
1: Jetzt muss man wissen, es dauert nicht mehr lang, was ich da, aber nur da, weil du gesagt hast, zwei Finger, das beschränkte. Der hat dann nur 15, 20 Jahre, seine wahnsinnigen virtuosen Sachen, er hat keine Akkorde spielen können, weil das ist fast, aber jetzt hat er das mit Glissandos und mit ganz schnellen Tönen hat er das überbrückt. Und das sind aber die zwei stärksten Finger, neben dem Daumen, und du kannst dadurch, es gibt heute Leute, die diese Technik mit den zwei Fingern, das lasse ich in YouTube alles nachschauen, das, obwohl sie alle Finger für ihre haben, tanzt nur mit den zwei arbeiten. Ich tue auch seit ein paar Jahren das ein bisschen so umlernen.
2: Nur weil, mit zwei.
1: Warum? Weil du kannst gewisse Sounds, wenn du, kannst du da damit viel besser machen.
2: Mhm.
1: Also,
2: das ist gar nicht so schlecht, also meine Grifftechnik. Weil zum Beispiel, da gibt's Black Sabbath,
1: den
2: kennst.
1: Ja, klar, 70er.
2: Der hat nämlich, das war ein Tischler, der Gitarrist, und der hat sich seine Finger angegriffen. Der hat dann nicht so ein spezielles Griffbrett außerdem gekriegt, weil der hätte sonst nicht greifen können. Aber der greift auch nur das Ding mit zwei Fingern, aber nur Solo spielen können die schon auch nicht. Weißt du, wobei die aber, das weißt du wieder besser, auch wenn ich jetzt so spiele, der tut ja mit der rechten Hand seit neuestem dann die auch Solo spielen zusätzlich, damit das
1: Tapping, noch, genau.
2: Ja, wie das heißt.
1: Tapping. Weil man da kann, du kannst auch von der rechten Hand die Töne zum Klingen bringen.
2: Mhm.
1: Du kannst auch aufs Griffbrett mit der rechten Hand,
2: ja, ja,
1: Töne ansteuern. Da muss man technisch ein bisschen was verändern auf der Gitarre. Man muss die Leerseiten abdämpfen, weil sonst würde ich das
2: mitklingen,
1: genau.
2: Ja. Ja, ja. Also, aber das haben die Metal.
1: Ja, ja.
2: Die Metal-Bands.
1: Absolut top.
2: Die so richtig, die kennen das.
1: Ja.
2: Und das sind noch ein D-Solo.
1: Ja, ja. Genau.
2: So, gell?
1: Ja. Mhm.
3: Volkmar,
1: ja,
3: bist ja schon lang Musiker.
1: Ja, ja.
3: Hat sich die Musik in den letzten, sagen wir mal, 30, 40 Jahren verändert?
1: Auf alle Fälle. Also das hängt jetzt davon ab, in was für einer Branche, in was für einer Richtung.
3: In Volksmusik.
1: In der Volksmusik auf alle Fälle, ja. Gewaltig, ja.
3: Du spielst ja sehr viel Volksmusik.
1: Ja, ja.
3: Und inwiefern hat sich das verändert?
1: Ja, zum Beispiel, gehen wir zum jüngsten Volksinstrument, ich werde es nicht glauben, aber das ist die steirische. Ich scheiße jetzt hier. Man glaubt immer, dass das also ein altes Instrument ist, aber nicht. Die Gitarre ist viel älter.
2: Mhm.
1: Ist Jahrhunderte älter. Die Quetschen ist erst Mitte der 1820er Jahre.
2: Ja.
1: 1825, also was ist das erfunden worden? Damals noch einreihig und dann halt, und am Anfang, um 1900 war die steirische nicht beliebt. Bei den meisten Gruppen.
2: Ja.
1: Das ist erst so richtig losgegangen. In die 50er Jahre, nach dem Krieg, da hat es zum Beispiel das Edler-Trio in Mürztal oben, die haben das war populär, die haben diese Dreierbesetzung, was jetzt zum Beispiel auch noch die Edelsänger spielen aus Birkfeld und vorher aus Gasen die berühmten, die Stornes. Diese Besetzung mit der Posaune, Klarinetten und der Quetschen, später ist zum Beispiel bei den Stornes dann ein Gitarrist noch dazugekommen, der vierte, und glaube ich, die Dinge haben es auch so gemacht, die Birkfelder, die Edelsänger. Aber ich glaube, sie spielen es wieder zu dritt, aber das ist so nebensache.
2: Mhm.
1: Aber jedenfalls, da ist die steirische richtig populär geworden.
2: Du lebst der Musik.
1: Absolut.
2: Das
1: ja, klar, man, sicher.
2: Wenn man merkt,
1: ja, das also, bitte.
3: Musik ist dein Leben.
1: Ja,
2: die Luft flimmert.
1: Die
3: Luft macht das Zittern aus.
2: Ja,
1: ja. Das taugt man.
2: Du, jetzt muss ich dir was fragen. Ja. Die Naschen wegen, die spüle ich auch mit sowas. Was hältst du für solche Leute?
1: Ja, gut.
2: Gut, wollt ihr das schon, ja. Ja. Weißt du, ich habe keinen Zugang zur Volksmusik. Für mich, wie du vielleicht ich selber aus eigener Erfahrung weißt, ich bin aufgewachsen so mit den Rolling Stones, ja, und das Ganze, aber da war eigentlich die Volksmusik verbönt. Ja. Also unser Meiner, ja,
1: genau,
2: hat keine Volksmusik gehört, weil das, ja, war ja, genau, das eine Sünde war das gar nicht. Genau. Das war ausgeschlossen.
1: Genau.
2: Ohne dass ich da wen beleidigen will, du kannst das dann nicht ändern. Aber da haben wir gesagt, das sind die Bauern. Ja, die, ja, Bauernmusik, obwohl das man selber, ich meine, mittlerweile sehe ich es anders, ne? Aber so war das, wenn, ja, da irgendeiner auf nichts muss. Ja. Und das ist vielleicht der damals so umgekommen auch,
1: ja,
2: das war keine, unter Anführungszeichen, vielleicht ehrlichere Volksmusik, das, oder ist das falsch? Ja,
1: das ist etwas, was mir schon
2: zuerst... Wegen ändern, nicht?
1: Ja, absolut. Wie gesagt, ich bin in Eisen jetzt aufgewachsen, 59er Baujahr, 1970, 75, da so ein Bärsch mit 14, 15 Jahren, so habe ich mit Gitarrespielen angefangen. Ja. Wie gesagt, damals nach Eisen jetzt Weißen kommen, gute Oberkreiner Bands, auch vom Enstall, hat's gute ja gegeben. Der Gitarrist war meistens der Rhythmiker, mhm, weil da hat's ja meistens kein Schlagzeug gegeben.
2: Ja.
1: Und der hat natürlich, so wie es die Vorbilder von Slavko, von den Original-Oberkreiner, haben die Gitarristen eben das Schlagzeug übernommen. Und das hat aber mit der Volksmusik, wie es also in der Steiermark üblich war, jahrzehntelang nichts tun kommen. Mhm. Und da waren dann die Lager schon so, ich habe ja solche Musiker und auch Spezialisten kennengelernt, die gesagt, was, du spielst eine Stahlseitengitarre und du hast Schlagen. Nichts in der Volksmusik. Mhm. Nein, das braucht man nicht. Und das ist aber, das gibt's auch heute noch. Nur ist heute schon so.
2: So Puristen, die,
1: ja, absolut. Nur heute, ja, heute wannst, es ist bei uns bei den Gitter, also bei den Gitarreros sogar, also muss ich jetzt dazu sagen, weiblich und männlich, eh klar, ist es üblich, wenn du in ein Studio gehst, muss die Gitarre ja natürlich tragend sein. Wenn du aber draußen live in einem Wirtshaus oder auf der Bühne spielst oder irgendwo, ist die Gitarre, geht sie immer unter. Also ich meine, die normale
2: Nylon... Nein, die stehen aber durch, dass die... Die und du hörst da unten, gell?
1: Ja.
2: So, die gängen so.
1: Ja, und du hörst das
2: auch. Und man hört eigentlich
1: ja
2: von der Musik.
1: Und jetzt ist aber der Musik in den letzten 20 Jahren, und das ich möchte jetzt den Fokus auf Folgendes legen, immer aus dem Sichtpunkt des der Gitarristen, du stehst auf der Bühne um, deine eigenen Leute, gerade dass die hören ein bisschen, gerade an irgendeinem Impuls, aber einen richtig schönen Klang, so wie es die Leute von den Aufnahmen im Studio, aus dem Studio gewohnt sind, ist nicht möglich. Jetzt ist aber seit über 20 Jahren, gibt's super Tonübertragung, Verstärker und die Tonabnehmer, die haben sich gewaltig verbessert, weltweit. Und du kannst das alles gut aufnehmen und weitergeben.
2: Ja.
1: Und jetzt, da hängt's. Und jetzt ist aber so, also ich spiele seit Anfang 87er Jahre spiele ich ständig mit die Lämmerer, Wörschach Trio, und wir spielen nicht nur die steirische Volksmusik, sondern auch internationales Programm.
2: Mhm.
1: Also wir spielen amerikanische Hits von Frank Sinatra, New York, New York, von, wie heißt das, My Way von Polanka, keine Ahnung, dann französische Sachen, südamerikanische Sachen, Russisch haben wir auch mal spielen dürfen, öffentlich.
2: Für die Musik kann ich nichts dafür.
1: Da kann ja nichts dafür, genau.
2: Und kaputt den Vertrag gewesen.
1: Und die Musik, wir machen das seit Jahrzehnten, weil es ja sonst fad wird. Du musst halt einmal, wenn du eine Geburtstagsfeier oder was spielst, 5 Stunden, kannst nicht dauernd nur Polka und Walzer und einen Bayerischen spielen. Es ist ein bisschen fad mit der Zeit. Und da gehört, es gibt Millionen von Sternen und es gehört ein Rock'n'Roll rein, sonst so erlebst halt ich. Mhm. Und das haben wir vor 40 Jahren erlebt und das erleben wir heute. Und dahingehend, aus meiner Musizierpraxis,
2: ja,
1: muss ich sagen, es gefällt die Jungenheit, wenn du das richtig anlegst, fallen die alten Schlager aus den 50er und noch älter genauso.
2: Ich weil dann geht's ja auch bei den Schlager, so geht Rhythmus, Musik und so weiter, ist ja da eingängig, gell?
1: Ja.
2: das, ich würde es nicht nur, vielleicht sogar aus der Hans Schloger zeitlos auch, gell? So wie ein Beatles-Lied ist ja mittlerweile zeitlos, oder ich weiß ja auch nicht, gewisse andere, das da nicht so war, nicht früher, ja, wie das halt rausgekommen ist.
3: Genau, ja.
2: Und das hört man halt wieder gern. Und auch die jungen Leute hören manchmal Sachen, oder hören Sachen, die wir Eltern gern mögen oder ja, gern hören.
3: Genau,
2: gell?
3: Ja.
0: Und, Volkmar, ja, vielleicht einen kurzen Wechsel. Gibt's für dich immer noch eine echte Volksmusik? Und wo ist der Unterschied zwischen Volksmusik, echter, ja, und der jetzigen, weiß ich nicht, ist nimm nur irgendwas her,
2: Schloger, das ist
0: Fixner.
3: Also, ja.
0: Gibt's für dich da Unterschiede, was früher Volksmusik war und was jetzt eigentlich ja, als Volksmusik auch verkauft wird?
3: Ja. Also bei mir muss ich dazu sagen.
0: Oder ist das Schloger? Ja. Oder ist das ja Techno zum Teil schon?
3: Ja. Ich kenne den Herbert Bixner, habe ich persönlich kennengelernt. Wir waren eingeladen, also mit die Lämmerer, und wir haben da so eine Gruppe, eine neunköpfige Partie, da spielen noch 6 Damen mit. Die sind sind eigentlich internationale Super, also Profimusiker.
0: Klassik Alpin,
3: genau. Und da waren wir in 15er Jahren in Innsbruck, hat er damals noch eine Sendung gehabt, da hat er in einem alten, wirklich abgefuckten Bude, das war eine Industriebäckerei, nahe dem Zentrum von Innsbruck, mhm, war, das hat geheißen Bixners Backstage. Und da hat er aus dem ganzen deutschsprachigen Raum, also Schwerpunkt natürlich alpinen Raum, Schweiz, Deutschland, Österreich, immer wieder Gruppen eingeladen, die so ein bisschen das Alpine und die Volksmusik drin gehabt, aber auch das aufgekocht, mhm, haben. Und das machen wir in Klassik Alpin auch, mhm, schon seit, ja, schon sehr lang. So. Das geht auf unseren Kreativen, auf den Komponisten und Arrangeur zurück, eben auf den Lämmerer Sigi. Aber es muss natürlich, alle Mitstreitenden müssen damit einverstanden sein, weil sonst wird da nichts. Du musst in der Richtung ziehen. So, das Echte, ich kann das nur sagen, für mich ist der Herbert auf alle Fälle ein echter Volksmusikant. Wenn nur, ist es bei ihm auch so, und das zum Beispiel mache ich auch so, man unterschiedliche Projekte, unterschiedliche Sachen musikalisch machen. Der Herbert spielt zum Beispiel, hat zusammengespielt, nicht nur mit den guten italienischen Supergitarristen, mit Randi. Genau, da haben sie zum Beispiel ein Projekt, wo sie nur Rockmusik spielen. Und so, da treffen sie sich ein paar Wochen und machen dann eher eine Tournee. Dann macht er von die Berliner Philharmoniker, dann macht er mit Gansch, ein super Trompeter, der Jazz- und Klassik-Spezialist ist und der auch wieder seine eigenen Projekte macht. Und das ist das Gute, du kannst, das sind alles absolut echte Leute. Mhm. Echte Musiker, Musikanten. Es war ja die Frage, was ist der Unterschied, ja, zwischen einem Musiker und einem Musikanten? Für mich ist das, du kannst das Musikantische, dass du das spielen kannst, du hörst bloß und du kannst kommunizieren. Du kannst so wie wir jetzt reden.
2: Du bist der Musikant.
3: Auf alle Fälle.
2: Weil, darf ich kurz was,
3: ja,
2: sagen?
3: Bitte.
2: Den Bixner kenne ich zwar nicht.
3: Ja, ist ein Südtiroler.
2: Ja, ja. Da gibt's ja bei uns auch welche, die meine liebste Weise. Und
3: ja, ja, da. Nicht Malk, der andere, der...
2: Ja, auch von mir aus der Herr Malk,
3: ja,
2: glaube ich, schon verstorben.
3: Ist schon lang,
2: aber ja, was ich sagen will, ist, die Leute sind gewissen Zwängen unterworfen. Der Herr Bixner da, oder wie der heißt, der hat vielleicht grundsätzlich einen total guten Zugang zur Musik und meint das ehrlich oder irgendwie,
3: ja,
2: aber damit der populär ist und damit der im ORF oder sonst wo ist, musst einen gewissen Kompromiss eingehen. So geh und da gehören halt nachher da, ich weiß nicht, andere Musik, nein, nicht andere Musikrichtungen, aber Volksmusik anders gespielt auch dazu. Weil was die nur so puristische Volksmusik, das so Kammermusikartig, das kommt ja dann dort vielleicht, wo die Leute gern boschen oder hol oder an,
3: ja,
2: gar nicht so gut an. Weil da ist ja das, wie du gesagt hast, da fällt mir jetzt nicht ein, My Way und
3: ja, ja, ja,
2: die Sachen, ja, das geht ja dann eher in die Richtung, auch Wiedererkennung, und da habe ich damals in Ernst geküsst, das cool, erste Mal,
3: genau.
2: Und die sind, um darauf zurückzukommen, die sind Zwängen unterworfen, weil beim ORF brauchst du nicht daherkommen und sagen, so und so, außer du bist ein ganz riesig guter Aber nur, man sieht ja eh, wenn du der Bill was Falsches sagst, bist du schon im, während die Sendungen schon wieder holt.
1: Ja, du triffst da natürlich, und das, man, bitte, dieses Thema ist ja äußerst vielschichtig. Also, möchte ich schon einbringen. Und du,
2: ja, wir reden eh noch 4 oder 5 Stunden.
1: Ja,
2: weil der Ernst hat gesagt, die Sendung, die endet, wenn's finster wird.
1: Ja, aber Problem. Es ist, wenn man das jetzt, ich muss das trotzdem ein bisschen übergeordnet, damit ich das auch antworten, weil ich fühle mich da jetzt, weil ich, wenn ich da jetzt auf ein Detail, dann, ich möchte von einem großen Ding ausgehen. Musik ist grundsätzlich aus meiner Sicht äußerst noch etwas Spannendes für sämtliche Leute, die im öffentlichen Bereich etwas bewirken wollen.
2: Also ist, du meinst, Musik, dass man eine Botschaft vermittelt?
1: Jawohl, ist absolut wichtig und spannend. Was immer das dann, wenn man das dann jetzt in die Details geht, bedeutet. Deswegen, der Begriff Volksmusik ist ja geprägt von Leuten, die sich das im 19. Jahrhundert in einer, damals in einer Zeit, wo das aufkommende Industrialisierung auch in Österreich gewaltig einen Schub gemacht hat. Ich weiß, ich bin in Eisenerz aufgewachsen und ich kann da das, und in Eisenerz ist, hat der Erzherzog Johann um 1830, 40 gewaltig was in aufgerissen. 1880, nur ein Detail, hat sich damals dann die sogenannte Alpine Montangesellschaft gegründet, glaube ich 1888 oder so herum, mit Sitz in Wien, aber da sind dann die ganzen Radmeister, die Werke, die so eigene Stallwerke waren, hat es in Eisenerz, glaube ich, etwa 20 gegeben und in Vordernberg auch noch einmal so viel. Heute gibt es eins noch als Museum, Radwerk 4. Der Erzherzog Johann hat selber eins gehabt und jeder hat für sich gearbeitet. Und der Erzberg ist eingeteilt worden in das sogenannte Vordernberger Revier und das Innerberger. Damals hat Eisenerz noch Innerberg. Aber es sind nur Details. Da ist natürlich die ganze Kultur und eben die Musik. Das ist ja was Wichtiges gewesen. Die ganzen Lieder von den Jäger, die Spannungen zwischen den Berufsgruppen, das gibt's ja nicht nur da oben im Hinterbergischen und im Auserischen, sondern das hat's überall in der Steiermark gegeben. Mhm. Wenn die zusammengekommen sind in der Freizeit, du hast mit einem Liedl, mit einem Gstanzl, wenn bloßstellen können. Das kann man ja heute, wird ja nur mehr auf der Bühne gemacht als Gag. Und so gesehen ist es äußerst schwierig, wenn man dann behauptet, da gibt's die echte Volksmusik und da gibt's die unechte, die nur so tun. Ich bitte, glaub mir, ich habe in sämtlichen österreichischen Programmen, bin ich auftreten. Aber uns in der echtesten Volksmusik, ich hab zum Beispiel mit der Ausseher Bradlmus, ich haben wir gespielt, bei der Sendung von dem Tiroler, wie heißt der, was mir zuerst eingefallen ist. Mein Liebste weiß, der Sprecher. Er ist über ein super Musiker, er ist Professor, Universität, er ist studierter Musiker, aber auch ein Musikant. Und das hat er in seine Sendungen immer aussehängen lassen, wie man so sagt. Aber er ist ein Prof. Absolut, also Musiker und Studierter. Und du musst heute, und du hast da ein Detail gesagt, ja, die Daten, die sofort auszuschneiden, wenn das nicht so Ding ist. Dafür gibt's aber diese vielen, Franz Bosch, die Daten, die nicht nehmen, wenn du dein Instrument nicht gut beherrschst, wenn du nicht einen Ton greifen kannst. Und das muss alles stimmen, auch in der echten Volksmusik. Da kannst du nicht, es gibt ja alte Aufnahmen aus den 40er Jahren, 30er Jahren, wo das alles, oder legendär, bin ein paar Mal mit einer auftreten bei die, aus Puntigam, die legendäre, die super Steirerpartie, die haben selber in sich so ein bisschen einen falschen Clown gehabt. Die Kernburen, ne? Das hat jeder akzeptiert, weil die Band war ein Stimmungsvermittler. Die haben einen Schmäh gehabt und der hat das hat die Leute, ob das da einen Halbton, ja, ob da ja, nicht das so das passt, ist völlig wurscht.
2: Ja,
1: das gibt es ja bei den Rockbands genauso.
2: Ja, Keith Richards,
1: der bitte.
2: Auch nicht getauscht.
1: Nein, der also ist für mich
2: schon, super. Aber der hat auch Misstöne.
1: Ja, ist wurscht damit so. Weil es absolut, weil die authent sind.
2: Ja, ja.
1: Vielleicht, dass man diesen Begriff des Authenten, dass man diese, das Ganze ist ja immer, man muss was sozusagen konstruieren, man muss eine Negativgeschichte konstruieren und das, und wenn dann alle angefressen sind, dann gibt man ihnen, bing, etwas, wo sie befreit sind da wieder. Also wo man dann das wieder auflöst.
2: Die Gesellschaft.
1: Genau, richtig.
2: Also am Wochenende noch ein Schöpfen im Erzberg.
1: Genau.
2: Ein Ausgleich, sei es ein Theaterstück oder naja, ein Theaterstück ist vielleicht zu anstrengend, aber eine Musik, da kann man ein wenig tanzen, da kann man ein wenig träufeln, da kann man ein wenig reden, sowas, gell?
1: Genau.
2: Zur Entspannung
1: halt.

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0: Ich hab die, das da bin's mir jetzt zurück nach 1976, zweites Lehrjahr, und da war in Eisenerz ein Projekt, wo der damalige Dr. Dr. Günther Nenning mit uns, also das ist für unsere Lehrmeister halt, ist uns das bekannt, wer mag da mittun, Dr. Dr. Günther Nenning, möchte da was machen, ein Bühnenstück, mit, wo wir kreativ als Lehrling da was beitragen können.
1: Authentisch,
0: genau. Und das hat dann ein gewisser Herr Eibel, der heute noch, glaube ich, ein Schriftsteller ist, hat das dann mit uns gemacht. Den Nenning habe ich dann nie gesehen. Ich hoffe, ich bin da jetzt, dass ich das nicht ganz... Jedenfalls ist es eine Verbindung gewesen zwischen Nenning, Eibel und uns. Da war was. Und warum das ist jetzt nur als Aufhänger. Und da bin ich, habe ich mich, ach super, brauche ich nicht fallen den ganzen Tag oder sonst
1: ja, irgendwas. Ja.
0: Kann ich was tun, was mir auch taugt. Und habe mich da dazu gemeldet und habe da bei zwei Sitzungen, habe da meine Ideen gegeben. Von den anderen ist nicht allzu viel gekommen, was ich mir erinnern kann.
1: Ja, es sind ja die anderen mittlerweile, wenn du Druck erinnerst, sind ja das wahrscheinlich auch nicht so Musikanten, die so aufgehen oder
0: ja,
1: oder Schriftsteller ja. Ist. Bist du ja. Der Einzige, der da sozusagen kreativ war, ja. Schon gekommen ist, nicht?
0: Richtig. Okay. Ich habe in Eisenerz, muss ich euch wirklich sagen, ich habe Rock'n'Roll gespielt. Ich habe mehrere Rock'n'Roll-Band gehabt, wo ich mitgespielt habe.
1: Nach Eisenerz gehört eh der Rock'n'Roll.
0: Absolut.
1: Das ist alles hart wie Stein.
0: Und ich weiß nicht, ob der euch das sagt, jetzt ist er schon ein berühmter Schauspieler, jetzt am letzten Ding hat er gespielt, den hat er beim was immer zu Silvester gebracht wird, live übertragen aus dem, ich glaube, ist das die Staatsoper in Wien, hat er den besoffenen Gefängniswärter gespielt, der
1: Frosch.
0: Genau, Frosch, genau. Ein berühmtes Stück von, also eine Operette vom Walzerkönig, ne? Von Strauß, genau. So, und das war der Johannes Silberschneider, gebürtiger Mautner.
1: Ja, genau.
0: Und der war damals mit Süberl, so war sein Spitzname, war unser
1: in einer. Der ist auch noch Ski gegangen.
0: Mit
1: einem Freund von mir.
0: Er ist aber in Eisenerz auch gegangen. Er hat in Eisenerz dann maturiert. Da habe ich ihn kennengelernt. Und der
1: Süberl. Wir sind in Eisenerz gemeinsam gegangen.
0: Ja. Jedenfalls mit Süberl haben wir, das war super. Wir haben da irrsinnig viel schöpferische Sachen gemacht und haben uns da eingearbeitet, gell? Und aus der Zeit, da lebe ich heute noch. Darum kann ich das da so vierziehen, gell? Und Rock'n'Roll ist, wir haben da etliche Konzerte gemacht, das Eisen. Und
1: ja, die Band kostet
0: halt also Johnny Silver and his Rustabouts.
1: Rust mit dem Rust oder was, oder?
0: Ja,
1: oder genau, ich nur gut gesungen.
0: Johnny Silver and his Clappers. dann, was haben wir noch, da haben wir auch Gruppen gehabt, da haben wir uns selber, da waren nur die Anfangsbuchstaben.
1: Ach so, von den Mitgliedern.
0: Ja, Cedro Den oder Cedro.
1: Wer war der Johnny, du?
0: Nein, das war immer der Johnny Silver, war immer Johannes Silberschneider.
1: Ach so, der hat,
0: genau,
1: der war unser, damit
0: heute sagt man Rampensau, ne? Unser Sänger.
1: Ich hab damals hauptsächlich
0: Bass gespielt.
1: Aha, ja.
0: Ja, und das war eine super Zeit.
1: Ja, klar, ja.

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0: Also ich wünsche das junge Leute, dass sie, ist ganz wurscht, ich habe das jetzt die Tage, gestern habe ich das gehört beim im Wirtshaus in Wörschach, dass die Wörschacher Jugendgruppen beim steirischen Turnier sind sie so gut abgeschnitten. Mir taugt das, wenn ich was her, wo junge Leute an was sie einarbeiten in einer Freizeit.
1: Bei einer Musik.
0: Nein, nicht nur Musik.
1: Fußball.
0: Ist ganz wurscht. Fußball.
1: So, ja.
0: Das war halt eine Tischtennisgruppe. Da haben die ganz Jungen, die 11- bis 14-Jährigen von den Wörschacher, glaube ich, ersten, zweiten und vierten Platz gemacht. Und ist ja wurscht. Jedenfalls ganz super. Und das gilt für jeden Ort, für überall. Das ist immer was Gutes. Und
2: Volkmar, wir reden über Musik, über Kreativität in der Musik. Volkmar, wo siehst du die Volksmusik, ich sage mal, in 10 Jahren?
0: Ach, das ist schwierig. Ich bin ja kein Weissager. Keine Ahnung, wo das hingeht. Also ich als Gitarrist darf mir wünschen, wenn die Gitarre wieder mehr an Anspruch hat.
2: Ja.
0: Ich muss dazu sagen, in der Steiermark hat die Gitarre seit nie so einen großen Anspruch gehabt. Es gibt einige gute Solo-Gitarristen, aber die sind meistens in den Musikschulen oder sind so Tüftler, wie ich bin. Und ich sehe mich ja selber als guter Begleiter. Die Gitarre ist wichtig als Begleitinstrument. Und gelegentlich kann man dann was, Ding reinmachen, ja. Und hast ein bisschen einen Platz. Aber als Gitarrist weiß ich natürlich auch, dass Salzburg, Oberösterreich, Tirol, das sind die drei Bundesländer in Österreich und natürlich Wien, ganz wichtig, denke an den berühmten, also war er selber Profimusiker, aber ist schon seit Jahrzehnten die Extremschrammeln, ist sein Partie,
2: Neuwirth,
0: genau. Das sind die vier Bundesländer, wo die Gitarre durchaus als Solo und als Hauptklanginstrument einen Wert hat. Ich möchte ganz kurz was anderes, und so habe ich alles, was ich jetzt sage, selber erlebt. Zum Beispiel gibt es in der Gegend um Garmisch-Partenkirchen, das ist eine Region, wo Tanzveranstaltungen mit Zittern, drei Zittern unterschiedlicher Größenordnung und einer Begleitgitarre oder teilweise am Bass oder die Kontragitarre halt, dann die eine abendfüllende Musik machen. Die Leute gehen dazu zum Tanzen. Das ist doch absolut, also so gesehen, man sieht, mir taugert das, wenn sozusagen die Sortenmusik auch wieder ein bisschen auf, weil die letzten 30 Jahre ist die Steirische so massiv eingefahren. Aber auch natürlich die Blasmusik. Es gibt so viel kleine, also österreichweit oder gesamt, es gibt so viele kleine, so Tanzelmusik mit guten Bläsern.
2: Mhm.
0: Super. Und es gibt zum Beispiel in Öbland der Kreimeister, ein super Gitarrist und ein studierter Bassist, also Tuba, und Komponist. Und das ist schon ein Weg, er ist ja ein Junger, der so, könnte mein Bruder sein. Aber das ist da sehe ich, aha, es interessiert, weil die Gitarre, es ist Abschluss. Es gibt einen Gitarristen, der kommt aus der Klassik, ist, glaube ich, Ende der 80er Jahre verstorben, ist um die 90 Jahre alt geworden, ist ein gebürtiger Spanier. Und der und seine Sichtweise der Gitarre, stellen Sie sich vor, also seine Sichtweise der Gitarre. Er sieht es wie ein Orchester, wo sie in der Hand tragen kann.
2: Mhm.
0: Er sieht die Gitarre als Orchester und dann bringt er da Beispiele. Er kann, natürlich kann er die Solo-Geigen machen, er kann die Bratschen machen, er kann die verschiedenen Bläserpartien machen, alles auf einer normalen Nylon-Gitarre. Irre. Das Video gibt's an YouTube, dauert circa 6 Minuten. Und das ist der, fällt mir sein Name nicht.
1: Paco de Lucía.
0: Nein, aber Paco de Lucía ist in der Richtung, ist ja. Genau. Nur der,
1: ich möchte mal was sagen.
0: Ja, gerne.
1: Aber ich nicht.
0: Ja.
1: Hat ich nicht passt. Nein, ich wollte nicht unterbrechen.
0: Ja, mir fällt der gerade nicht ein. Andres Segovia.
1: Also,
0: der ist etwa um 1900 geboren und ist, wie gesagt, Ende der 80er Jahre verstorben. Ein Gigant auf der Gitarre. Mhm. Und er stehen, sie sitzen in einem Konzertsaal, haben ein Fernglasl und normalerweise hat man das ja so, dass man sich das Dekolleté von irgendeiner Solistin zuzieht oder sonst irgendwas halt, ne? Also was interessant ist.
1: Ist auszuschneiden, der Jungs.
0: Ja, Entschuldigung, es ist ja.
1: Ausschneiden.
0: Ja, Also, man zirkt sich irgendwas zu, nein? So.
1: Ja, und
0: sagt
1: okay,
0: er, ja, sagt er, bitte, so mache ich es nicht in diesem Fall, sondern Sie drehen das Fernglas um und dann sehen Sie das gesamte Orchester. Und so sieht er die Gitarre. Etwas, was ich mitnehmen kann, überall was tun kann und das ist eine super Idee und das kann man in jeder Art von Musik anwenden. Das kann ich auf Hawaii, bei mir so, hab das Glück gehabt, dass ich mal eine Woche im 97er Jahr, im Jänner 97, werde ich nie vergessen, war in New Orleans mit den Öplaner. Ja. Hans Johann, damals noch der Senior, Otto Czernitz, jawohl, ist ihm schon ein bisschen schlecht gegangen, hat er schon mit der Krücke gehen müssen. Und da habe ich auch das Glück gehabt, dass ich einen Abend mit Original-Supermusiker mitspielen durfte, mit New Orleans-Profimusiker auf der Bossgang. War ein super Abend. Zum Schluss um eins in der Früh circa haben sie uns dann gefragt aus dem Publikum, wo spielst du morgen wieder? Haben wir gedacht, jetzt bin ich dabei. Das war super. Und also ich habe diese Erfahrung gemacht, es wird schon irgendwie, also es ist auch so, dass, weil ich da Gott diese schöne Frau da am Plakat sehe, ich habe in meiner Familie mein Bruder ist ausgewandert schon vor über 30 Jahren in die Karibik. Und ich habe in der Karibik auch schon gespielt. Und habe in Erzherzog Johann Jodler gespielt. Aber nicht nur da, also als Jodler, sondern dann sind wir angefangen mit Rock'n'Roll, also mit Schlagzeuger. Und super. Und das hat halt, passt. Und also die Kommunikation, ich sehe das als Sprache. Und die Sprachen verändern sich und das wird sich die Musik verändern. Natürlich auch die Volksmusik. Aber wo das genau hingeht, keine Ahnung.
2: Volkmar, welche Musikrichtung bevorzugst du? Alles vom Jazz zur Volksmusik oder eher bist du wirklich der Volksmusiker?
0: Das Erstere.
2: Ja, lieber Volkmar, vielen herzlichen Dank für das nette Plauschen im Café Kreativ und ich glaube, wir werden uns wieder hören. Also freue mich schon. Ich glaube, dass wir da irgendwas zusammenbringen werden. Bleib schön gesund und vielen herzlichen Dank für das nette Gespräch und ich freue mich schon, wenn wir uns wieder irgendwo sehen und hören. Danke dir.
0: Ja.
2: Lieber Luigi, auch dir vielen herzlichen Dank für das kurze Statement im Café Kreativ. Danke dir.
1: Servus, adieu und tschüss, sagt der Luigi Cavallo.
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Herzlich willkommen zum Infopoint. Werner Rackl begrüßt Sie am Mikrofon. Schön, dass Sie Radio Frequenz hören. Heute ist Mittwoch, der 27. Mai und wir starten, wie es Tradition ist, den Infopoint mit Musik und zwar mit Randy Crawford und ihrer sanften Stimme und sie entführt uns. One Day I Fly Away.

Ja, und wir wagen schon einen Ausblick auf das Wetter bis zum Wochenende. Strahlend sonnig präsentiert sich heute das Wetter in der Steiermark. Eine schwache Störung nähert sich jedoch von Norden. Gegen Mittag muss man mit ersten Regenschauern möglicherweise rechnen. Höchsttemperaturen um die 29 Grad. Der Donnerstag ist wieder sonnig. Erst am Nachmittag machen sich dann ein paar flache Quellwolken bemerkbar. Die Schauerneigung bleibt gering. Höchstwerte um die 25 Grad, damit ist es ein bisschen kühler als zuletzt. Am Freitag und am Samstag überwiegt in der Steiermark der Sonnenschein. Die Quellwolken am Nachmittag über den Bergen, die bleiben harmlos. Höchstwerte sommerliche 26 bis 30 Grad. Am Sonntag wird das Wetter etwas wechselhafter werden. Bei einem Mix aus Sonne und Wolken können speziell in der zweiten Tageshälfte vom Bergland ausgehend ein paar Schauer und Gewitter niedergehen. Höchstwerte bis 25 Grad sind dabei zu erwarten. Wie wird das Wetter in den nächsten zwei Tagen auf den Bergen für unsere Wanderer und Bergsteiger? Am Mittwoch ist es zunächst im gesamten steirischen Bergland wolkenlos. Die Fernsicht ist durch Dunst jedoch etwas eingeschränkt. Ab Mittag muss man in den nördlichen Gebirgsgruppen mit ersten vereinzelten Regenschauern rechnen. Im Laufe des Nachmittags sind teils gewittrige Regenschauer nirgendwo auszuschließen. Am ehesten im Randgebirge. Der Wind frischt am Nachmittag lebhaft, in exponierten Lagen auch kräftig aus nördlichen Richtungen auf. In 2000 Meter hat es am Nachmittag zwischen 13 und 16 Grad. Am Donnerstag stellt sich auf den Bergen wieder stabile Wetterverhältnisse ein bei etwas kühleren Temperaturen, aber sehr trockener Luft scheint in den meisten Gebirgsregionen die Sonne von früh bis spät. Ein paar vereinzelte Quellwolken am Nachmittag bleiben flach, die Schauerneigung ist sehr gering. In 2000 Meter Höhe hat es am Nachmittag zwischen 8 und 12 Grad. Das sind die sehr erfreulichen Wetteraussichten bis zum Sonntag. Und wir fahren weiter mit Musik. Jetzt wird es ein bisschen beschwingter.

0: Ja, das war Musik aus den 70er Jahren, The Tramps mit Disco Inferno. Liebe Hörerinnen und Hörer, heute stellen wir ein neues, einzigartiges Buch über die Lichtverschmutzung vor. Sternenlicht und wir heißt es, das die Schönheit und den Schutz des Nachthimmels behandelt. Vorgestellt wurde das Buch bei der gestrigen Pressekonferenz auf Schloss Groß-Sölk. Begrüßt wurden die zahlreichen Teilnehmer bei der Pressekonferenz von Gabriele Trinker. Sie ist die Geschäftsführerin des Nationalparks Sölktäler. Autor des Buchs ist der Astrophysiker Dr. Stefan Wallner. Er ist führender Experte zum Thema Lichtverschmutzung hier in Österreich und er hat den Naturpark auf den Weg zum zertifizierten Sternenpark begleitet.
1: Ja, einen wunderschönen Vormittag hier im Schloss Groß-Sölk. Mein Name ist Gabriele Trinke, ich bin die Geschäftsführung des Naturparks und wir machen heute die Buchpräsentation über die Lichtverschmutzung. Ich möchte nochmal im Bauschenbogen alle politischen Vertreterinnen und Vertreter begrüßen. Herrn Dr. Kröpfel von der Steiermärkischen Verwaltungssparkasse, herzlich willkommen auf Schloss Groß-Sölk. Und den Tourismusverband Schladming-Dachstein und alle Partnerinnen und Partner aus der Region. Ja, dass wir heute über Dunkelheit sprechen, ist ja sehr spannend bei Tageslicht, weil wir schätzen, also wir haben zu viel Licht und wir schätzen die Dunkelheit zu wenig. Und gemeinsam mit Stefan Wallner, wir werden das Buch der Lichtverschmutzung präsentieren. Aber bevor wir darüber sprechen, hätte ich gern ein paar Worte von unseren politischen Vertretern. Und bitte, lieber Werner, Bürgermeister von der Sölk, wenn du uns ein paar Worte zuteilhaben lässt.
2: Sehr geehrte Damen und Herren, es war ja eigentlich für uns selber, für diejenigen, die da daheim sind, eine große Überraschung, dass man irgendwann einmal gehört hat, die Sölk gehört in dem Bereich inmitten von Europa, der zu den dunkelsten Flecken zählt, den man momentan aus dem, was erforscht ist, kennt. Ja, das war einmal das eine dazu, dann hat es viele, viele Schritte gegeben, jetzt habe ich dann Kollert und der Stefan haben mit uns Bürgerinformation gemacht und mittlerweile ist die Sache so weit fortgeschritten, dass wir es sehr, sehr laut erzählen können. Also wir haben nicht die großen Projekte, die Millionen kosten, aber wir haben dafür die Besonderheit aus der Natur, die woanders einfach so in der Form nicht zu finden ist. Und das wird das Thema werden und ich vermute mal, Stefan nickt schon, dass bald in die Richtung Thema gehen wird und ich sage abschließend herzliches Dankeschön, vor allem danke an die Vertreter der Presse, die heute mit dabei sind. Also es wird da Berichterstattung geben und natürlich als Gemeindevertreter freut man sich auch über das, was man dann Tage später oder einen Tag später in der Presse wiederfindet. Herzlichen Dank und einen schönen Tag auf Schloss Groß-Sölk.
3: Ja, warum wir genau da sind, das hat der Werner eigentlich jetzt schon richtigerweise gesagt, die Lichtverschmutzung in dem Gebiet ist einfach so minimal, dass wir noch einen der dunkelsten, naturnahsten Gebiete von ganz Zentraleuropa hier haben. Und Lichtverschmutzung ist wissenschaftlich gesehen eine der unterschätztesten und größten Umweltgefahren, die wir haben. Das heißt, ein ganz großes Ressort ist doch der Naturschutz. Und dementsprechend freut es mich wirklich sehr, dass heute der Landesrat unter anderem für Naturschutz hier ist und darf Herrn Magister Hannes Ammerbauer um ein paar Worte bitten.
4: Geschätzte Damen und Herren, lieber Dr. Wallner, spannendes Thema. Also ich bin hier vor einem Jahr ungefähr das erste Mal auch auf das Thema Lichtverschmutzung aufmerksam gemacht worden, eben durch den Stefan Wallner, Dr. Neid. Ich habe spontan einmal gesagt, bei einer Veranstaltung, hat man dann gedacht, hoffentlich ist er nicht besser, aber es hat er mir taugt. Ja. Und ich glaube, es passt recht gut, weil es ist ein wichtiges Thema. Und ich glaube, ich bin auch dankbar, dass das heute auch diese Buchpräsentation in Form einer Pressekonferenz stattfindet, weil es in der breiten Öffentlichkeit nicht wirklich bekannt ist, was Lichtverschmutzung eigentlich mit der Natur macht, was Lichtverschmutzung aber auch mit den Menschen macht. Und darum können wir dankbar sein, dass es da diese umfassende Expertise gibt, auch in der Region, und das nach außen getragen wird. Also es ist unfassbar wichtig, das Thema. Es ist, glaube ich, gut, der Bürgermeister hat gesagt, mittlerweile traut man sich das auch sagen, dass man einer der finsternsten Gegenden ist, aber das ist ja was Positives. Also das auch positiv rüberzubringen, dass man da auch eine erholsame Nacht auch genießen kann, ja, ohne die negativen Einflüsse, die es gibt, die ich jetzt gar nicht so wiedergeben kann, weil ich natürlich nicht wissenschaftlich damit beschäftigt bin. Aber wenn man sich das Ganze durchdenkt und auch die Argumente anhört, dann merkt man relativ schnell, dass da einiges dran ist an dem Ganzen, ja, und dass das halt wirklich Auswirkungen hat auf unser aller Leben, auf das Leben auch der Tierwelt. Und ja, darum bin ich als Naturschutzlandesrat der Steiermark gerne dabei bei solchen Veranstaltungen und das unterstütze das gerne, in dem Fall jetzt ideell. Ja. Aber wir schauen natürlich über andere Möglichkeiten sicher, dass wir dieses Thema weiterführen, sei es hier, sei es im Nationalpark Gesäuse, wo wirklich ein großes Gebiet auch ausgewiesen wurde. Und ja, da kann man nur schauen, dass man das so weiter vorantreibt. Meine Unterstützung ist auf jeden Fall da und ich sage großes Danke an dich, Stefan, für die Initiative, dass du einmal das Thema wirklich aufs Tapet bringst und auch an alle Beteiligten hier, die mithelfen, das Thema auch einer breiten Öffentlichkeit auch zugänglich zu machen.
1: Gute Ideen brauchen gute Partner und dieses Projekt konnte umgesetzt werden durch die Steiermärkische Verwaltungssparkasse und wir sind heute sehr froh und freuen uns, dass Herr Dr. Kröpfel, Mitglied des Vorstandes, bei uns ist und in die Sölk gefunden hat, und darf ich auch ihn um ein paar Worte bitten.
5: Drei Dinge sind mir eingefallen. Das erste ist schon lange her, ich komme aus der Altsteiermark ursprünglich, und da gibt es den Josef Ober, inzwischen Bürgermeister von Völkbach. Und irgendwann vor 30 Jahren in einer Runde hat der Josef Ober gesagt, wir müssen was machen gegen die Verschmutzung des steirischen Nachthimmels. Das waren die irgendwann im alten Jahrtausend, und ich gebe es zu, damals war ich noch sehr jung und dumm, jetzt bin ich alt und dumm, aber wie damals jung und dumm war, habe ich mir gedacht, was retten der da? Ich habe das damals nicht einordnen können. 20 Jahre später habe ich es einordnen können, da hatte ich die Chance zu einer Reise nach Namibia und habe dort in der Nacht einmal gesehen, was es heißt, den Nachthimmel zu sehen, und habe verstanden, na, jetzt weiß ich, was der Josef Ober meint, wenn er vom Nachthimmel spricht. Und vor ein paar Wochen habe ich wieder dran gedacht. Da hat mich meine Frau nämlich zu einem runden Geburtstag nach Tromsø eingeladen auf eine Kurzreise. Das ist da ein bisschen über den Polarkreis in Norwegen. Tromsø, das ist so eine Stadt wie, naja, ein bisschen kleiner als Leoben, würde ich sagen. Und ich habe einen lokalen Guide gebucht, um Polarlichter zu sehen. Und wir haben es auch gesehen. Aber damit wir die Polarlichter sehen können, haben wir von Tromsø, glaube ich, 70, 80 Kilometer wegfahren müssen, weil das Licht von Tromsø den Himmel dort so erhellt hat. Umso scheint es, dass da in der Sölk man sich mit dem Thema in der Art und Weise beschäftigt, und wir freuen uns sehr, dass wir seitens der Sparkasse einen Beitrag leisten dürfen. Die Sparkasse ist im Mai, am 15. Mai konkret 201 Jahre alt geworden, und wir versuchen einfach Beiträge zu geben, nicht nur wenn es ums Geldgeschäft geht, sondern auch wenn es um die Entwicklung und auch um die Behaltung und die Bewahrung der Region geht. Und das ist da ganz ein schöner Beitrag, und bin ich da sehr gespannt, was wir hören werden, und damit wir natürlich ausreichend Zeit haben, bin ja schon bald wieder fertig. Danke, wie gesagt, danke für die Möglichkeit, beim Projekt dabei zu sein.
1: Ja, Lichtverschmutzung klingt nach einem Thema normalerweise für Astronomen und Nachteulen, aber dem ist nicht so, denn der Stefan wird uns jetzt etwas darüber berichten, was wir dokumentarisch festgehalten haben und auch virtuell und für allen lesbar. Und das ist die Schöne. Bitte, Stefan.
3: Dankeschön, danke. Ziel war es, die Gemeinde zu unterstützen, auf dem Weg zum Sternenpark, zum Dark Sky Park, und das Ganze nicht nur mit einer Zertifizierung zu machen, sondern auch dokumentarisch eben festzuhalten. Und wir haben lange diskutiert, soll das Buch wirklich nur Lichtverschmutzung behandeln und wie wir das ganze Sternenpark-Thema angehen. Das ist dann relativ schnell verworfen worden, denn wir wollten eine Geschichte erzählen. Wir wollten die Geschichte erzählen von Anbeginn des Universums, vom großen Universum, im ersten Kapitel eigentlich, bis in die Sölk ins letzte Kapitel hinein, quasi vom Großen ins Kleine weg. Ja. Sie werden die ersten paar Kapitel, lernen Sie die Geschichte unseres Kosmos kennenlernen, wo es ganz besonders um den Urknall geht, wann hat sich was entwickelt, wie ist es überhaupt zustande gekommen, dass so ein Planet wie die Erde überhaupt zustande gekommen ist. Wie sind wir Menschen auf die Erde gekommen und wie hat sich der Mensch auf der Erde entwickelt? Quasi die gesamte Geschichte in knapp 25 Seiten zusammengefasst. Das war schwierig genug, ja, aber es war dennoch möglich. Im zweiten Kapitel finden Sie dann den Nachthimmel als Taktgeber. Nacht immer als Taktgeber, das haben wir jetzt schon richtigerweise gesagt, es geht ja nicht nur um den Tag und es geht nicht nur um die Nacht, sondern wir Menschen, Pflanzen, Tiere, wir sind einen Tag-Nacht-Rhythmus gewöhnt und diesen Tag-Nacht-Rhythmus braucht es ganz einfach und dieses Kapitel versucht darzustellen, warum ist es denn überhaupt wichtig, in uns diesen Tag-Nacht-Rhythmus auch zu erhalten. Und da haben wir uns zum Beispiel ganz speziell Pflanzen und Tiere aus der Sölk auch rausgesucht, die einen nachtaktiven oder sehr speziellen Tag-Nacht-Rhythmus besitzen. Das nächtliche Himmelsschauspiel ist das nächste Kapitel. Hier geht es dann ganz besonders darum, was kann man denn über das ganze Jahr hinweg in der Sölk oder über der Sölk am Nachthimmel erkennen. Ja? Es gibt einige Himmelsschauspiele, zum Beispiel sagen Ihnen vielleicht die Perseiden was, die Sternschnuppenschauer, die wir immer Mitte August haben. Ja? Das findet jedes Jahr statt. Manchmal haben wir Ereignisse wie eine Sonnenfinsternis, wie auch dieses Jahr zum Beispiel am 12. August, wo man sich fragen muss, kann man es wirklich in der Sölk sehen? Da komme ich dann aber später noch dazu, die wird eher schwierig sichtbar. Aber ist trotzdem über Österreich da. Und dann gehen wir eigentlich erst in das Thema, was ist Lichtverschmutzung? Denn die ersten drei Kapitel sollen ein bisschen so vorbereiten, warum ist es wichtig, von Lichtverschmutzung zu sprechen? Warum ist es wichtig, sich darum zu kümmern, dass Lichtverschmutzung verhindert wird und dieser naturnahe Nachthimmel, so wie wir es jetzt gerade auch schon gehört haben, dass der überhaupt erhalten oder wiederhergestellt wird? Ja? Was sind denn so die Charakteristika von Lichtverschmutzung zum Beispiel? Und was verursacht Lichtverschmutzung? Ist tatsächlich jedes Licht in der Nacht, das wir machen, Lichtverschmutzung? Das soll dieses Kapitel beantworten. Dann haben wir ein ganz spezielles Kapitel, nämlich gemeinsam für die Dunkelheit. Und da geht es jetzt schon um die Arbeit in der Sölk. Was haben wir gemeinsam mit der Gemeinde zum Beispiel schon vorantreiben können, gemeinsam mit der Gemeinde voranzugehen, für die Dunkelheit gemeinsam zu arbeiten, sei es ein Gemeinderatsbeschluss, der mittlerweile 2023, glaube ich, ja schon gemacht wurde, in Richtung richtiger nachtgerechter Außenbeleuchtung zum Beispiel oder anderer Maßnahmen, wie zum Beispiel der ein oder anderen Umstellung, die getätigt wurde. Dann gehen wir in das Thema Sternenpark. Was ist denn überhaupt ein Sternenpark? Was ist dieses Zertifikat? Wer vergibt dieses Zertifikat zum Beispiel? Warum möchte die Sölk und der Naturpark überhaupt Sternenpark werden? Und ganz zum Schluss das letzte Kapitel, das haben wir dann die Sölktäler Sternenroute genannt, denn gemeinsam in einer weiteren Förderung, Impulsförderung und Liederförderung, war es möglich, Sternenplätze in und um die Sölk herum zu errichten, 6 insgesamt. Jeder davon, jeder Ort ist beschrieben mit solchen Sternentafeln, wo man auf der einen Seite den Sternenhimmel auch händisch einstellen kann, zum Beispiel, um zu schauen, wie schaut heute, morgen, übermorgen der Nachthimmel aus, oder auf der anderen Seite jeweils ein anderes astronomisches Thema. Ja, das ist dieses Buch in, wie gesagt, knapp 127 Seiten zusammengefasst. Ein Werk, das eigentlich für jedermann ist. Für Kind, für Erwachsen, für Ältere, wer auch immer dieses Buch lesen möchte. Wir haben wirklich versucht, so einfach wie möglich zu bleiben. Und die Verena Fritz, eigentlich von der Universität aus Belgien, hat vielleicht kannst du kurz 2 Minuten über deinen Entwurf reden, was du machst in deinem. Genau, eine Steirerin, ja.
1: Ich bedanke mich bei allen Gästen, politischen Vertreterinnen, Vertreter, Landesrat, Herrn Dr. Kröpfel von der Steiermarkischen Verwaltungssparkasse, von Tourismusverband Schladming-Dachstein, von der Liederregion Ennstal aus Seerland.
6: Herr Dr. Wallner, was kann ich als Privater, als Hausbesitzer machen, damit ich Lichtverschmutzung reduziere?
3: Das Schöne ist, es kann jeder von uns was machen. Und sei es jetzt in einer großen Stadt zum Beispiel, dass ich mich darum kümmere, Dunkelzonen in meinem eigenen Garten zu schaffen. Ja. Das ist extrem wichtig. Wir reden immer über die nachtaktive Biodiversität, die eben die Rückzugsorte braucht, die habitablen Zonen, die Dunkelheit benötigt. Und die kann ich mir natürlich in meinem eigenen Garten machen, wenn ich versuche, Licht eben nur dorthin zu lenken, wo ich es brauche, zum Beispiel auf Gehwege zum Beispiel, vielleicht auch mit Bewegungssensoren, dass sie nur da sind, wann ich sie brauche, vielleicht zu einer gewissen Uhrzeit auch wirklich ausschalte, sparsam umgehe, mit Dekobeleuchtung, Weihnachtsbeleuchtung zum Beispiel eher akzentmäßig mache. Und dann erschaffe ich mir in meinem eigenen Umfeld Dunkelzonen, wo sich genau diese Tiere auch zurückziehen können.
6: Sie haben ja das Thema ja schon länger auf der Agenda, auch da bei uns im Ennstal. Spüren Sie, dass sich irgendwas verändert hat?
3: Absolut. Also das Thema ist definitiv in den letzten 10 Jahren speziell gut angekommen, sei es jetzt hier in der Region oder tatsächlich auch national in Österreich. Es wurde ein Standard zum Beispiel gegen Lichtverschmutzung, ein Stand der Technik quasi entwickelt, um gegen Lichtverschmutzung vorzugehen. Es wurde in Oberösterreich das erste Umweltschutzgesetz zum Beispiel in Richtung Lichtverschmutzung getrimmt. Hier in der Steiermark kann man ganz deutlich auch von einem politischen Willen reden, bis zum Landesrat ist das mittlerweile gedrungen, das Thema vorgekommen. Also einfach
7: Einerseits natürlich ist die Lichtverschmutzung in den letzten 10 Jahren rapide in die Höhe gegangen, weil wir alle LEDs benutzen, die relativ billig sind. Andererseits, das Bewusstsein ist da, und wenn ich mit vielen Leuten auch hier in der Region darüber rede, die sind sich bewusst, was da passiert. Speziell Schladming ist ein riesengroßes Thema. Im Winter zum Beispiel, wenn die Skipiste reflektiert, reden alle Leute immer von, na, da ist die Lichtkuppel zum Beispiel am allergrellsten und am hellsten. Das heißt, es ist das Bewusstsein da, man sieht es, und was ich definitiv spüre in den letzten paar Jahren, ist es definitiv der Wille auch da, hier gemeinsam mit uns mitzuziehen.
6: Es gibt ja in der Gesellschaft da so einen Trend, Wissenschaftsfeindlichkeit würde ich jetzt fast nennen. Das, was uns die Wissenschaftler, sie sind ja einer, Dr. Neid, habe ich gehört, erzählen, das ist ja alles ein Blödsinn, was die Leute einfach wieder quören wollen.
7: Das Schöne bei Lichtverschmutzung ist, man braucht gar nicht bis zu den wissenschaftlichen Fakten warten, denn Lichtverschmutzung ist etwas, das sehen wir alle. Und ich rede natürlich mit sehr vielen Leuten, die zum Beispiel abends immer wieder in der Wiener Region zum Beispiel sind, die dann vom Fehlen der Sterne auf einmal sprechen und dann Lichtverschmutzung einfach so kennenlernen. Und sei es jetzt nur das Ästhetische, dass der Sternenhimmel nicht mehr da ist. Natürlich, das Verstehen, welche Folgen Lichtverschmutzung hat, macht es umso dringlicher später. Aber Lichtverschmutzung kennenlernen, das kann, glaube ich, jeder von uns, egal wie wissenschaftsfeindlich man quasi ist.
6: 3 Tipps für mich, damit ich Lichtverschmutzung vermeide.
7: Licht eigentlich nur hinrichten, wo man es braucht, wann man es braucht und wie stark man es braucht.
6: Danke. Herr Landesrat, jawohl. Das Thema Lichtverschmutzung, das ist ja ein easy Thema, da gibt es ja eigentlich keine Widerstände. Das muss ja für Sie heute ein spannender Tag gewesen sein, oder? Weil Sie, wenn ich mir andere Themen anschaue, wie Windräder, Kraftwerke, Geschwindigkeitsreduktionen, für Sie heute ein Tag zum Entspannen?
4: Ja, zum Entspannen. Es ist ein wichtiges Thema, es ist ein sehr interessantes Thema auch. Also ich bin ja auch voriges Jahr hier im Naturpark Sölktaler zum ersten Mal so richtig mit dem Dr. Wallner in Kontakt gekommen mit diesem Thema. Und ja, es hat Auswirkungen auf die Natur, es hat Auswirkungen auf den Menschen, und alle Maßnahmen, die dazu beitragen, die Lichtverschmutzung zu reduzieren, sind zu begrüßen und haben natürlich auch die Unterstützung des Landes.
6: Welches Umweltschutzthema blockt denn Sie am meisten momentan?
4: Nein, das ist nicht die Lichtverschmutzung, das sind ganz andere Dinge. Das sind zum Beispiel Dinge wie die Renaturierungsverordnung, die wir umsetzen müssen, die viel, viel Geld kosten wird. Das sind andere sensible Naturschutzthemen natürlich, das neue Jagdgesetz, das novellierte, und das Naturschutzgesetz mit dem Prädatorenmanagement. Das war eine Challenge, aber das ist uns, glaube ich, gemeinsam auch gut gelungen. Und ja, heute ist, glaube ich, ein Tag zum Feiern und das Buch von Dr. Wallner mal zu feiern und zu schauen, wie wir die Steiermark dunkler machen können.
6: Dann hoffen wir, dass uns die Lichter nicht ausgehen.
4: Die Lichter gehen uns sicher nicht aus, aber vielleicht geht uns ja ein Licht auf.
6: Ja, danke. Warum unterstützt Schladming, Glanei, Dachstein diese Aktion? Ich meine, Massenantourismus wird man ja damit, glaube ich, nicht generieren, oder?
8: In der Region Schladming-Dachstein haben wir das Glück, dass wir eine gute Vielfalt haben. Wir haben tolle Bergbahnen im Westen, wir haben tolle Bergbahnen im Osten, und in der Mitte haben wir ein wunderschönes Land mit den Söcktälern, wo man einfach eine wundervolle Natur hat, wo tolle Wanderungen sind, viele Bergseen sind, aber eben auch ein eher dünn besiedeltes Tal, und dementsprechend ist es auch eines der dunkleren Orte in Österreich, und dementsprechend kann man da auch wunderschöne Sterne schauen und als Tourismusverband eine tolle Geschichte, wenn man das auch einmal den Gästen näher bringen kann, und darum haben wir auch diese Initiative von Anfang an voll unterstützt.
6: Das heißt, Nachtsichtgeräte werden die Pistenraupenfahrer nicht kriegen?
8: Nein, ich glaube, so weit braucht es nicht kommen. Ich glaube, wir haben das Glück, dass die Täler so konstruiert sind, dass eben das vielleicht leuchtere Leuchten von Schladming nicht runtergeht, sondern wir sind da im Söcktal ja sehr gut aufgestellt, und da sind wir auch sehr froh drüber. Und ich glaube, diese Sternenplätze, es geht ja darum, dass man das bewusst macht, dass man da in einem der Möglichkeiten, dass man Möglichkeiten hat, das zu machen da, und das ist nicht überall möglich. Und wenn man die Landkarte im Buch sieht, dann sieht man ja sehr deutlich, dass es wirklich nur mehr ganz wenige Plätze gibt in Österreich, und wenn das der schönste Platz ist zum Beobachten, dann glaube ich, kann man das durchaus in die Auslage stellen. Und wichtig ist auch dabei, dass sich die Besucher an die Regeln halten, damit alle davon was haben.
6: Ihr macht ja Buchungen, beziehungsweise viele Anfragen kommen ja zu euch direkt. Ist das ein Thema bei Urlaubsgästen, so ein Nachthimmel?
8: Ich glaube, jeder, der was Kinder hat, weiß, der Nachthimmel ist immer, wenn man mal am Land ist oder wenn man am Berg ist, einfach eine spektakuläre Geschichte. Und ich kann mir schon vorstellen, dass man das auch gut mitnehmen kann, wenn man sagt, man kommt aus Berlin oder aus München, wo man die Milchstraße gar nicht mehr sieht, weil da einfach das Licht so stark ist, dass man sagt, okay, man fährt einmal irgendwo ans Land, irgendwo auf dem Platz und kann mal die Milchstraße beobachten. Und für alle, die das genauer machen möchten, ist im Söcktalheim die Möglichkeit, wirklich alles zu sehen. Und ich glaube, darin ist sicher eine Chance, weil das einfach auch diese Naturbelassenheit unserer Region, unsere Stärke ist, dass wir in die Auslage stellen können. Und ich glaube, da ist es sicherlich ein guter Punkt, wo wir auch sehr stolz sind, dass wir den Naturpark Söcktal bei uns in der Region dabei haben.
9: Das heißt, der Teleskop irgendwo auf der Planei Mittelstation, war das eine Idee?
8: Ich glaube sogar, wenn man auf der Planei auf dem Grabberg Zinken oben ist, ist das, hat man gleich wieder eine gewisse Distanz zum Licht. Und ich glaube, das Thema Sterne und Natur ist immer eine gute Kombination, weil es zeigt ja was vom Unberührten, es zeigt was von dieser Magie, die Sterne haben. Und Magie und Unberührtheit im Urlaub passt immer zusammen. Also von dem her gesehen, eine tolle Geschichte.
9: Danke. Danke sehr.
0: Die UNESCO hat den dunklen Nachthimmel bereits 1992 zum Welterbe erklärt. Heute können 4 von 5 Menschen weltweit die Milchstraße nicht mehr mit bloßem Auge sehen. In Europa und Nordamerika sind es sogar 99% der Bevölkerung. Künstliche Lichtquellen verbunden mit starker Beleuchtungsstärke sorgen dafür, dass es vielerorts keine natürliche Dunkelheit mehr gibt. Laut Weltatlas der Lichtverschmutzung aus dem Jahr 2016 steigt die jährliche globale Lichtverschmutzung auf immer um 2,2% für Europa und Nordamerika sogar um 6%. Mehrere Studien belegen die negative Auswirkung von zu viel künstlichem Licht auf die menschliche Gesundheit und die Biodiversität. 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Die E-Mail-Adresse oder die Internetadresse wäre www.söcktäler.com. Ja, das war's mit unserem Beitrag zur Lichtverschmutzung und zum neuen Buch Sternenlicht und wir. Und jetzt gibt's wieder ein bisschen Musik.

Ja, das war die neue Single von Brooklyn Funk Essentials, Bust the Bus Stop. Da habe ich jetzt eine aktuelle Meldung vom Kuratorium für Verkehrssicherheit wieder hereinbekommen. Klettern die Temperaturen wieder nach oben, werden auch wieder vermehrt die Griller in Österreich angeworfen. Das Vergnügen birgt aber Gefahren, die oft unterschätzt werden. 2025 sind die verletzten Zahlen auf den höchsten Wert der letzten 10 Jahre gestiegen. Mit 800 Verletzten gab es damit doppelt so viele Verletzte wie 2016. Das Kuratorium für Verkehrssicherheit hat dazu Tipps ausgearbeitet, um das Grillvergnügen sicherer zu machen. Und zwar schlagen Sie vor, lassen Sie Kinder niemals unbeaufsichtigt mit dem Griller oder dem Lagerfeuer alleine. Legen Sie einen Sicherheitsabstand zum Griller von mindestens 2 bis 3 Meter fest, eine Zone, die von Kindern nicht betreten werden darf. Kleinkindern hilft eine Absperrung mit einem Seil. Verwenden Sie zum Anfeuern niemals flüssige Brandbeschleuniger wie Benzin, Alkohol oder Spiritus. In diesem Fall bildet sich nämlich ein gefährliches Luft-Gas-Gemisch über der Kohle, welches sich dann explosionsartig entzündet und blitzartig zu einer meterhohen Flamme führen kann. Und bedenken Sie, Kinder sind durch ihre Größe besonders gefährdet, dass sich Gesicht, Hals und Brust oft auf Griller-Niveau bewegt. Verwahren Sie Streichhölzer, flüssige Anzünder oder Feuerzeuge außerhalb der Reichweite der Kinder auf. Platzieren Sie auch die Spielsachen oder Spielangebote für Kinder außerhalb des Bereiches von einem Griller. Legen Sie Grill gut auf Grillschalen bzw. aus emailliertem Metall, damit sich heraustropfendes Fett nicht entzünden kann. Und löschen Sie nach dem Grillen die Glut und lassen Sie den gesamten Griller noch vollständig auskühlen, weil in der Kohle ja da bleibt dann immer noch ein bisschen ein Glutrest drinnen und das kann sich alles entzünden. Damit wünsche ich Ihnen ja für das kommende Wochenende, das ja ganz gut ausschaut, ein wunderschönes Grillvergnügen im Kreis Ihrer Freunde und oder Ihrer Familie. Und jetzt geht weiter noch mit ein bisschen Musik bis zum Eventkalender Golden Earring. Radar Love.

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1: Ich begrüße jetzt alle Hörerinnen und Hörer, die sich zum Eventkalender dazu geschalten haben. Heute ist Mittwoch, der 27. Mai und wir starten mit ein paar Verkehrshinweisen.
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1: Ja, nach wie vor eine Verkehrsbehinderung auf der B320, die Geduld der Autofahrerinnen und Autofahrer auf die Probe stellt. Sind diese Bauarbeiten zwischen Tundel, Wanne, Steinach und Kreuzung nach Niederhofen. Da gibt es ja diese Verengung auf eine Fahrbahn mit Ampelschaltung. Müssen wir noch bis 10. Juli ertragen und da muss man ein bisschen Zeit einrechnen unterm Tag. Da kann es oft ein bisschen länger dauern. L704 zwischen Kleinsölk und Tassottiweg, da gibt es in beiden Richtungen eine Sperre wegen einer Baustelle. Am 27. Mai wird die eingerichtet um 19 Uhr. Und das Ganze geht dann bis zum 28. Mai um 6 Uhr in der Früh. Dann noch zwei Ankündigungen von Verkehrsbehinderungen durch Veranstaltungen. Und zwar in Öblan bei der Westeinfahrtsweg zwischen Walchenbachweg und Schattenbergstraße. Da gibt es eine Sperrung wegen einer Veranstaltung am 30. Mai von 12 bis 17 Uhr. Und dann gesperrt in Öblan dann auch noch die Öblaner Bahnhofstraße zwischen Ortseingang und Walchenbachweg in beiden Richtungen, ebenfalls wegen dieser Veranstaltung am 30.05. von 12 bis 17 Uhr. Das war's mit Verkehrsbehinderungen. Gott sei Dank gibt's keine Unfälle.
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1: Heute haben Sie die Möglichkeit zu besuchen den Frauentreff in Bad Aussee, ein Austausch in entspannter Atmosphäre. Jeden vierten Dienstag im Monat treffen sich dort die Frauen. Bewegung für Körper und Kopf steht diesmal am Programm. Der Ort des Treffpunkts ist Schutzhaus am Hohen Kamper um 17.30 Uhr. Nochmals nach Bad Aussee. Schon die Vorankündigung für morgen. Dort startet dann das 66. Narzissenfest vom 28. bis 31. Mai. Es gibt ein Frühlingskonzert. Heute die Stadtmusikkapelle Aussee geht auf eine musikalische Entdeckungsreise mit klassischen Werken, traditioneller und symphonischer Blasmusik, Filmmusik sowie Rockmusik im Kurhaus am Kurhausplatz um 19.15 Uhr. Nähere Informationen zum Narzissenfest finden Sie unter www.narzissenfest.at. Schauen wir nach Mitterberg, da gibt es ein offenes Volkstanzen im Gasthof Häuserl im Wald. In Gersdorf 71, Beginn um 19.45 Uhr. Das war's mit Veranstaltungen heute Mittwoch. Was ist am Donnerstag los? Da gibt's die offenen Litzener Stadtmeisterschaften für Sport- und Hobbykegler vom 28. Mai bis 30. Mai wird dort gekegelt und zwar auf der Kegelbahn in Litzen, Beginn immer um 8.30 Uhr. Dann gibt's am Donnerstag Narzissenfest Bücherflohmarkt um 10 Uhr im Literaturmuseum Altaussee in Fischerndorf 61. Herbert Dutzler liest am Donnerstag im Leseforum Rottenmann um 19 Uhr seinem Roman Der Plattenspieler unter der Dachschräge. Ebenfalls am Donnerstag ist Melanie Picknitter mit ihrer Lesung und ihrem Vortrag Wiedersehen mit mir selbst. Da tritt sie auf zwischen Pasta und Limoncello zu Gast im Kino Gröbning, Beginn um 19 Uhr. Das war's mit Veranstaltungen am Donnerstag. Was ist am Freitag los? Das heurige Musikseminar Bergvolk findet am Freitag im Eike Forum Wofallstall in Bad Mitterndorf statt. Bis zum 31.05. werden neue Songs und Melodien erarbeitet. Stile wie Gypsy, Jazz, Volksmusik, Jodeln, Irish Folk und Balkan werden gelernt. Geeignet für Musiker, welche bereits etwas Erfahrung mit ihrem Instrument haben oder wieder neu einsteigen und sich weiterbilden möchten. Am Eröffnungsabend des Workshops, also am Freitag, präsentiert der Wofallstall mit der Austro-Brazilian Connection, ABC, eine Formation, die eine einzigartige Verbindung aus mitteleuropäischer Musiktradition und südamerikanischer Lebensfreude schafft, Beginn um 19.30 Uhr im Wofallstall. In Schladming wird der Film Der große Gatsby am Freitag um 17 Uhr im Klangfilmtheater Schladming aufgeführt und der Chor Surprise feiert sein 30-jähriges Bestehen mit einem Programm aus unterschiedlichen Stilrichtungen von Bach bis Michael Jackson um 19.30 Uhr in der Kulturhalle in Gröbning. Ein Blick schon aufs Wochenende: am Samstag kommt Big Daddy Wilson und Mary Jane's Soundgarden ins CCW Steinach. Ein besonderer Abend. Den Abend eröffnet der amerikanische Blues-Singer-Songwriter Big Daddy Wilson im Rahmen seiner Back to the Roots Tour 2026 mit dem letzten Album Smiling All Day Long. Kehrt der preisgekrönte Künstler zu den Wurzeln der schwarzen Musik zurück und verbindet Roots Blues, Soul, Folk und moderne Grooves. Beginn um 19.30 Uhr. Im zweiten Set übernimmt dann Mary Jane's Soundgarden und bringt mit Funk, Indie Soul und tanzbare Grooves weitere Musik ins CCW Steinach am Samstag um 19.30 Uhr. 150 Jahre Musikverein Öblan wird gefeiert, ebenfalls am Samstag um 14.30 Uhr am Marktplatz Öblan mit Aufmarsch von Musikkapellen, danach ein Konzert der Kapellen aus Donnersbach, Hinterstoder, Altenmarkt und Tauplitz im ÖH. Und die Enstal-Kreiner treten am Samstag um 19.30 Uhr im Pfarrhof Pürg auf. Und in Trieben im Freizeitheim findet am Samstag das Jahreschorkonzert des MGV und Frauenchor Rottenmann und der Chorgemeinschaft Trieben unter neuen gemeinsamen Namen statt. Leitung hat Christine Ahornecker. Als Gäste sind Scotch and Friends mit dabei. Beginn um 19.30 Uhr. Das war's mit den Veranstaltungen. Was haben wir für Fixtermine? Das Gewaltschutzzentrum befindet sich in Lietz, dem Fronleichnamsweg 15. Einmal wöchentlich ist eine Mitarbeiterin vor Ort, bei Bedarf auch öfter. In Bad Aussee findet am Donnerstag, den 28. Mai, eine juristische und psychosoziale Beratung in familiären Angelegenheiten statt, anonym und kostenlos. Auch die verpflichtende Elternberatung für einvernehmliche Scheidung ist dort möglich. In der Außenstelle der BH Lietzen in der Sommersberg-Seestraße 230 von 16.30 Uhr bis 18.30 Uhr. Das psychosoziale Netzwerk PSN mit Standorten in Lietzen, Bad Aussee und Gröbling, das bietet ein breites psychologisches Unterstützungsangebot an. Journaldienstzeiten sind Montag, Dienstag, Donnerstag und Freitag von 9 bis 16 Uhr und am Mittwoch von 8 bis 18 Uhr. Zwischen 9 und 12 Uhr können auch ohne Voranmeldung Beratungsstellen aufgesucht werden. Jeden Donnerstag bietet die Pensionsversicherungsanstalt in der ÖGK in Lietzen in der Ausseerstraße 42 Beratung zur Pensionierung an. Mitzubringen ist ein Lichtbildausweis und vorab ist ein Termin zu vereinbaren. Alle Eltern mit Kindern bis zum vollendeten dritten Lebensjahr, die können sich über die Entwicklung ihrer Kinder vom EBZ, das ist das regionale Elternberatungszentrum, beraten lassen zu den Themen Schlafen, Tragen, Ernährung und Alltagsbewältigung. Auch ohne Anmeldung kann man dorthin gehen. Jeden vierten Donnerstag in Schladming von 9.30 Uhr bis 11.30 Uhr im Kinderfreundehaus in der Sportplatzgasse. Dann haben wir noch unsere Blutspendetermine. Sie wissen ja, jeder gesunde Steirer, jede gesunde Steirerin zwischen 18 und 70 Jahren kann, soll Blut spenden. 1000 Konserven, Blutkonserven pro Tag werden in Österreich benötigt. Blutspenden ist sehr einfach. Man braucht nur einen amtlichen Lichtbildausweis mitnehmen. Die Blutspende dauert im Schnitt so 30 Minuten, die Abnahme selbst sogar nur 7 Minuten. Wann sind die nächsten Blutspendetermine? Heute, Mittwoch, den 27. Mai in Bad Wittandorf in der Grimminghalle von 16 bis 19 Uhr, Montag, den 1. Juni In Admont im Volkshaus von 12 bis 14 Uhr und von 15 bis 19 Uhr. Montag, den 8. Juni in Trieben im Freizeitheim von 16.30 Uhr bis 19 Uhr. Und Dienstag, den 9. Juni in Gröbning in der Kulturhalle von 12 bis 14 Uhr und von 15 bis 18 Uhr. Dann haben wir noch Museen und Ausstellungen, die Sie besuchen können. Geöffnet haben die Salzwelten in Altaussee. Da gibt es Führungen von 9 bis 17 Uhr. Speziell für Kinder am Sonntag eine Kinderführung mit der Grubenente Selli. Dann geöffnet in Altaussee hat das Literaturmuseum in Fischerndorf Montag bis Samstag von 14.30 Uhr bis 17 Uhr. Geöffnet hat das Benediktinerstift Admont Mittwoch bis Sonntag von 10 bis 16 Uhr. Da gibt es mehrere Ausstellungen. Gezeigt werden die Admonter Kunstschätze, die Sonderausstellung 1074, Streifzug durch die Stiftsgeschichte, zwei Sonderausstellungen in Musik für Gegenwartskunst und natürlich die berühmte Stiftsbibliothek. Schloss Trautenfels hat auch geöffnet, Dienstag bis Sonntag von 10 bis 17 Uhr. Da gibt es die Sonderausstellung Blume persönlich von Mythen, Symbolen, Duft und Liebe. Burg Strechau hat auch geöffnet, Dienstag bis Sonntag von 10 bis 16 Uhr. Die letzte Führung beginnt um 15 Uhr. Besucherinnen und Besucher dürfen bis zur Burg zufahren. Interessant auch die Sonderausstellung im Kammerhofmuseum Bad Aussee am Klumetzkiplatz. Geöffnet, Dienstag bis Sonntag von 10 bis 15 Uhr. Sonderausstellung 1905.

0: von 14 bis 16.30 Uhr in der Landesfachschule Grabnerhof und in Bad Aussee gibt es den Wochenmarkt am Klumetzkiplatz jeden Donnerstag von 7 bis 12 Uhr.
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0: 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Das war's, bis zum nächsten Mal, bleiben Sie bitte weiter dran und genießen Sie unser vielfältiges und werbefreies Radioprogramm. 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
1: Willkommen im Pflegestützpunkt, Karin Schuster am Mikro. In der Mai-Ausgabe widmen wir uns dem Thema postvirales Syndrom. 12. Mai ist nicht nur der internationale Tag der Pflege, sondern auch internationaler Tag des chronischen Erschöpfungssyndroms, bereits seit 1995. In Österreich wird von rund 75.000 bis 80.000 Menschen mit postakutem Infektionssyndrom, also einer Infektion, nach der man nicht mehr gesund wird, ausgegangen. In der Steiermark sind ca. 10.200 Menschen betroffen, rund 2.000 davon schwer erkrankt, vielfach hausgebunden oder bettlägerig und unsichtbar. Diese Erkrankungen lassen nicht nur Betroffene und deren Angehörige an ihre Grenzen stoßen, sondern auch das Versorgungssystem. Über zahlreiche Medienberichte ist zu erfahren, wie um Sichtbarkeit ernst genommen werden, medizinische und finanzielle Sicherheiten seitens der Erkrankten gerungen wird. Gleichzeitig kommt durch Recherchen, unter anderem von der Rechercheplattform Dossier, zum Vorschein, dass Betroffene im Gesundheitssystem nicht immer adäquat versorgt werden. Ende 2025 wurde vom Land Steiermark ein Versorgungskonzept für Betroffene von Long-Covid und ME-CFS beschlossen. Unter diesem aktuellen Stand und Einblicke von Betroffenen sprechen die Sendungsgäste. Ich begrüße herzlich Antonia Gusenbauer.
2: Vielen Dank für die Einladung.
1: Antonia Gusenbauer organisiert eine Benefizveranstaltung zu ME-CFS am 17. Mai und ihre Freundin ist an ME-CFS erkrankt. Weiters begrüße ich Markus Feiertag. Er ist Gründer und Obmann von IGSAFE und Betroffener. Willkommen.
3: Hallo, willkommen und danke für die Einladung.
1: Und dritter im Bunde, Universitätsprofessor Josef Smolle ist verantwortlich für das steirische PACE-Versorgungskonzept, auf die Abkürzungen kommen wir noch. Er ist Facharzt für Dermatologie, Präsident der Urania Steiermark, Abgeordneter zum Nationalrat außer Dienst für die ÖVP und ehemaliger Rektor der Med-Uni Graz. Willkommen.
4: Ja, vielen Dank für die Einladung und danke auch, dass Sie dieses wichtige Thema aufgreifen in dieser Sendung.
1: Dann starten wir gleich mit einer ersten Runde Vorstellung. Jetzt habe ich schon ein bisschen was gesagt zu eurer Person, aber bitte noch ergänzen und vor allem noch einmal, wie dieser Bezug sozusagen zu dieser Erkrankung ist.
2: Ich bin Angehörige, wie schon erwähnt, meine beste Freundin ist vor über 4 Jahren an ME-CFS schwer erkrankt und ist seitdem ans Haus und hauptsächlich sogar ans Bett gebunden. Und ich habe in den letzten 4 Jahren das ganze Leid miterlebt.

0: Was da auch noch alles dranhängt, es ist ja nicht nur unter Anführungszeichen jetzt die Krankheit, die so viel Leid verursacht, sondern auch die ganzen Missstände, die da noch dranhängen. Und deswegen ist es mir persönlich ein ganz großes Anliegen, Awareness-Arbeit zu leisten, um ein bisschen über die Krankheit aufzuklären. Also danke noch einmal von meiner Seite.
1: Dankeschön.
2: Mein Name ist Markus Feiertag, ich bin mittlerweile 55 Jahre alt und bin selbst an ME/CFS erkrankt, habe relativ früh gemerkt, dass wir also nicht gesehen werden und dass wir Riesenprobleme im sozialen Umfeld haben. Das geht von der Pflege an, je nachdem, wie schwer dass man betroffen ist. Und entsprechend sind auch die sozialen Missstände da, die teilweise nicht gesehen werden, die negiert werden und die ein unsagbares Leid neben der Erkrankung aufweisen. Ich selbst bin betroffen und ich selbst komme teilweise sehr an meine Grenzen, bin bettlägerig großteils. Und wenn ich es schaffe, mich aufzuraffen, dann widme ich mich mittlerweile voll und ganz der sozialen Absicherung eben zu diesem Thema, zu diesen Erkrankungen.
1: Bitteschön, Herr Dr. Smoller.
3: Ja, danke noch einmal. Das Thema ME/CFS, das beschäftigt mich eigentlich seit der Covid-Pandemie. Das Krankheitsbild ist zwar schon über ein halbes Jahrhundert bekannt, aber Aktualität hat es wirklich durch diese häufigen Vorkommnisse von Long-Covid und Post-Covid-Syndrom bekommen und damit auch wirklich die öffentliche Aufmerksamkeit, die dieses Krankheitsbild verdient. Und ich habe das eben in meiner gesundheitspolitischen Zeit erlebt, wie das aufgekommen ist und habe dann auch gesehen, dass hier tatsächlich Versorgungslücken bestehen. Und aus meiner Sicht gibt es wirklich drei große Fragezeichen dabei und drei Punkte, wo man ansetzen muss. Das erste ist, dass die Betroffenen, die Patientinnen und Patienten sehr oft im öffentlichen solidarischen Gesundheitssystem nicht das Verständnis und nicht die Zuwendung und nicht die Betreuung finden, die sie für dieses Krankheitsbild verdienen und auch brauchen. Das zweite ist, dass natürlich die soziale Absicherung da ganz eine wesentliche Frage ist und bei einem Krankheitsbild, das halt schwerer zu fassen, schwerer zu definieren ist als zum Beispiel, ich denke jetzt wirklich 40 Jahre zurück, das bei HIV der Fall war, dass es dort natürlich auch besonders schwierig ist. Und das dritte ist, und da dürfen wir nie die Augen davor verschließen, dass es halt leider medizinisch noch nicht den Durchbruch, noch nicht die wirksame Therapie gibt, obwohl man in Schritten und je nach spezifischem Krankheitsbild und Beschwerdebild sehr wohl helfen kann.
1: Ja, danke schön. Jetzt sind Sie schon thematisch voll eingestiegen und es ist auch gut so, dass Sie den Aufschlag gleich gemacht haben. Ich würde so im ersten Schritt gerne schauen, auf die, noch einmal zu Ihnen, Herr Dr. Smoller, dass wir so die Definitionen und ein paar Zahlen vielleicht noch zu Beginn einfach noch machen. Ich habe schon bei der Einleitung jetzt was genannt, aber so, dass die Zuhörenden auch gut mitkommen können. Wir verwenden eben die Abkürzungen mit ME/CFS, dann gibt es aber auch noch das PACE und das POTS. Vielleicht könnten Sie das kurz beschreiben, die Definitionen, wo man sagen kann, okay, um das geht's jetzt.
3: Ja, also die Abkürzung PACE oder PAIS, das gibt einfach postakutes Infektionssyndrom wieder. Und das ist einfach ein sehr, sehr breit gefasster Begriff. Da fällt Long-Covid drunter. Es ist derzeit Covid ein sehr häufiger Auslöser, aber es gibt auch andere Auslöser, die auch früher vielleicht eine größere Rolle in der Relation gespielt haben. Ich sage nur zum Beispiel das pfeifersche Drüsenfieber war sowas oder auch die Grippe gibt es natürlich auch heute noch. Eine besondere Ausprägung und meist eine sehr schwere Ausprägung ist dann ME/CFS. Diese myalgische Enzephalomyelitis, Chronic Fatigue Syndrom. Und was einem da wirklich bleibt, das ist das chronische Erschöpfungssyndrom als das Leitsymptom dabei. Allerdings ist das Beschwerdebild und das Symptombild oft ein sehr, sehr heterogenes und von Betroffenen zu Betroffenen sehr, sehr unterschiedlich. Ich kann zum Beispiel sagen, mein persönliches Erleben dazu ist, einerseits sozusagen habe ich das über die Wissenschaft und über die Politik mitgekriegt, dass das ein Thema ist. Andererseits ist mir aber so ergangen, wie sicher vielen in der Bevölkerung, auf einmal hat man im weiteren Bekanntenkreis die eine oder andere Person, die man schon länger kennt, erlebt, die bis dahin voll im Einsatz war, im Berufsleben, sportlich aktiv und auf einmal in einer Situation ist, wo sie glücklich ist, wenn sie wieder eine Viertelstunde spazieren gehen kann. Und da ist einem so richtig bewusst geworden, dass das eine Erkrankung ist, die wirklich in der breiten Bevölkerung angekommen ist und wo eine entsprechende Versorgung unbedingt notwendig ist.
1: Danke. Dann würde ich gern schon kommen zu Herrn Feiertag und Frau Gusenbauer. Wer von euch zuerst beginnen möchte, Frau Gusenbauer, eben Sie haben von Ihrer Freundin erzählt, in ein paar Punkte, was sind die Herausforderungen? Das ist auch in den Medien schon viel bespielt worden und besprochen worden. Trotzdem noch einmal gehen wir zuerst auf das noch ein, bitte.
0: Ja, gerne. Also meine beste Freundin Carmen ist, wie gesagt, vor 4 Jahren erkrankt nach einer Covid-Infektion und ist seitdem komplett ans Haus und großteils ans Bett gebunden. Also sie liegt eigentlich den ganzen Tag im abgedunkelten Zimmer und ist lichtgeräuschempfindlich, kann eigentlich nichts machen. Also das heißt, sie kann wenig sprechen. Es gab auch schon Zeiten, in denen sie gar nicht sprechen konnte und ganz schlimme Schmerzen hatte. Da war auch der Austausch mit mir kaum möglich. Mittlerweile geht es ihr ein bisschen besser, unter Anführungszeichen, weil besser ist eigentlich der falsche Begriff, aber sie kann immerhin ab und zu mal am Handy sein und ein bisschen Kontakt zur Außenwelt halten. Sie war aber seit 4 Jahren nicht mehr an der frischen Luft und kann eben so Reize wie zum Beispiel einen Film anschauen oder einen Podcast anhören leider nicht machen. Also sie kann sich wahrscheinlich auch diesen Podcast leider nicht anhören, zumindest nicht zur Gänze. Ja, und sprechen ist mittlerweile möglich, aber auch unter ganz starker Reglementierung. Und wenn sie sich dann ein bisschen übernimmt, und das kann schon der kleinste Reiz sein, das kann Freude sein, das kann zu viel Essen sein, das kann ja ein kurzes Video anschauen sein, dann verschlechtert sich der Zustand meistens leider sehr stark. Also der sogenannte Crash ist das dann. Und deswegen ist es mir natürlich halt ganz wichtig, da jetzt etwas zu tun und proaktiv zu werden.
1: Mhm, danke. Und Ihre Freundin hat eben bereits die Diagnose und ist das alles schon durchlaufen?
0: Ja, genau. Sie hat natürlich auch schon einige Therapien hinter sich, die ja nicht wirklich angeschlagen haben, leider. Also man kann ja sowieso eigentlich nur die Symptome ein bisschen runterdrücken. Also Heilungschancen gibt es ja aktuell eigentlich kaum. Und das ist natürlich, ja, zusätzlich zu dem Krankheitsbild dann noch eine enorme Belastung.
1: Mhm. Mhm. Dankeschön. Dann gehen wir zum Herrn Feiertag weiter. Sie haben sich ja jetzt schon durch die Gründung von dem Verein damit beschäftigt, eben diese finanzielle Absicherung, die es brauchte, damit die Menschen sozusagen in irgendeiner Weise zumindest eine Sicherheit haben, oder?
2: Ja, das Erste ist, bevor wir hier bei Forschung und Wissenschaft irgendwo partizipieren können, ist es natürlich wichtig, dass wir die Zeit erstmal überleben können. Es hat mittlerweile in Österreich zwei bekannte assistierte Suizidfälle gegeben. Das eine ist Judith Schoßböck und das andere ist der Samuel Reiter. Beides in Personen in sehr jungen Jahren. Und ich möchte hier auch an diese zwei Personen gedenken. Und für mich steht die soziale Absicherung an erster Stelle, denn mit der sozialen Absicherung geht auch die Pflege entsprechend einher, damit ich mir die Pflege adäquat leisten kann. Die Personen, die wir momentan dazu benutzen, zu einer Pflege, das sind großteils die familiären Angehörigen, die Partner entsprechend. Und von diesen Personen, so lieb und so gut es gemeint ist, die sind in keinster Weise dazu ausgebildet. Erfolglich sind die in einem psychischen Ausnahmezustand, der überhaupt nicht tragbar ist. egal in welcher Situation, dass man sich hier befindet, genauso wird hier, sind hier Gelder im Spiel, die investiert werden, weil wir alle sind, wenn wir eine vernünftige Diagnose erhalten, sind wir mindestens schon bei der Notstandshilfe beim AMS. Für mich ist das AMS an und für sich nicht die Institution, wo ich angegliedert sein möchte mit dieser Erkrankung. Und da haben wir schon die Riesenprobleme. Denn wir müssen arbeitsfähig sein, um hier zumindest zu 20%, damit wir überhaupt Leistungen vom AMS erhalten. Ansonsten bleibt uns die Mindestsicherung. Und mit der Mindestsicherung in diesem Kontext zu der Erkrankung können wir nicht überleben. Das geht nicht. Für uns stehen momentan nur eine Handvoll Wahlärzte zur Verfügung, die hoffnungslos überlaufen sind. Jeder dieser Ärzte weist Wartezeiten jenseits von Gut und Böse auf. Und dazu braucht es eben entsprechend eine Versorgung innerhalb des Landes Steiermark, weil die, es eben Ländersache ist, dass man hier eben die Versorgung macht. Jetzt haben wir in der Steiermark ein Versorgungskonzept, was wann genau kommen wird, das wird der Herr Smolle vielleicht uns sagen können. Aber im Endeffekt haben wir dann auch einen Fleckerlteppich bundesweit und wir nicht wissen, wie es weitergeht.
1: Ja, danke schön. Ich möchte nur kurz bei diesen Problemen, Herausforderungen bleiben, weil was nämlich auch immer wieder in den Medien eben jetzt gewesen ist, dass eben Kritik an der PVA unter anderem gekommen ist, unter anderem zu den Gutachten. Deswegen habe auch ich für diese Sendung natürlich angefragt bei der PVA, um die journalistische Sorgfaltspflicht auch einzuhalten. Bei der PVA Steiermark habe ich natürlich zuerst angefragt, auch sozusagen im Sinne von, wir schauen, dass wir die Wege kurz halten können. Da ist mir dann die Antwort per Mail gegeben worden, aus Zuständigkeitsgründen verweisen wir auf die ÖGK. Dann habe ich bei der ÖGK nachgefragt und da ist mir dann über die Pressestelle mitgeteilt worden, in diesem Fall liegt die Kompetenz beim Bundesministerium für Arbeit, Soziales, Gesundheit, Pflege und Konsumentenschutz und bei den Bundesländern. Dann habe ich bei der PVA auf Bundesebene nachgefragt. Da ist mir zwar geantwortet worden, dass eben niemand teilnehmen kann, aber ich habe dann um eine Stellungnahme gebeten und die habe ich aber gekriegt. Und zu einem Teil möchte ich ganz gern nur daraus zitieren. Ich kann das Ganze dann auch auf die Website geben. Aber im Grunde gehen Sie ein, die PVA, auf die Kritik, die genannt wurde, nämlich hinsichtlich Gutachten. Und vor allem eine Kritik ist auch gewesen über eine Studie von der Arbeiterkammer Oberösterreich, die in Auftrag gegeben hat zu den PVA-Gutachten. Die Berichte aus der Studie zeigen eben, dass wenig oder gar nicht respektvoll die Begutachtung empfunden wurde, kasernenartigen Ton bis hin zu Anschreien und Simulationsvorwürfen. Das sind die Themen, die immer wieder auch die Rechercheplattform Dossier und so weiter veröffentlicht haben schon. Und in dieser Stellungnahme bezieht sie eben die PVA auch sozusagen darauf, dass sie eben die Personen individuell begutachten, unabhängig von der Diagnose. Maßgeblich sind dabei die psychischen und/oder physischen Einschränkungen hinsichtlich Arbeitsfähigkeit bzw. Pflegebedürftigkeit, die durch die Krankheiten entstehen und nicht das Vorhandensein einer bestimmten Diagnose per se. Und für einen respektvollen Umgang miteinander im Rahmen der Qualitätssicherung wird ein Qualitätsstandard erarbeitet, nämlich vom Bundesministerium, das ich schon genannt habe, gemeinsam mit der Pensionsversicherung. Also um Servicequalität der Begutachtungen weiter zu verbessern. Ja, zukünftige Neuregelung ist ja auch die Einbeziehung einer Vertrauensperson. Das wurde auch hier in der Stellungnahme genannt, nämlich eben für die Begutachtungen. Und was war dann noch? Und wenn eben die ECFS-Betroffenen zur Begutachtung kommen, dass es in diesem Kompetenzzentrum einen reizarme Ruheräume gibt. Somit das Gesamte kann ich auf die Website stellen. Herr Feiertag, bitte.
2: Ich möchte zur PVA-Stellungnahme Folgendes sagen. Wir haben, Sie haben vorher das Dossier genannt, es gibt dazu die APA und den ORF auch noch, den ich auch noch erwähnen möchte, die uns hier sehr unterstützen und vieles aufdecken. Und da ist jetzt gerade die ÖBAG entsprechend in Kritik, weil hier von wissenschaftlichen Standard keine Rede sein kann. Und in Bezug auf die bisherigen Begutachtungen, Umgang bei den Begutachtungen, es gibt seit Jahren eine Gutachterfibel, wo alles drinsteht, wie das Verhalten entsprechend sich darstellen soll bei Begutachtungen. Es wird nur nicht eingehalten, es wird negiert, es ist alles da und jetzt macht man hier was Neues auf. Man muss sich nur an die geltenden Gesetze halten, beziehungsweise an die Vorgaben halten und diese werden eben nicht getan.
1: Okay, danke für diese Ergänzung. Dann würde ich noch, das hat mir nämlich die Frau Gusenbauer noch gesagt, dass es eine Botschaft gibt von ihrer Freundin, die Sie vorlesen könnten.
0: Sehr gern. Also ein paar Sachen habe ich ja schon ausformuliert, aber das ist jetzt eben eine Nachricht, die mir die Carmen auf WhatsApp übermittelt hat, mit der Bitte, dass ich es eben vorlese. Also, ich heiße Carmen, bin 31 Jahre alt und liege seit 4 Jahren mit Post-Covid im ICFS in meinem akustisch isolierten und abgedunkelten Kinderzimmer. Mein Bewegungsradius beschränkt sich auf wenige Schritte pro Tag. Ich kann meine Freundinnen nicht mehr sehen und ihre Stimmen nicht mehr hören. Überschreite ich meine körperlichen, emotionalen oder kognitiven Grenzen, indem ich etwa zu lange sitze, ein kurzes Video ansehe oder zu viele Wörter spreche, verschlechtert sich mein Zustand immer weiter. ME/CFS gehört zu den Krankheiten mit der geringsten Lebensqualität. Genau wie rund 80.000 Menschen in Österreich und weltweit über 40 Millionen ME/CFS-Betroffene habe ich nur dieses eine Leben. Ich wünsche mir eine zweite Chance für uns alle. Diese Chance ist nur durch die Förderung von Forschung möglich. Daher danke ich jeder einzelnen Person, die am 17. Mai zum Grazer Hauptplatz kommt und die seit Jahrzehnten unterfinanzierte Forschung unterstützt, von ganzem Herzen. Wir brauchen Hilfe. Jeder Euro zählt.
1: Dankeschön. Dann wird es jetzt total gut dazu passen, wenn wir vielleicht auch den Song, der euch verbindet, dass wir eine Musikpause machen. Vielleicht mögen Sie ihn selber anmoderieren.
0: Ja, das ist so unser Song, unser Lied, zu dem wir früher oft, wenn wir unterwegs waren, fort waren, auf der Tanzfläche getanzt haben. Von The Killers, Mr. Brightside.

0: Das ist die Sendung Pflegestützpunkt. Karin Schuster am Mikro. Wir beschäftigen uns in dieser Stunde mit dem postviralen Syndrom. Zu Gast in der Sendung Antonia Gusenbauer. Ihre Freundin ist an ME/CFS erkrankt und sie organisiert eine Benefizveranstaltung dazu am 17. Mai am Grazer Hauptplatz. Universitätsprofessor Josef Smolle ist verantwortlich für das steirische PACE-Versorgungskonzept, ist Facharzt für Dermatologie, ehemaliger Rektor der Med-Uni Graz. Und Markus Feiertag ist Gründer und Obmann von IG Safe und Betroffener. Wir sprechen jetzt im zweiten Block über den Ausblick, was es braucht. Und da möchte ich jetzt gerne zu Herrn Professor Smolle kommen, nämlich mit der Frage, vielleicht zuerst jedes Anknüpfen zum Thema Forschung.
1: Ich glaube, diese ganz schweren Schicksale, die hier geschildert werden, die zeigen, abgesehen von der Problematik der sozialen Unterstützung, auch das zentrale Problem auf, dass es einfach nicht den therapeutischen Durchbruch gibt, womit man diesen Menschen entscheidend helfen kann. Und ich habe da so ein bisschen ein Déjà-vu-Erlebnis und denke zurück, wie Anfang der 1980er Jahre die HIV-Infektion wie AIDS aufgekommen ist. Das war damals eine Erkrankung, die unweigerlich zum Tod geführt hat. Und was hat die Forschung inzwischen hier geleistet? Heute ist es eine Erkrankung, die mit einer fast normalen Lebenserwartung und sehr guter Lebensqualität einhergeht. Und da fragt man sich natürlich, ME/CFS ist ja schon länger bekannt als AIDS, warum hat sich da so wenig getan? Und das hat, glaube ich, mehrere Ursachen. Eine davon ist, dass das Krankheitsbild so komplex und unterschiedlich ist, dass es schwerer zu fassen ist. Das Zweite, dass man nicht ein Virus hat, auf das man losgehen kann in der Forschung, sondern eben eine sehr komplexe Situation, mit der man sich auseinandersetzen muss. Das Dritte ist, dass gerade angesichts dieser Komplexität für Forscherinnen und Forscher nicht der schnelle Erfolg sichtbar und zu erwarten ist. Und ein weiterer Punkt ist, wenn es gerade um die Arzneimittelforschung geht und ob etwas wirklich wirksam ist, ist eben nur durch systematische Arzneimittelforschung und klinische Studien erhebbar. Da hat man das Problem, dass es einerseits jetzt vielfach um Medikamente geht, die ohnehin schon im Handel sind für verschiedene Indikationen und es nur darum geht, sie einmal bei der Erkrankung zu testen. Und das Zweite, gerade weil die Erkrankung so heterogen ist, so unterschiedlich auftritt, ist es schwer für klinische Studien ausreichend homogene Gruppen von Patientinnen und Patienten zu finden, mit denen man dann wirklich systematisch und statistisch überprüfen kann, ob ein bestimmtes Mittel jetzt wirkt oder nicht. Zu dem Thema, dass es nicht so das erfolgsversprechende Problem ist, mit dem sich vielleicht Forscherinnen und Forscher befassen, das spricht natürlich wirklich sehr dafür, dass man eigenes Geld thematisch fokussiert dafür aufstellt. Und da herzlichen Dank an Sie, Frau Gusenbauer, dass Sie eben dieses Event in Graz veranstalten und genau dafür sammeln. Ich sage dann immer auch dazu, es muss das aber in internationaler Kooperation und auf internationalem Niveau beforscht werden. Es wird auch nicht jede Forschung, die da mal angezettelt wird, sofort einen Durchbruch bringen. Aber je mehr Forschergruppen sich damit beschäftigen, Wissenschaftlerinnen und Wissenschaftler, umso eher wird man vielleicht mal wirklich ein Goldstück dabei finden. Es gibt einen schönen Begriff der Serendipity in der Wissenschaft. Das heißt, dass man manchmal zufällig auf etwas ganz Entscheidendes stoßt. Und ich vergleiche das damit, es ist wie ein Netz auszuwerfen in einem unendlichen Ozean der wissenschaftlichen Möglichkeiten. Aber je öfter man es auswirft und je engmaschiger man es knüpft, umso größer ist die Chance, dass einem einmal ein relevanter Fisch ins Netz geht. Und meine Hoffnung ist einfach, dass die nächsten 5 Jahre da in der Forschung mehr bringen, als die ganzen letzten 50 Jahre gebracht haben.
0: Aber warum ist es so, dass... Natürlich stellt sich die Frage, warum nicht genau in diesem Bereich geforscht wird. Es gibt ja auch viele andere Bereiche, wo viel Geld investiert wird. Warum Konzerne nicht Aufträge geben zu forschen? Weil man für in der Forschung wird ja Drittmittel finanziert, dass es ja über über Konzerne geht, die das Geld geben, oder?
1: Es wird einmal sehr viel auch öffentlich finanziert. Man muss nur mal schauen, welches Budget die österreichischen Universitäten haben. Also es gibt viel öffentliches Geld. Dann gibt es die Förderinstitutionen, wie den Fonds zur Förderung der wissenschaftlichen Forschung, wo man Themen unabhängig Anträge stellen kann und einfach nach Qualität beurteilt wird. Also auch da haben hochkarätige Forscherinnen und Forscher die Chance, auch für dieses Thema ein Geld abzuholen. Und was jetzt die Arzneimittelindustrie betrifft, da kommt das zu tragen, was ich vorher angedeutet habe. Wenn es um Medikamente geht, die ohnehin schon im Handel sind, wo es nur darum geht, jetzt vielleicht bei einer weiteren Indikation es auszutesten, ist die Motivation nicht allzu groß. Und sozusagen das neue Arzneimittel, von dem man jetzt wirklich hoffen kann, dass es hier den Durchbruch bringt, das zeichnet sich am Horizont noch nicht ab.
0: Mhm. Danke, jetzt ist angekommen. Dann würde ich aber gleich bei Ihnen bleiben und nämlich mit dieser Frage nach dem steirischen Versorgungskonzept. Also da würde ich jetzt bitten um einen Einblick. Das ist ja jetzt im November ist das angekündigt worden vom Gesundheitslandesrat Kornhäusl. Und was ist da geplant? Also es ist so ein dreistufiges Modell. Wie ist der Weg da jetzt? Auf was können die Betroffenen hoffen in der Steiermark?
1: Ein ganz wesentliches Ziel oder das zentrale Ziel ist, dass die Betroffenen, egal wie stark sie betroffen sind, im öffentlichen solidarischen Gesundheitssystem eine entsprechende Aufnahme finden, dort Verständnis finden und das, was es an therapeutischen Möglichkeiten gibt, dass ihnen das dann auch wirklich verfügbar gemacht wird. Das Konzept ist dreistufig konzipiert. Da ist die erste Ebene die der Allgemeinmedizin. Plan ist hier einmal sämtliche Primärversorgungszentren, die es in der Steiermark gibt, bald werden es etwa 30 sein, hier einzubinden und auch die Möglichkeit für allgemeinmedizinische Einzelordinationen hier mitzuwirken. Aufgabe auf der Ebene sollte sein, die Erstabklärung zu machen, auch eine differenzialdiagnostische Abklärung, weil nicht jede Person, die nach einem Infekt nicht gleich auf die Beine kommt, hat BAIS. Da kann sich manch anderes auch dahinter verbergen. Und dann aufgrund einer entsprechenden strukturierten Erstbeurteilung dann entweder auf der Ebene der Allgemeinmedizin eine entsprechende weitere Betreuung zu machen, das durchaus dann auch in Zusammenarbeit, sage ich, mit Pflege, mit Sozialarbeit, jeweils auf der kommunalen Ebene. Wenn das sozusagen so komplex, so schwer ist, dass es auf allgemeinmedizinischer Ebene nicht geht, dann sollte die strukturierte Zuweisung mit allen Befunden zur Ebene 2 sein. Und diese Ebene 2 soll zentral eingerichtet werden, und zwar im LKH-Universitätsklinikum in Graz. Warum so zentral? Weil angesichts der Heterogenität des Beschwerdebildes oft eine Vielfalt weiterer Fachdisziplinen zugezogen werden muss. Und da ist es das Ziel, dass man die Patientinnen und Patienten nicht auf eine Rundreise von verschiedenen Terminen schickt, sondern dass an dieser zentralen Stelle dann sozusagen in Liaison und Konsiliarbeziehung die entsprechenden anderen Fachärztinnen und Fachärzte beigezogen werden können. Als dritte Ebene kann einmal ganz spezielle Untersuchungen notwendig sein, bestimmte bildgebende Verfahren zum Beispiel, die dann über diese zweite Ebene koordiniert werden und sehr selten wahrscheinlich einmal ein stationärer Aufenthalt. Ich sage deshalb auch sehr selten, weil Ortswechsel für die schwer Betroffenen meistens eine besondere Herausforderung ist. Deshalb ist im Konzept auch festgehalten, dass es auch eine aufsuchende Betreuungsmöglichkeit geben muss, einschließlich Feedbackmöglichkeit zu dieser zentralen Einrichtung, was eben Beratung auch jetzt der niedergelassenen Ärzteschaft und auch der anderen medizinischen Berufe betrifft. Das ist das Konzept. Ich durfte das im Vorjahr mit zwei Kolleginnen, einem Kollegen mit einem besonderen Schwerpunkt Allgemeinmedizin gemeinsam ausarbeiten, habe dazu viele Gespräche mit wirklich einschlägigen Fachexpertinnen und Fachexperten geführt und so ist es dann zu diesem Konzept gekommen, das von der Gesundheitsplattform ja auch beschlossen worden ist.
0: Wann geht es los?
1: Es ist die KAGES damit beauftragt, jetzt diese zentrale Stelle einzurichten, zu besetzen, wobei die in ihren ersten Monaten dann als Schwerpunktaufgabe haben wird, das Netzwerk in der Allgemeinmedizin aufzubauen, damit eben wirklich eine strukturierte Versorgung diesbezüglich möglich ist. Und dazu natürlich auch das Netzwerk zu anderen Fachärztinnen und Fachärzten, aber auch anderen Gesundheitsberufen. Ich sage, da ist die Physiotherapie gefordert, ist auch die Ergotherapie gefordert, dass man auch da zunehmend eben Ansprechpersonen rekrutieren kann.
0: Mhm. Und die Fortbildungen dazu, die notwendig sind, wie kann das gehandelt werden?
1: Es gibt ja durchaus Fortbildungsangebote dazu. Was jedenfalls auch ein Wunsch ist, der sich jetzt an die Person in der zentralen Stelle richten wird, ist ein wirklich kompaktes Paket für die Erstfortbildung für Allgemeinmedizinerinnen und Allgemeinmediziner zu schnüren. Ich sage jetzt wieder ganz bescheiden, 20 Diplom-Fortbildungspunkte entspricht etwa 20 Stunden, möglichst online absolvierbar, aber wo wirklich die entsprechenden Grundlagen kompakt vermittelt werden. Es gibt aber natürlich ein Angebot für Kolleginnen und Kollegen, die sich intensiv damit befassen wollen. Und zwar ab Herbst startet ein Universitätslehrgang an der Medizinischen Universität Graz, der von Dr. Thomas Weber und der Frau Professor Andrea Griesold geleitet wird und der wirklich über ein Jahr hin eine sehr intensive und gute Ausbildung macht. Wir überlegen jetzt, einen Teil davon vielleicht wirklich als kompakte Einheit für Ersteinstieg zu definieren, der dann wirklich für viele gut zugänglich ist.
0: Mhm. Ist dann die Ärztekammer Steiermark diese Stelle, die die Fortbildungen anbietet? Oder geht es über das LKH dann?
1: Es ist so, die ärztliche Fortbildung in Österreich ist so geregelt, dass es viele, viele zertifizierte Anbieter von Fortbildungen gibt, das Ganze zentral abgewickelt wird und dort dann auch die Fortbildungspunkte für die Ärztinnen und Ärzte vergeben werden. Und wir sind eben eine Berufsgruppe, die muss innerhalb von 5 Jahren eine gewisse beachtliche Zahl von Fortbildungspunkten erwerben. Und im Rahmen dessen sozusagen wird dann auch solche Fortbildung angeboten. Es gibt da ja auch schon viele solche Sachen, aber dieses kompakte, übersichtliche Paket, dass sich der einzelne Ärzte, der einzelne Arzt nicht zusammensuchen muss, sondern das als Paket vorliegt, das fehlt noch.
0: Super, danke für den Einblick. Herr Feiertag, bitte.
2: Ja, wir haben das Problem bei den Online-Fortbildungen, die, ja, wie soll ich sagen, es ist kein Wissenstest dahinter. Es sollte bei den Online-Fortbildungen auch immer im Nachgang ein Wissenstest auch bei Ärzten stattfinden. Also das ist auch ein zentraler Punkt, der vielleicht angesprochen werden müsste und auch stattfinden sollte.
1: Darf ich vielleicht ergänzen, dass die Online-Fortbildungen im DFB, also Diplom-Fortbildungsprogramm, immer einen kleinen Multiple-Choice-Test am Ende haben. Das ist mehr als Symbolik, es ist keine intensive Prüfung, aber es ist doch ein gewisses Nudging, dass man sich ernsthaft inhaltlich damit auseinandersetzt.
2: Ist aber leider Gottes nicht bei allen Fortbildungslehrgängen, die online stattfinden, der Fall.
1: Ich habe in den letzten Jahren keinen anderen gefunden.
0: Okay.
1: Ich bilde mich ja pflichtgemäß sehr intensiv fort.
0: Okay, dann würde ich gern auf Frau Gusenbauer und Herrn Feiertag noch einmal kommen. Was sind Forderungen, die ihr stellt und wo findet das Gehör? Gerade bei Ihnen, Herr Feiertag, was Sie sozusagen fordern. Da einen kurzen Einblick noch bitte.
2: Die erste Forderung ist einmal, das ernst zu nehmen, die Erkrankung an sich sichtbar zu machen, weil die Leute können nicht um Hilfe schreien. Sie liegen permanent in abgedunkelten Räumen und die Zustände sind einfach katastrophal. Jeder, der damit beschäftigt ist oder sich ja damit involviert ist, ob pflegender Angehöriger, Partner oder sonst wer, wird davon ein Lied singen können. Daher ist die erste Forderung einmal die soziale Absicherung hier, damit diese Leute mal prinzipiell entlastet werden. Dann kann ich mich auf die Erkrankung entsprechend konzentrieren. Und in zweiter Linie ist die Forschung, die international, wohlweislich international, sehr, sehr wichtig und ja, wir haben nach wie vor immer noch einen Zuwachs an Erkrankten, der läuft nicht, der geht nicht nach hinten, also nach unten, sondern der uns stagniert nicht, sondern der geht nach oben. Nach jeder Covid-Infektion bleibt eine gewisse Prozentzahl an Patienten übrig, die letztendlich an Long-Covid und ME/CFS erkranken. Und das ist die zentrale Problematik, dass hier endlich abgeholfen wird, damit hier wirklich auch was weitergeht. Und dazu sind Gelder in jeglicher Form und in jeglicher Richtung wichtig. Zum einen die Forschung und Medizin, aber zum anderen auch sehr wichtig die soziale Absicherung.
0: Wo wäre die Anlaufstelle Ihrer Meinung nach?
2: Die Anlaufstelle zur sozialen Absicherung ist im vorwiegenden Fall die PVA.
0: Mhm. Frau Gusenbauer, von Ihrer Seite, was können Sie an Forderungen formulieren?
3: Ja, also ich, was ich so mitbekommen habe, eben von meiner erkrankten Freundin und auch jetzt durch das Umfeld, ist einmal der große Wunsch einfach, dass mehr geforscht wird, dass mehr Gelder in die Forschung fließen und dass es da dann hoffentlich mal einen Fortschritt gibt und neue Therapiemöglichkeiten angeboten werden können. Es ist aber auch so, dass viele Betroffene berichten, dass sie nicht gesehen werden oder sie sich nicht gesehen fühlen. Und deswegen ist die Awareness-Arbeit auch so wichtig, dass wir aufklären über die Krankheit, weil ich merke auch in meinem Umfeld, wenn ich von dieser Krankheit spreche, dass viele dann sagen, ah, das ist ja psychosomatisch, das ist ja eine Depression. Und dann sage ich, na, genau eben nicht. Ja, also es ist keine psychosomatische Erkrankung. Da sind viele Betroffene eben auch mit vielen Mythen, Missverständnissen, Unverständnis konfrontiert. Deswegen ist meiner Meinung nach auch ganz wichtig, dass wir einfach über die Krankheit aufklären und dass die breite Masse hoffentlich bald auch Bescheid weiß, was die Krankheit ist, wie sie sich überhaupt auswirkt und was da alles noch dahinter steckt.
2: Ich möchte noch anmerken, dass es vielleicht sehr wichtig wäre, auch eine Aus- und Fortbildung vielleicht für pflegende Angehörige anzuregen, denn die sind ja hoffnungslos überlaufen und kommen ja aus Berufen, aus Metiers, die mit gesundheitlichen Sachen überhaupt nichts zu tun haben. Was hat der Kfz-Mechaniker oder Kfz-Mechanikerin mit einer Pflege eines schwerkranken Patienten zu tun? Ne? Das passiert ja alles nur aus dem eigenen Antrieb heraus und aus persönlicher Erfahrung. Alles andere ist nicht gegeben. Aber wir brauchen hier wirklich auch hier Strukturen, damit hier die Pflege entsprechend adäquat stattfinden kann.
0: Mhm. Ich möchte an der Stelle auch noch erwähnen, auf der Website helsinki.at im Sendungstipp vom Pflegestützpunkt gibt es auch immer relevante Links. Die Stellen, die wir heute genannt haben, sind da auch zu finden, schön gesammelt. Und es gibt so ein eigenes 30-seitiges Dokument als Hilfestellung für Angehörige von schwer und schwerst Erkrankten aus der Praxis, wie den Betroffenen geholfen werden kann, zum Beispiel mit möglichst wenig Kraftaufwand ein Pyjama zu wechseln oder so. Weil ja wirklich bei diesen ganzen alltäglichen Sachen die Frage ist, wie ist das zu bewältigen? Und ich denke mir, alle Hilfen, die es gibt, müssen möglichst gut an die Menschen kommen. Und wenn Sie, liebe Zuhörende, jetzt jemand kennen in Ihrem Umfeld oder so, dann bitte auch gerne weiterleiten den Tipp zur Radiosendung und eben zu diesen Stellen, zu diesen Versorgungsstellen, die es schon gibt. Stichwort Awareness, vielleicht schließen wir jetzt auch an zu der geplanten Benefizveranstaltung am Grazer Hauptplatz.
3: Ja, also am 17. Mai am Grazer Hauptplatz wird eine Benefizveranstaltung stattfinden. Unser übergeordnetes Ziel ist, Spenden zu sammeln für die Forschung, aber wie gesagt, auch die Awareness-Arbeit ist sehr, sehr wichtig. Es wird Reden geben von Experten und Expertinnen und geschätzter Kollege Herr Dr. Smolle wird dankenswerterweise auch auf der Bühne sein. Und eben andere Experten und Expertinnen aus der Medizin, aus der Politik, aus Sicht von Angehörigen und Betroffenen. Und es wird ein Flohmarkt stattfinden und es wird natürlich auch fürs leibliche Wohl gesorgt. Alle Menschen, die sich da beteiligen, arbeiten ehrenamtlich, sowohl in der Organisation, also sowohl im Vorfeld als auch vor Ort, arbeiten alle ehrenamtlich und der gesamte Erlös geht dann an die Forschung. Deswegen meine große Bitte, kommt alle am 17. Mai zum Grazer Hauptplatz, verbreitet auch die Information. Unser Ziel ist, wie gesagt, nicht in unserer Bubble zu bleiben, weil, wie gesagt, schon eben die breite Masse nicht genug Bescheid weiß. Also unser Ziel ist eben auch, Leute aufzuklären, die jetzt vielleicht noch keine Berührungspunkte mit ME/CFS hatten.
0: Mhm, danke schön. Bitte, fertig.
2: Gleichzeitig verweise ich auch an unsere beiden Spendenkonten, einmal von der Antonia Gusenbauer und einmal von der IG Safe her. Und wir bitten wirklich um Spenden, damit wir hier wirklich auch existieren können und damit ein sorgenfreies Leben, sofern es ein Leben ist, geben kann. Das ist mir sehr wichtig. Danke.
0: Wie kann eigentlich die Arbeit in eurem Verein gelingen, wenn jetzt die Menschen selber betroffen sind, diese Energie aufzubringen, auch noch zusätzlich Awareness-Arbeit zu machen?
2: Ja, das ist sehr schwierig, denn die Betroffenen, die können mal, die lesen mal und die lesen mal nicht. Das geht über Wochen hinweg. Also ich sehe manche Betroffene, die sehe ich online in unserem Chat, in unserer Community wochenlang nicht und dann tauchen sie auf einmal wieder auf und haben zuweilen dann dort auch wieder irgendwelche Problematiken. Und ja, ich bin halt ein Grenzgänger, sage ich jetzt mal. Ich nehme das auf meine Kappe, dass ich selber mit meiner Gesundheit dadurch spiele, dass ich hier aufzeige und dass ich mich hier mit den entsprechenden Leuten, Stakeholdern entsprechend vernetze. Das ist also mir ein sehr, sehr großes Anliegen. Ich bin selbst betroffen, aber ich sehe auch die schwer und schwerst betroffen, die hier wirklich die kein Leben haben.
0: Mhm. Danke auch für diese Einblicke, die Sie da geben, weil das ist ja was zutiefst Persönliches, muss man sagen, wenn es so um die eigenen Energien geht. Und ich denke mir, das ist ja auch, ich weiß nicht, wie Sie das wahrnehmen, Herr Dr. Smolle, wenn unsere Leistungsgesellschaft, wo es einfach so ist, dass man funktionieren muss und dann gibt es da plötzlich, oder relativ plötzlich, so viele Menschen, die nicht funktionieren. Nämlich auch gesamtgesellschaftlich gesehen, wie wir als Gesellschaft mit dem umgehen.
1: Ich glaube, dass das eine Frage ist, die jetzt nicht ganz speziell dieses Krankheitsbild betrifft. Und im Prinzip ist es so, dass gerade in unserem Sozialstaat ja wirklich das Ziel ist, Menschen, die nicht für sich selbst sorgen können, diesen unter die Arme zu greifen. Das spezifische Problem bei dieser Erkrankung ist, dass es eben lange Zeit schwer fassbar war als Krankheitsentität und dass es halt eine Zeit lang gebraucht hat, bis hier ein gesellschaftliches Umdenken in Gange gekommen ist, nämlich was die Wahrnehmung und Einordnung dieser Krankheit betrifft. Und wenn ich sage gesellschaftlich, dann meine ich einerseits die Gesamtgesellschaft, andererseits meine ich auch so manche medizinische Fachgesellschaft, wo sich auch nach und nach dann die Erkenntnis erst durchgesetzt hat, welche Art von schwerer Erkrankung das ist. Herr Feiertag, Sie haben angesprochen, die Leistung der pflegenden Angehörigen. Das ist etwas, was man nicht hoch genug schätzen kann. Betrifft nicht nur diese Erkrankung, sondern die Statistiken zeigen, dass österreichweit die meisten Pflegebedürftigen letztendlich in den Händen ihrer Angehörigen sind. Und es gibt von den verschiedenen kommunalen Ebenen durchaus Beratungs- und Unterstützungsangebote für pflegende Angehörige. Und hier fällt mir zum Beispiel ein, in Connex zum GGZ in Graz gibt es zum Beispiel tatsächlich Schulungsmöglichkeiten, wo Angehörige lernen, wie man einer bettlägigen Person am besten helfen kann, für die Betroffene, aber auch für den Hilfeleistenden. Also da ist es sicher von Stadt zu Stadt und von Gemeinde zu Gemeinde unterschiedlich, aber da gibt es Angebote, zahlt sich's aus, sich im eigenen Umfeld umzuschauen, was es hier an Unterstützung für pflegende Angehörige gibt.
0: Mhm. Ich würde sagen, wir sind schon ziemlich am Ende unseres Gesprächs. Vielleicht machen wir so eine ganz knackige Abschlussrunde, was ihr euch so für die nächste Zeit wünscht, sage ich jetzt einmal, oder ein konkreter Schritt, den ihr benennen wollt.
3: Ja, also ich muss jetzt noch einen kleinen Nachtrag zu meinem Beitrag vorher machen. Und zwar wird es bei der Veranstaltung auch einen Flohmarkt geben. Das ist auch ganz wichtig. Wir haben schon ganz viele Sachspenden angenommen und sortiert. Es sind tolle Sachen dabei. Und natürlich wird da auch der Erlös an die Forschung gehen. Ja, und mein Wunsch ist natürlich, dass das Event ein Erfolg wird, dass ganz viele Menschen kommen, dass wir ganz viele Spenden sammeln können, um dann hoffentlich bald Fortschritte in der Forschung erzielen zu können. Und natürlich wäre mein Wunsch auch, das Projekt, das Solidarität für ME/CFS heißt, also die Veranstaltung, dass ich das in der Zukunft auch noch ein bisschen ausweiten kann und da einfach auch noch weiter arbeiten kann, weil mir das extrem wichtig ist. Also mein Plan ist nicht, nach dem Event aufzuhören, sondern dann erst richtig anzufangen. Da brauchen wir natürlich auch die finanziellen Mittel dazu. Aber ja, wir sind guter Dinge, dass das Projekt weiterlaufen wird.
0: Danke.
2: Ja, alle die großen Initiativen, die momentan zu diesen Erkrankungen laufen, laufen im Endeffekt alle auf niederschwelligen Art und Weisen. Und es ist einfach sehr wichtig, hier aufzuzeigen und auch, dass dieses Aufzeigen nicht abflaut. Es ist irrsinnig schwer, hier Strukturen reinzubringen, mit den Leuten zu sprechen, egal auf welcher Ebene, weil das Verständnis einfach noch fehlt. Ich kann nur jedem raten und jedem sagen, es kann letztendlich auch jeden Einzelnen der Hörerschaft, die jetzt hier zuhört, treffen mit dieser Erkrankung. Es ist niemand davor gefeit und wenn man selber damit betroffen ist, ist es leider Gottes zu spät. Wir hoffen alle, dass wir irgendwann einmal gesund werden und wieder auch der Gesellschaft in jeglicher Form Arbeit und auch sozial zur Verfügung stehen. Das ist unser größter Wunsch. Wir wollen einfach leben. Und ich bedanke mich auch recht herzlich an Sie, dass wir hier die Möglichkeit haben zu sprechen. Und da bedanke mich beim Herrn Josef Smolle, dass wir hier einen sehr fachkundigen dazu haben. Und natürlich auch an die Antonia, die hier diesen Flohmarkt initiiert, der auch sehr, sehr wichtig ist. Und da bitte ich auch wirklich jeden dazu zu kommen.
0: Danke.
1: Ja, ich möchte auch ein ganz herzliches Danke sagen. Schon mal für die Sendung Aufgreifen des Themas. Dann ganz besonders an Sie, Herr Markus Feiertag, Frau Antonia Gusenbauer, für Ihr großes ehrenamtliches Engagement, das Sie hier zeigen, auch mit Mitstreiterinnen und Mitstreitern. Denkt man sich vielleicht, ja, warum muss das ehrenamtlich geschehen? Wenn man historisch ein wenig zurückblickt, sehr oft sind gute, wichtige gesellschaftliche Veränderungen von ehrenamtlicher Seite angestoßen worden, die dann ins System eingesickert sind. Und ich glaube, wir sind hier auf einem sehr, sehr guten Weg in diese Richtung. Was ich mir wünsche, ist erst einmal, dass die Betroffenen im öffentlichen solidarischen Gesundheitssystem niederschwellig die Betreuung, die Behandlung finden, die die Medizin anbieten kann, die ihnen zusteht. Und ich wünsche mir, dass in der Forschung wirklich was weitergeht und hier, wenn schon nicht der große therapeutische Durchbruch, so doch viele spürbare Schritte aneinandergereiht werden können.
0: Ja, dann sage ich herzlichen Dank für euren Besuch im Studio, für die Zeit, für die Expertise. Und ich möchte abschließend noch gern ankündigen, der 12. Mai ist der Internationale Tag der Pflege. Und da gibt es heuer leider keine Nachtschicht. 12 Stunden Live-Sendung gibt es heuer leider nicht, weil uns ein großer Teil der Projektförderungen fehlt. Und deswegen machen wir ein gepflegtes Picknick am 12. Mai ab 15 Uhr im Augarten in der Nähe vom Kindermuseum. Und wir bringen Drinks, Snacks, Spiele mit und kommt einfach, das ist eine Einladung an Pflegekräfte, es ist ein gepflegtes Picknick und wir zelebrieren diesen Internationalen Tag der Pflege. Mehr Infos gibt es auf helsinki.at. Die Wiederholung der Sendung ist am Montag von 10 bis 11 Uhr. Und wer Interesse hat an der Arbeit vom Pflegestützpunkt, schreibt ein E-Mail an pflege@helsinki.at für den Newsletter. Karin Schuster sagt Danke, alles Liebe, ciao, ciao.
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Herzlich willkommen zum Infopoint. Werner Rackl begrüßt Sie am Mikrofon. Schön, dass Sie Radio Frequenz hören. Heute ist Mittwoch, der 27. Mai und wir starten, wie es Tradition ist, den Infopoint mit Musik und zwar mit Randy Crawford und ihrer sanften Stimme und sie entführt uns. One day I fly away.

Ja, und wir wagen schon einen Ausblick auf das Wetter bis zum Wochenende. Strahlend sonnig präsentiert sich heute das Wetter in der Steiermark. Eine schwache Störung nähert sich jedoch von Norden. Gegen Mittag muss man mit ersten Regenschauern möglicherweise rechnen. Höchsttemperaturen um die 29 Grad. Der Donnerstag ist wieder sonnig. Erst am Nachmittag machen sich dann ein paar flache Quellwolken bemerkbar. Die Schauerneigung bleibt gering. Höchstwerte um die 25 Grad, damit ist es ein bisschen kühler als zuletzt. Am Freitag und am Samstag überwiegt in der Steiermark der Sonnenschein. Die Quellwolken am Nachmittag über den Bergen, die bleiben harmlos. Höchstwerte sommerliche 26 bis 30 Grad. Am Sonntag wird das Wetter etwas wechselhafter werden. Bei einem Mix aus Sonne und Wolken können speziell in der zweiten Tageshälfte vom Bergland ausgehend ein paar Schauer und Gewitter niedergehen. Höchstwerte bis 25 Grad sind dabei zu erwarten. Wie wird das Wetter in den nächsten zwei Tagen auf den Bergen für unsere Wanderer und Bergsteiger? Am Mittwoch ist es zunächst im gesamten steirischen Bergland wolkenlos. Die Fernsicht ist durch Dunst jedoch etwas eingeschränkt. Ab Mittag muss man in den nördlichen Gebirgsgruppen mit ersten vereinzelten Regenschauern rechnen. Im Laufe des Nachmittags sind teils gewittrige Regenschauer nirgendwo auszuschließen. Am ehesten im Randgebirge. Der Wind frischt am Nachmittag lebhaft, in exponierten Lagen auch kräftig aus nördlichen Richtungen auf. In 2000 Meter hat es am Nachmittag zwischen 13 und 16 Grad. Am Donnerstag stellt sich auf den Bergen wieder stabile Wetterverhältnisse ein bei etwas kühleren Temperaturen, aber sehr trockener Luft scheint in den meisten Gebirgsregionen die Sonne von früh bis spät. Ein paar vereinzelte Quellwolken am Nachmittag bleiben flach, die Schauerneigung ist sehr gering. In 2000 Meter Höhe hat es am Nachmittag zwischen 8 und 12 Grad. Das sind die sehr erfreulichen Wetteraussichten bis zum Sonntag. Und wir fahren weiter mit Musik. Jetzt wird es ein bisschen beschwingter.

0: Ja, das war Musik aus den 70er Jahren, The Tramps mit Disco Inferno. Liebe Hörerinnen und Hörer, heute stellen wir ein neues, einzigartiges Buch über die Lichtverschmutzung vor. Sternenlicht und wir heißt es, das die Schönheit und den Schutz des Nachthimmels behandelt. Vorgestellt wurde das Buch bei der gestrigen Pressekonferenz auf Schloss Groß-Sölk. Begrüßt wurden die zahlreichen Teilnehmer bei der Pressekonferenz von Gabriele Trinker. Sie ist die Geschäftsführerin des Nationalparks Sölktäler. Autor des Buchs ist der Astrophysiker Dr. Stefan Wallner. Er ist führender Experte zum Thema Lichtverschmutzung hier in Österreich und er hat den Naturpark auf den Weg zum zertifizierten Sternenpark begleitet.
1: Ja, einen wunderschönen Vormittag hier im Schloss Groß-Sölk. Mein Name ist Gabriele Trinke, ich bin die Geschäftsführung des Naturparks und wir machen heute die Buchpräsentation über die Lichtverschmutzung. Ich möchte nochmal im Bauschulbogen alle politischen Vertreterinnen und Vertreter begrüßen. Herrn Dr. Kröpfel von der Steiermärkischen Verwaltungssparkasse, herzlich willkommen auf Schloss Groß-Sölk. Und den Tourismusverband Schladming-Dachstein und alle Partnerinnen und Partner aus der Region. Ja, dass wir heute hier über Dunkelheit sprechen, ist ja sehr spannend bei Tageslicht, weil wir schätzen, also wir haben zu viel Licht und wir schätzen die Dunkelheit zu wenig. Und gemeinsam mit Stefan Wallner, wir werden das Buch der Lichtverschmutzung präsentieren. Aber bevor wir darüber sprechen, hätte ich gern ein paar Worte von unseren politischen Vertretern. Und bitte, lieber Werner Bürgermeister von der Sölk, wenn du uns ein paar Worte zuteil haben lässt.
2: Sehr geehrte Damen und Herren, es war ja eigentlich für uns selber, für diejenigen, die da daheim sind, eine große Überraschung, dass man irgendwann einmal gehört hat, die Sölk gehört in dem Bereich inmitten von Europa, der zu den dunkelsten Flecken zählt, den man momentan aus dem, was erforscht ist, kennt. Ja, das war einmal das eine dazu, dann hat es viele, viele Schritte gegeben, jetzt habe ich dann gehört und der Stefan haben mit uns Bürgerinformation gemacht und mittlerweile ist die Sache so weit fortgeschritten, dass wir es sehr, sehr laut erzählen können. Also wir haben nicht die großen Projekte, die Millionen kosten, aber wir haben dafür die Besonderheit aus der Natur, die woanders einfach so in der Form nicht zu finden ist. Und das wird das Thema werden und ich vermute mal, Stefan nickt schon, dass bald in die Richtung Thema gehen wird und ich sage abschließend herzliches Dankeschön, vor allem danke an die Vertreter der Presse, die heute mit dabei sind. Also es wird da Berichterstattung geben und natürlich als Gemeindevertreter freut man sich auch über das, was man dann Tage später oder einen Tag später in der Presse wiederfindet. Herzlichen Dank und einen schönen Tag auf Schloss Groß-Sölk.
3: Ja, warum wir genau da sind, das hat der Werner eigentlich jetzt schon richtigerweise gesagt, die Lichtverschmutzung in dem Gebiet ist einfach so minimal, dass wir noch einen der dunkelsten, naturnahsten Gebiete von ganz Zentraleuropa hier haben. Und Lichtverschmutzung ist wissenschaftlich gesehen eine der unterschätztesten und größten Umweltgefahren, die wir haben. Das heißt, ein ganz großes Ressort ist doch der Naturschutz. Und dementsprechend freut es mich wirklich sehr, dass heute der Landesrat unter anderem für Naturschutz hier ist und darf Herrn Magister Hannes Ammerbauer um ein paar Worte bitten.
4: Geschätzte Damen und Herren, lieber Dr. Wallner, ja, spannendes Thema. Also ich bin hier vor einem Jahr ungefähr das erste Mal auch auf das Thema Lichtverschmutzung aufmerksam gemacht worden, eben durch den Stefan Wallner, Dr. Neid. Ich habe spontan einmal gesagt, bei einer Veranstaltung, hat man dann gedacht, hoffentlich ist er nicht besser, aber es hat er mir getaugt. Ja. Und ich glaube, es passt recht gut, weil es ist ein wichtiges Thema. Und ich glaube, ich bin auch dankbar, dass das heute auch in diese Buchpräsentation in Form einer Pressekonferenz stattfindet, weil es in der breiten Öffentlichkeit nicht wirklich bekannt ist, was Lichtverschmutzung eigentlich mit der Natur macht, was Lichtverschmutzung aber auch mit den Menschen macht. Und darum können wir dankbar sein, dass es da diese umfassende Expertise gibt, auch in der Region, und das nach außen getragen wird. Also es ist unfassbar wichtig, das Thema. Es ist, glaube ich, gut, der Bürgermeister hat gesagt, mittlerweile traut man sich das auch sagen, dass man einer der finsternsten Gegenden ist, aber das ist ja was Positives. Also das auch positiv rüberzubringen, dass man da auch eine erholsame Nacht auch genießen kann, ja, ohne die negativen Einflüsse, die es gibt, die ich jetzt gar nicht so wiedergeben kann, weil ich natürlich nicht wissenschaftlich damit beschäftigt bin. Aber wenn man sich das Ganze durchdenkt und auch die Argumente anhört, dann merkt man relativ schnell, dass da einiges dran ist an dem Ganzen, ja, und dass das halt wirklich Auswirkungen hat auf unser aller Leben, auf das Leben auch der Tierwelt. Und ja, darum bin ich als Naturschutzlandesrat der Steiermark gerne dabei bei solchen Veranstaltungen und das unterstütze das gerne, in dem Fall jetzt ideell. Ja. Aber wir schauen natürlich über andere Möglichkeiten sicher, dass wir dieses Thema weiterführen, sei es hier, sei es im Nationalpark Gesäuse, wo wirklich ein großes Gebiet auch ausgewiesen wurde. Und ja, da kann man nur schauen, dass man das so weiter vorantreibt. Meine Unterstützung ist auf jeden Fall da und ich sage großes Danke an dich, Stefan, für die Initiative, dass du mal das Thema wirklich aufs Tapet bringst und auch an alle Beteiligten hier, die mithelfen, das Thema auch einer breiten Öffentlichkeit auch zugänglich zu machen.
1: Gute Ideen brauchen gute Partner und dieses Projekt konnte umgesetzt werden durch die Steiermärkische Verwaltungssparkasse und wir sind heute sehr froh und freuen uns, dass Herr Dr. Kröpfel, Mitglied des Vorstandes, bei uns ist und in die Sölk gefunden hat, und darf ich auch ihn um ein paar Worte bitten.
5: Drei Dinge sind mir eingefallen. Das erste ist schon lange her, ich komme aus der Altsteiermark ursprünglich und da gibt es den Josef Ober, inzwischen Bürgermeister von Völkbach. Und irgendwann vor 30 Jahren in einer Runde hat der Josef Ober über gesagt, wir müssen was machen gegen die Verschmutzung des steirischen Nachthimmels. Das waren die irgendwann im alten Jahrtausend und ich gebe es zu, damals war ich noch sehr jung und dumm, jetzt bin ich alt und dumm, aber wie damals jung und dumm war, habe ich mir gedacht, was retten der da? Ich habe das damals nicht einordnen können. 20 Jahre später habe ich es einordnen können, da hatte ich die Chance zu einer Reise nach Namibia und habe dort in der Nacht einmal gesehen, was es heißt, den Nachthimmel zu sehen, und habe verstanden, na, jetzt weiß ich, was der Josef Ober meint, wenn er vom Nachthimmel spricht. Und vor ein paar Wochen habe ich wieder dran gedacht. Da hat mich meine Frau nämlich zu einem runden Geburtstag nach Tromsø eingeladen auf eine Kurzreise. Das ist da ein bisschen über den Polarkreis in Norwegen. Tromsø, das ist so eine Stadt wie, naja, ein bisschen kleiner als Leoben, würde ich sagen. Und ich habe einen lokalen Guide gebucht, um Polarlichter zu sehen. Und wir haben es auch gesehen. Aber damit wir die Polarlichter sehen können, haben wir von Tromsø, glaube ich, 70, 80 Kilometer wegfahren müssen, weil das Licht von Tromsø den Himmel dort so erhellt hat. Umso schöner ist es, dass da in der Sölk man sich mit dem Thema in der Art und Weise beschäftigt, und wir freuen uns sehr, dass wir seitens der Sparkasse einen Beitrag leisten dürfen. Die Sparkasse ist im Mai, am 15. Mai konkret 201 Jahre alt geworden, und wir versuchen einfach Beiträge zu geben, nicht nur wenn es ums Geldgeschäft geht, sondern auch wenn es um die Entwicklung und auch um die Behalt und die Bewahrung der Region geht. Und das ist da ganz ein schöner Beitrag, und bin ich da sehr gespannt, was wir hören werden, und damit wir natürlich ausreichend Zeit haben, bin ja schon bald wieder fertig. Danke, wie gesagt, danke für die Möglichkeit, beim Projekt dabei zu sein.
1: Ja, Lichtverschmutzung klingt nach einem Thema normalerweise für Astronomen und Nachteulen, aber dem ist nicht so, denn der Stefan wird uns jetzt etwas darüber berichten, was wir dokumentarisch festgehalten haben und auch virtuell und für euch lesbar. Und das ist die Schöne. Bitte, Stefan.
3: Dankeschön, danke. Ziel war es, die Gemeinde zu unterstützen auf dem Weg zum Sternenpark, zum Dark Sky Park, und das Ganze nicht nur mit einer Zertifizierung zu machen, sondern auch dokumentarisch eben festzuhalten. Und wir haben lange diskutiert, soll das Buch wirklich nur Lichtverschmutzung behandeln und wie wir das ganze Sternenpark-Thema angehen. Das ist dann relativ schnell verworfen worden, denn wir wollten eine Geschichte erzählen. Wir wollten die Geschichte erzählen von Anbeginn des Universums, vom großen Universum, im ersten Kapitel eigentlich, bis in die Sölk ins letzte Kapitel hinein, quasi vom Großen ins Kleine weg. Ja. Sie werden die ersten paar Kapitel, lernen Sie die Geschichte unseres Kosmos kennenlernen, wo es ganz besonders um den Urknall geht, wann hat sich was entwickelt, wie ist es überhaupt zustande gekommen, dass so ein Planet wie die Erde überhaupt zustande gekommen ist. Wie sind wir Menschen auf die Erde gekommen und wie hat sich der Mensch auf der Erde entwickelt? Quasi die gesamte Geschichte in knapp 25 Seiten zusammengefasst. Das war schwierig genug, ja, aber es war dennoch möglich. Im zweiten Kapitel finden Sie dann den Nachthimmel als Taktgeber. Nacht immer als Taktgeber, das haben wir jetzt schon richtigerweise gesagt, es geht ja nicht nur um den Tag und es geht nicht nur um die Nacht, sondern wir Menschen, Pflanzen, Tiere, wir sind einen Tag-Nacht-Rhythmus gewöhnt und diesen Tag-Nacht-Rhythmus braucht es ganz einfach und dieses Kapitel versucht darzustellen, warum ist es denn überhaupt wichtig, in uns diesen Tag-Nacht-Rhythmus auch zu erhalten. Und da haben wir uns zum Beispiel ganz speziell Pflanzen und Tiere aus der Sölk auch rausgesucht, die einen nachtaktiven oder sehr speziellen Tag-Nacht-Rhythmus besitzen. Das nächtliche Himmelsschauspiel ist das nächste Kapitel. Hier geht es dann ganz besonders darum, was kann man denn über das ganze Jahr hinweg in der Sölk oder über der Sölk am Nachthimmel erkennen. Ja? Es gibt einige Himmelsschauspiele, zum Beispiel sagen Ihnen vielleicht die Perseiden was, die Sternschnuppenschauer, die wir immer Mitte August haben. Ja? Das findet jedes Jahr statt. Manchmal haben wir Ereignisse wie eine Sonnenfinsternis, wie auch dieses Jahr zum Beispiel am 12. August, wo man sich fragen muss, kann man es wirklich in der Sölk sehen? Da komme ich dann aber später noch dazu, die wird eher schwierig sichtbar. Aber ist trotzdem über Österreich da. Und dann gehen wir eigentlich erst in das Thema, was ist Lichtverschmutzung? Denn die ersten drei Kapitel sollen ein bisschen so vorbereiten, warum ist es wichtig, von Lichtverschmutzung zu sprechen? Warum ist es wichtig, sich darum zu kümmern, dass Lichtverschmutzung verhindert wird und dieser naturnahe Nachthimmel, so wie wir es jetzt gerade auch schon gehört haben, dass der überhaupt erhalten oder wiederhergestellt wird? Ja? Was sind denn so die Charakteristika von Lichtverschmutzung zum Beispiel? Und was verursacht Lichtverschmutzung? Ist tatsächlich jedes Licht in der Nacht, das wir machen, Lichtverschmutzung? Das soll dieses Kapitel beantworten. Dann haben wir ein ganz spezielles Kapitel, nämlich gemeinsam für die Dunkelheit. Und da geht es jetzt schon um die Arbeit in der Sölk. Was haben wir gemeinsam mit der Gemeinde zum Beispiel schon vorantreiben können, gemeinsam mit der Gemeinde voranzugehen, für die Dunkelheit gemeinsam zu arbeiten, sei es ein Gemeinderatsbeschluss, der mittlerweile 2023, glaube ich, ja schon gemacht wurde, in Richtung richtiger nachtgerechter Außenbeleuchtung zum Beispiel oder anderer Maßnahmen, wie zum Beispiel der ein oder anderen Umstellung, die getätigt wurde. Dann gehen wir in das Thema Sternenpark. Was ist denn überhaupt ein Sternenpark? Was ist dieses Zertifikat? Wer vergibt dieses Zertifikat zum Beispiel? Warum möchte die Sölk und der Naturpark überhaupt Sternenpark werden? Und ganz zum Schluss das letzte Kapitel, das haben wir dann die Sölktäler Sternenroute genannt, denn gemeinsam in einer weiteren Förderung, Impulsförderung und Liederförderung, war es möglich, Sternenplätze in und um die Sölk herum zu errichten, 6 insgesamt. Jeder davon, jeder Ort ist beschrieben mit solchen Sternentafeln, wo man auf der einen Seite den Sternenhimmel auch händisch einstellen kann zum Beispiel, um zu schauen, wie schaut heute, morgen, übermorgen der Nachthimmel aus oder auf der anderen Seite jeweils ein anderes astronomisches Thema. Ja, das ist dieses Buch in, wie gesagt, knapp 127 Seiten zusammengefasst. Ein Werk, das eigentlich für jedermann ist. Für Kind, für Erwachsen, für Ältere, wer auch immer dieses Buch lesen möchte. Wir haben wirklich versucht, so einfach wie möglich zu bleiben. Und die Verena Fritz, eigentlich von der Universität aus Belgien, hat vielleicht kannst du kurz 2 Minuten über deinen Entwurf reden, was du machst in deinem. Genau, eine Steirerin, ja.
1: Ich bedanke mich bei allen Gästen, politischen Vertreterinnen, Vertreter, Landesrat, Herrn Dr. Kröpfel von der Steiermarkischen Verwaltungssparkasse, von Tourismusverband Schladming-Dachstein, von der Liederregion Enstal aus Seerland.
6: Herr Dr. Wallner, was kann ich als Privater, als Hausbesitzer machen, damit ich Lichtverschmutzung reduziere?
3: Das Schöne ist, es kann jeder von uns was machen. Und sei es jetzt in einer großen Stadt zum Beispiel, dass ich mich darum kümmere, Dunkelzonen in meinem eigenen Garten zu schaffen. Ja. Das ist extrem wichtig. Wir reden immer über die nachtaktive Biodiversität, die eben die Rückzugsorte braucht, diese die habitablen Zonen, die Dunkelheit benötigt. Und die kann ich mir natürlich in meinem eigenen Garten machen, wenn ich versuche, Licht eben nur dorthin zu lenken, wo ich es brauche, zum Beispiel auf Gehwege zum Beispiel, vielleicht auch mit Bewegungssensoren, dass sie nur da sind, wann ich sie brauche, vielleicht zu einer gewissen Uhrzeit auch wirklich ausschalte, sparsam umgehe mit Dekobeleuchtung, Weihnachtsbeleuchtung zum Beispiel eher akzentmäßig mache. Und dann erschaffe ich mir in meinem eigenen Umfeld Dunkelzonen, wo sich genau diese Tiere auch zurückziehen können.
6: Sie haben ja das Thema ja schon länger auf der Agenda, auch da bei uns im Ennstal. Spüren Sie, dass sich irgendwas verändert hat?
3: Absolut. Also das Thema ist definitiv in den letzten 10 Jahren speziell gut angekommen, sei es jetzt hier in der Region oder tatsächlich auch national in Österreich. Es wurde ein Standard zum Beispiel gegen Lichtverschmutzung, ein Stand der Technik quasi entwickelt, um gegen Lichtverschmutzung vorzugehen. Es wurde in Oberösterreich das erste Umweltschutzgesetz zum Beispiel in Richtung Lichtverschmutzung getrimmt. Hier in der Steiermark kann man ganz deutlich auch von einem politischen Willen reden, bis zum Landesrat ist das mittlerweile gedrungen, das Thema vorgekommen. Also einfach
7: Einerseits natürlich ist die Lichtverschmutzung in den letzten 10 Jahren rapide in die Höhe gegangen, weil wir alle LEDs benutzen, die relativ billig sind. Andererseits, das Bewusstsein ist da, und wenn ich mit vielen Leuten auch hier in der Region darüber rede, die sind sich bewusst, was da passiert. Speziell Schladming ist ein riesengroßes Thema. Im Winter zum Beispiel, wenn die Skipiste reflektiert, reden alle Leute immer von, na, da ist die Lichtkuppel zum Beispiel am allergrellsten und am hellsten. Das heißt, es ist das Bewusstsein da, man sieht es, und was ich definitiv spüre in den letzten paar Jahren, ist es definitiv der Wille auch da, hier gemeinsam mit uns mitzuziehen.
6: Es gibt ja in der Gesellschaft da so einen Trend, Wissenschaftsfeindlichkeit würde ich jetzt fast nennen. Das, was uns die Wissenschaftler, sie sind ja einer, Dr. Neid, habe ich gehört, erzählen, das ist ja alles ein Blödsinn, was die Leute einfach wieder quören wollen.
7: Das Schöne bei Lichtverschmutzung ist, man braucht gar nicht bis zu den wissenschaftlichen Fakten warten, denn Lichtverschmutzung ist etwas, das sehen wir alle. Und ich rede natürlich mit sehr vielen Leuten, die zum Beispiel abends immer wieder in der Wiener Region zum Beispiel sind, die dann vom Fehlen der Sterne auf einmal sprechen und dann Lichtverschmutzung einfach so kennenlernen. Und sei es jetzt nur das Ästhetische, dass der Sternenhimmel nicht mehr da ist. Natürlich, das Verstehen, welche Folgen Lichtverschmutzung hat, macht es umso dringlicher später. Aber Lichtverschmutzung kennenlernen, das kann, glaube ich, jeder von uns, egal wie wissenschaftsfeindlich man quasi ist.
6: 3 Tipps für mich, damit ich Lichtverschmutzung vermeide.
7: Licht eigentlich nur hinrichten, wo man es braucht, wann man es braucht und wie stark man es braucht.
6: Danke. Herr Landesrat, jawohl. Das Thema Lichtverschmutzung, das ist ja ein easy Thema, da gibt es ja eigentlich keine Widerstände. Das muss ja für Sie heute ein spannender Tag gewesen sein, oder? Weil Sie, wenn ich mir andere Themen anschaue, wie Windräder, Kraftwerke, Geschwindigkeitsreduktionen, für Sie heute ein Tag zum Entspannen?
4: Ja, zum Entspannen. Es ist ein wichtiges Thema, es ist ein sehr interessantes Thema auch. Also ich bin ja auch voriges Jahr hier im Naturpark Sölktaler zum ersten Mal so richtig mit dem Dr. Wallner in Kontakt gekommen mit diesem Thema. Und ja, es hat Auswirkungen auf die Natur, es hat Auswirkungen auf den Menschen, und alle Maßnahmen, die dazu beitragen, die Lichtverschmutzung zu reduzieren, sind zu begrüßen und haben natürlich auch die Unterstützung des Landes.
6: Welches Umweltschutzthema blockt denn Sie am meisten momentan?
4: Nein, das ist nicht die Lichtverschmutzung, das sind ganz andere Dinge. Das sind zum Beispiel Dinge wie die Renaturierungsverordnung, die wir umsetzen müssen, die viel, viel Geld kosten wird. Das sind andere sensible Naturschutzthemen natürlich, das neue Jagdgesetz, das novellierte, und das Naturschutzgesetz mit dem Prädatorenmanagement. Das war eine Challenge, aber das ist uns, glaube ich, gemeinsam auch gut gelungen. Und ja, heute ist, glaube ich, ein Tag zum Feiern und das Buch von Dr. Wallner mal zu feiern und zu schauen, wie wir die Steiermark dunkler machen können.
6: Dann hoffen wir, dass uns die Lichter nicht ausgehen.
4: Die Lichter gehen uns sicher nicht aus, aber vielleicht geht uns ja ein Licht auf.
6: Ja, danke. Warum unterstützt Schladming, Lanai, Dachstein diese Aktion? Ich meine, Massen an Tourismus wird man ja damit, glaube ich, nicht generieren, oder?
8: In der Region Schladming-Dachstein haben wir das Glück, dass wir eine gute Vielfalt haben. Wir haben tolle Bergwohner im Westen, wir haben tolle Bergwohner im Osten, und in der Mitte haben wir ein wunderschönes Land mit den Söcktälern, wo man einfach eine wundervolle Natur hat, wo tolle Wanderungen sind, viele Bergseen sind, aber eben auch ein eher dünn besiedeltes Tal. Und dementsprechend ist es auch eines der dunkleren Orte in Österreich, und dementsprechend kann man da auch wunderschöne Sterne schauen und als Tourismusverband eine tolle Geschichte, wenn man das auch einmal den Gästen näher bringen kann, und darum haben wir auch diese Initiative von Anfang an voll unterstützt.
6: Das heißt, Nachtsichtgeräte werden die Pistenraupenfahrer nicht kriegen?
8: Nein, ich glaube, so weit braucht es nicht kommen. Ich glaube, wir haben das Glück, dass die Täler so konstruiert sind, dass eben das vielleicht leuchtere Leuchten von Schladming nicht runtergeht, sondern wir sind da im Söcktal ja sehr gut aufgestellt, und da sind wir auch sehr froh drüber. Und ich glaube, diese Sternenplätze, es geht ja darum, dass man das bewusst macht, dass man da in einem der Möglichkeiten, dass man Möglichkeiten hat, das zu machen da, und es ist nicht überall möglich. Und wenn man die Landkarte im Buch sieht, dann sieht man ja sehr deutlich, dass es wirklich nur mehr ganz wenige Plätze gibt in Österreich, und wenn das der schönste Platz ist zum Beobachten, dann glaube ich, kann man das durchaus in die Auslage stellen. Und wichtig ist halt auch dabei, dass sie die Besucher an die Regeln halten, damit alle davon was haben.
6: Ihr macht ja auch Buchungen, beziehungsweise viele Anfragen kommen ja zu euch direkt. Ist das ein Thema bei Urlaubsgästen, so ein Nachthimmel?
8: Ich glaube, jeder, der was Kinder hat, weiß, der Nachthimmel ist immer, wenn man mal am Land ist oder wenn man am Berg ist, einfach eine spektakuläre Geschichte. Und ich kann mir schon vorstellen, dass man das auch gut mitnehmen kann, wenn man sagt, man kommt aus Berlin oder aus München, wo man die Milchstraße gar nicht mehr sieht, weil da einfach das Licht so stark ist. dass man sagt, okay, man fährt einmal irgendwo ans Land, irgendwo auf einem Platz und kann mal die Milchstraße beobachten. Und für alle, die das genauer machen möchten, ist im Söcktalheim die Möglichkeit, wirklich alles zu sehen. Und ich glaube, darin ist sicher eine Chance, weil das einfach auch diese Naturbelassenheit unserer Region, unsere Stärke ist, dass wir in die Auslage stellen können. Und ich glaube, da ist es sicherlich ein guter Punkt, wo wir auch sehr stolz sind, dass wir den Naturpark Söcktalheim bei uns in der Region dabei haben.
9: Das heißt, ein Teleskop irgendwo auf der Planei Mittelstation, war das eine Idee?
8: Ich glaube sogar, wenn man auf der Planei auf dem Grabberg Zinken oben ist, ist das, hat man gleich wieder eine gewisse Distanz zum Licht. Und ich glaube, das Thema Sterne und Natur ist immer eine gute Kombination, weil es zeigt ja was von Unberührten, es zeigt was von dieser Magie, die die Sterne haben. Und Magie und Unberührtheit im Urlaub passt immer zusammen. Also von dem her gesehen, eine tolle Geschichte.
9: Danke. Danke sehr.
0: Die UNESCO hat den dunklen Nachthimmel bereits 1992 zum Welterbe erklärt. Heute können 4 von 5 Menschen weltweit die Milchstraße nicht mehr mit bloßem Auge sehen. In Europa und Nordamerika sind es sogar 99% der Bevölkerung. Künstliche Lichtquellen verbunden mit starker Beleuchtungsstärke sorgen dafür, dass es vielerorts keine natürliche Dunkelheit mehr gibt. Laut Weltatlas der Lichtverschmutzung aus dem Jahr 2016 steigt die jährliche globale Lichtverschmutzung immer um 2,2% vor Europa und Nordamerika sogar um 6%. Mehrere Studien belegen die negative Auswirkung von zu viel künstlichem Licht auf die menschliche Gesundheit. Wenn Sie dieses Buch erwerben wollen, Sternenlicht und wir, dann wenden Sie sich bitte an den Naturpark Sölktäler. Die Internetadresse wäre www.sölktäler.com. Ja, das war's mit unserem Beitrag zur Lichtverschmutzung und zum neuen Buch Sternenlicht und wir. Und jetzt gibt's wieder ein bisschen Musik.

Ja, das war die neue Single von Brooklyn Funk Essentials, Bust the Bus Stop. Da habe ich jetzt eine aktuelle Meldung vom Kuratorium für Verkehrssicherheit wieder hereinbekommen. Klettern die Temperaturen wieder nach oben, werden auch wieder vermehrt die Griller in Österreich angeworfen. Das Vergnügen birgt aber Gefahren, die oft unterschätzt werden. 2025 sind die verletzten Zahlen auf den höchsten Wert der letzten 10 Jahre gestiegen. Mit 800 Verletzten gab es damit doppelt so viele Verletzte wie 2016. Das Kuratorium für Verkehrssicherheit hat dazu Tipps ausgearbeitet, um das Grillvergnügen sicherer zu machen. Und zwar schlagen Sie vor, lassen Sie Kinder niemals unbeaufsichtigt mit dem Griller oder dem Lagerfeuer alleine. Legen Sie einen Sicherheitsabstand zum Griller von mindestens 2 bis 3 Meter fest, eine Zone, die von Kindern nicht betreten werden darf. Kleinkindern hilft eine Absperrung mit einem Seil. Verwenden Sie zum Anfeuern niemals flüssige Brandbeschleuniger wie Benzin, Alkohol oder Spiritus. In diesem Fall bildet sich nämlich ein gefährliches Luftgasgemisch über der Kohle, welches sich dann explosionsartig entzündet und blitzartig zu einer meterhohen Flamme führen kann. Und bedenken Sie, Kinder sind durch ihre Größe besonders gefährdet, dass sich Gesicht, Hals und Brust oft auf Griller-Niveau bewegt. Verwahren Sie Streichhölzer, flüssige Anzünder oder Feuerzeuge außerhalb der Reichweite der Kinder auf. Platzieren Sie auch die Spielsachen oder Spielangebote für Kinder außerhalb des Bereiches von einem Griller. Legen Sie Grill gut auf Grillschalen bzw. aus emailliertem Metall, damit sich heraustropfendes Fett nicht entzünden kann. Und löschen Sie nach dem Grillen die Glut und lassen Sie den gesamten Griller noch vollständig auskühlen, weil in der Kohle ja da bleibt dann immer noch ein bisschen ein Glutrest drinnen und das kann sich alles entzünden. Damit wünsche ich Ihnen ja für das kommende Wochenende, das ja ganz gut ausschaut, ein wunderschönes Grillvergnügen im Kreis Ihrer Freunde und oder Ihrer Familie. Und jetzt geht weiter noch mit ein bisschen Musik bis zum Eventkalender Golden Earring. Radar Love.

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1: Ich begrüße jetzt alle Hörerinnen und Hörer, die sich zum Eventkalender dazu geschalten haben. Heute ist Mittwoch, der 27. Mai und wir starten mit ein paar Verkehrshinweisen.
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1: Ja, nach wie vor eine Verkehrsbehinderung auf der B320, die Geduld der Autofahrerinnen und Autofahrer auf die Probe stellt. Es sind diese Bauarbeiten zwischen Tundel, Wanne, Steinach und Kreuzung nach Niederhofen. Da gibt's ja diese Verengung auf eine Fahrbahn mit Ampelschaltung. Müssen wir noch bis 10. Juli ertragen und da muss man ein bisschen Zeit einrechnen unterm Tag. Da kann's oft ein bisschen länger dauern. L704 zwischen Kleinsölk und Tassotti-Weg, da gibt's in beiden Richtungen eine Sperre wegen einer Baustelle. Am 27. Mai wird die eingerichtet um 19 Uhr. Und das Ganze geht dann bis zum 28. Mai um 6 Uhr in der Früh. Dann noch zwei Ankündigungen von Verkehrsbehinderungen durch Veranstaltungen. Und zwar in Öblan bei der Westeinfahrtsweg zwischen Walchenbachweg und Schattenbergstraße. Da gibt es eine Sperrung wegen einer Veranstaltung am 30. Mai von 12 bis 17 Uhr. Und dann gesperrt in Öblan dann auch noch die Öblaner Bahnhofstraße zwischen Ortseingang und Walchenbachweg in beiden Richtungen, ebenfalls wegen dieser Veranstaltung am 30.05. von 12 bis 17 Uhr. Das war's mit Verkehrsbehinderungen. Gott sei Dank gibt's keine Unfälle.
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1: Heute haben Sie die Möglichkeit zu besuchen den Frauentreff in Bad Aussee, ein Austausch in entspannter Atmosphäre. Jeden vierten Dienstag im Monat treffen sich dort die Frauen. Bewegung für Körper und Kopf steht diesmal am Programm. Der Ort des Treffpunkts ist Schutzhaus am Hohen Kamper um 17.30 Uhr. Nochmals nach Bad Aussee. Schon die Vorankündigung für morgen. Dort startet dann das 66. Narzissenfest vom 28. bis 31. Mai. Es gibt ein Frühlingskonzert. Heute die Stadtmusikkapelle Aussee geht auf eine musikalische Entdeckungsreise mit klassischen Werken, traditioneller und symphonischer Blasmusik, Filmmusik sowie Rockmusik im Kurhaus am Kurhausplatz um 19.15 Uhr. Nähere Informationen zum Narzissenfest finden Sie unter www.narzissenfest.at. Schauen wir nach Mitterberg, da gibt es ein offenes Volkstanzen im Gasthof Häuserl im Wald. In Gersdorf 71, Beginn um 19.45 Uhr. Das war's mit Veranstaltungen heute Mittwoch. Was ist am Donnerstag los? Da gibt's die offenen Lietzener Stadtmeisterschaften für Sport- und Hobbykegler vom 28. Mai bis 30. Mai wird dort gekegelt und zwar auf der Kegelbahn in Lietzen, Beginn immer um 8.30 Uhr. Dann gibt's am Donnerstag Narzissenfest Bücherflohmarkt um 10 Uhr im Literaturmuseum Altaussee in Fischerndorf 61. Herbert Dutzler liest am Donnerstag im Leseforum Rottenmann um 19 Uhr seinem Roman Der Plattenspieler unter der Dachschräge. Ebenfalls am Donnerstag ist Melanie Picknitter mit ihrer Lesung und ihrem Vortrag Wiedersehen mit mir selbst. Da tritt sie auf zwischen Pasta und Limoncello zu Gast im Kino Gröbning, Beginn um 19 Uhr. Das war's mit Veranstaltungen am Donnerstag. Was ist am Freitag los? Das heurige Musikseminar Bergvolk findet am Freitag im Eike-Forum Wofalstall in Bad Mitterndorf statt. Bis zum 31.05. werden neue Songs und Melodien erarbeitet. Stile wie Gypsy, Jazz, Volksmusik, Jodeln, Irish Folk und Balkan werden gelernt. Geeignet für Musiker, welche bereits etwas Erfahrung mit ihrem Instrument haben oder wieder neu einsteigen und sich weiterbilden möchten. Am Eröffnungsabend des Workshops, also am Freitag, präsentiert der Wofallstall mit der Austro Brazilian Connection ABC eine Formation, die eine einzigartige Verbindung aus mitteleuropäischer Musiktradition und südamerikanischer Lebensfreude schafft. Beginn um 19.30 Uhr im Wofallstall. In Schladming wird der Film Der große Gatsby am Freitag um 17 Uhr im Klangfilmtheater Schladming aufgeführt und der Chor Surprise feiert sein 30-jähriges Bestehen mit einem Programm aus unterschiedlichen Stilrichtungen von Bach bis Michael Jackson um 19.30 Uhr in der Kulturhalle in Gröbning. Ein Blick schon aufs Wochenende. Am Samstag kommt Big Daddy Wilson und Mary Jane's Soundgarden ins CCW Steinach. Ein besonderer Abend. Den Abend eröffnet der amerikanische Blues-Singer-Songwriter Big Daddy Wilson im Rahmen seiner Back to the Roots Tour 2026 mit dem letzten Album Smiling All Day Long kehrt der preisgekrönte Künstler zu den Wurzeln der schwarzen Musik zurück und verbindet Roots Blues, Soul, Folk und moderne Grooves. Beginn um 19.30 Uhr. Im zweiten Set übernimmt dann Mary Jane's Soundgarden und bringt mit Funk, Indie Soul und tanzbare Grooves weitere Musik ins CCW Steinach am Samstag um 19.30 Uhr. 150 Jahre Musikverein Öblan wird gefeiert, ebenfalls am Samstag um 14.30 Uhr am Marktplatz Öblan mit Aufmarsch von Musikkapellen, danach ein Konzert der Kapellen aus Donnersbach, Hinterstoder, Altenmarkt und Tauplitz im ÖH. Und die Enstal-Kreiner treten am Samstag um 19.30 Uhr im Pfarrhof Pürg auf. Und in Trieben im Freizeitheim findet am Samstag das Jahreschorkonzert des MGV und Frauenchor Rottenmann und der Chorgemeinschaft Trieben unter neuen gemeinsamen Namen statt. Leitung hat Christine Ahornecker. Als Gäste sind Scotch and Friends mit dabei. Beginn um 19.30 Uhr. Das war's mit den Veranstaltungen. Was haben wir für Fixtermine? Das Gewaltschutzzentrum befindet sich in Lietz, dem Fronleichnamsweg 15. Einmal wöchentlich ist eine Mitarbeiterin vor Ort, bei Bedarf auch öfter. In Bad Aussee findet am Donnerstag, den 28. Mai, eine juristische und psychosoziale Beratung in familiären Angelegenheiten statt, anonym und kostenlos. Auch die verpflichtende Elternberatung für einvernehmliche Scheidung ist dort möglich. In der Außenstelle der BH Lietzen in der Sommersberg Seestraße 230 von 16.30 Uhr bis 18.30 Uhr. Das psychosoziale Netzwerk PSN mit Standorten in Lietzen, Bad Aussee und Gröbning, das bietet ein breites psychologisches Unterstützungsangebot an. Journaldienstzeiten sind Montag, Dienstag, Donnerstag und Freitag von 9 bis 16 Uhr und am Mittwoch von 8 bis 18 Uhr. Zwischen 9 und 12 Uhr können auch ohne Voranmeldung Beratungsstellen aufgesucht werden. Jeden Donnerstag bietet die Pensionsversicherungsanstalt in der ÖGK in Lietzen in der Ausseerstraße 42 Beratung zur Pensionierung an. Mitzubringen ist ein Lichtbildausweis und vorab ist ein Termin zu vereinbaren. Alle Eltern mit Kindern bis zum vollendeten dritten Lebensjahr, die können sich über die Entwicklung ihrer Kinder vom EBZ, das ist das regionale Elternberatungszentrum, beraten lassen zu den Themen Schlafen, Tragen, Ernährung und Alltagsbewältigung. Auch ohne Anmeldung kann man dorthin gehen. Jeden vierten Donnerstag in Schladming von 9.30 Uhr bis 11.30 Uhr im Kinderfreundehaus in der Sportplatzgasse. Dann haben wir noch unsere Blutspendetermine. Sie wissen ja, jeder gesunde Steirer, jede gesunde Steirerin zwischen 18 und 70 Jahren kann, soll Blut spenden. 1000 Konserven, Blutkonserven pro Tag werden in Österreich benötigt. Blutspenden ist sehr einfach. Man braucht nur einen amtlichen Lichtbildausweis mitnehmen. Die Blutspende dauert im Schnitt so 30 Minuten, die Abnahme selbst sogar nur 7 Minuten. Wann sind die nächsten Blutspendetermine? Heute, Mittwoch, den 27. Mai in Bad Bitterndorf in der Grimminghalle von 16 bis 19 Uhr, Montag, den 1. Juni In Admont im Volkshaus von 12 bis 14 Uhr und von 15 bis 19 Uhr. Montag, den 8. Juni in Trieben im Freizeitheim von 16.30 Uhr bis 19 Uhr. Und Dienstag, den 9. Juni in Gröbning in der Kulturhalle von 12 bis 14 Uhr und von 15 bis 18 Uhr. Dann haben wir noch Museen und Ausstellungen, die Sie besuchen können. Geöffnet haben die Salzwelten in Altaussee. Da gibt es Führungen von 9 bis 17 Uhr. Speziell für Kinder am Sonntag eine Kinderführung mit der Grubenente Selli. Dann geöffnet in Altaussee hat das Literaturmuseum in Fischerndorf Montag bis Samstag von 14.30 Uhr bis 17 Uhr. Geöffnet hat das Benediktinerstift Admont Mittwoch bis Sonntag von 10 bis 16 Uhr. Da gibt es mehrere Ausstellungen. Gezeigt werden die Admonter Kunstschätze, die Sonderausstellung 1074, Streifzug durch die Stiftsgeschichte, zwei Sonderausstellungen in Musik für Gegenwartskunst und natürlich die berühmte Stiftsbibliothek. Schloss Trautenfels hat auch geöffnet, Dienstag bis Sonntag von 10 bis 17 Uhr. Da gibt es die Sonderausstellung Blume persönlich von Mythen, Symbolen, Duft und Liebe. Burg Strechau hat auch geöffnet, Dienstag bis Sonntag von 10 bis 16 Uhr. Die letzte Führung beginnt um 15 Uhr. Besucherinnen und Besucher dürfen bis zur Burg zufahren. Interessant auch die Sonderausstellung im Kammerhofmuseum Bad Aussee am Klumetzkiplatz. Geöffnet, Dienstag bis Sonntag von 10 bis 15 Uhr. Sonderausstellung 1945 über das Kriegsende im Ausseerland. Und interessant auch das Museum Gröbning mit der Sonderausstellung Mythos Antike über Götter, Philosophen und Künstler Montag bis Sonntag von 11 bis 16 Uhr. Ja, da möchte ich darauf hinweisen auf die Bauernmärkte. Bauernmarkt in Lietzen am Donnerstag von 10 bis 11 Uhr zwischen Arkade und Finanzamt. Bauernmarkt in Irdning jeden Donnerstag von 13.30 Uhr bis 16 Uhr. In Hall bei Admont hat der Grabnerhofladen offen, jeden Donnerstag von 14 bis 16.30 Uhr in der Landesfachschule Grabnerhof. Und in Bad Aussee gibt es den Wochenmarkt am Klumetzkiplatz, jeden Donnerstag von 7 bis 12 Uhr.
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La Chanson, moderiert von Siegbert Schwab. Hallo zu La Chanson. Der deutsche Dichter Heinrich Heine war um den Schlaf gebracht, als er im Exil in der Fremde in Frankreich an sein Heimatland Deutschland

Das französische Publikum liebte Ingrid Kavens Auftritte, wohl auf ihre Art, die Chansons wie deutsche Lieder zu interpretieren, das heißt in Tradition des romantischen Kunstliedes des 19. Jahrhunderts. Hier Ingrid Kaven mit dem Titel aus ihrem Edith Piaf-Programm »Der Fremde«, Melodie von Georges Evon und Georges Moustaki und hier mit dem deutschen Text von Hans und Hertha Hennecke.

wenn es in der Urfassung von Ende der 50er Jahre in Frankreich darum ging, um einen Fremden, der Weltbürger ist, der sich in der Fremde aufhält, sich in Menschen dort verliebt, diese Menschen ihn mit Wehmut gehen sehen. Denn dieser Junge, der schleppt seine Seele im Traum, dieser Fremde nimmt auf den Straßen mit sich das Herz von allen, die ihn liebten. Nun in Hennekes Text, in der deutschen Fassung gesungen von Ingrid Kaven, dieser Fremde auf die Mauern stößt. Wenn ich euch frage, wenn ich euch bitte, spüre ich eine Wand, die zwischen euch und mir sich nicht öffnen will in diesem fremden Land. Sagt nur, warum muss alles so traurig sein und so verloren sein? Ihr lebt für euch und könnt nicht verstehen, wie einer sich allein fühlt. Und es muss die Aufforderung erfolgen, gehen wir zusammen einige Schritte, das wäre doch nicht zu viel. Denk nun an meine Worte, für deine Ohren so fremd und leer. Höre auf dein Herz, dann bin ich kein Fremder mehr. Im Deutschen braucht es anscheinend die Aufforderung, doch nett zu einem Fremden zu sein, sein Herz zu öffnen und ihn dort hineinzulassen. Georges Moustaki war der Fremde, der aus Kairo nach Frankreich, nach Paris kam, um für die Chanteurs und Chanteuses Texte zu verfassen und Lieder zu schreiben. Für Edith Piaf schrieb er das Lied »Milord«, auch die

0: Marguerite Monod schrieb in den 30er Jahren, 1935, das Lied L'étranger, der Fremde. Hierbei handelt es sich um einen Fremden, vielleicht einen Matrosen, in den sich eine junge Frau verliebt, der sich dann in der Fremde wieder verliert, sie zu Hause bleibt und dem sie traurig nachsinnt. Dieses Lied wurde in den 30er Jahren sowohl von Edith Piaf als auch von Damiat interpretiert. Hier in der Fassung von Damiat.
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Georges Moustaki gibt in seinem eigenen Lied Le Metek des Kanaken, könnte man es übersetzen, aber auch in der altgriechischen Bedeutung, den Metöken, den Fremdarbeiter, eine ganz eigene Bedeutung. Entwickelt Selbstbewusstsein in der Fremde, er reist durch die Lande, ist vielleicht auch mal ein Schlitzohr, aber er versucht die Liebe dort zu finden, wo er sich bewegt. Und dabei hilft ihm sein Selbstbewusstsein, seine Träumereien und seine wilde Attraktivität. Mhm.

0: In seinen Auftritten verkörperte Georges Moustaki manchmal durchaus die Rolle dieses attraktiven Kanaken, hier zusammen mit Sassy in den 90er Jahren, die ihn bewundert und die er umgarnt. Einer der feinfühligsten und besten Interpreten von Georges Moustakis Liedern war Serge Reggiani. Moustaki und Reggiani trafen sich beide sozusagen in der Fremde. Reggiani war italienischstämmig, Moustaki kam aus Kairo nach Paris. Ma Liberté, geschrieben von Georges Moustaki und interpretiert von Serge Reggiani. Es geht um die Freiheit, die er so hoch halte und die Ende in der Knechtschaft, in der Gefangenschaft der Liebe, ironischerweise, aber die er gerne eingeht.
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Georges Moustaki startete seine Bühnenkarriere zusammen mit Barbara, der Sängerin mit der feinen und hohen Stimme. Auch eine Diva. Er war eigentlich der ideale Gegenpart auf der Bühne. Er schaffte die Spannung zu Barbara. Im Lied La Dame Brune, geschrieben von Georges Moustaki, kommt diese Spannung zum Ausdruck. Er nähert sich ihr von weitem, er erdenkt sie sich, er schreibt ein Lied für sie und am Ende steht sie vor ihm. La Dame Brune, gesungen im Duett von Georges Moustaki und Barbara. Mhm.

0: Serge Reggiani interpretiert 1971 ein Lied von Jean-Luc Dabadie, komponiert von Jacques Dutin, die Geschichte eines Italieners, l'Italien, der in die Fremde kommt. Er kommt in die USA oder in ein anderes Land und bittet dort als junger Mensch um Arbeit, um dass ihm die Türe geöffnet werde und er seine Fähigkeiten auch zum Ausdruck bringen könnte. Nicht nur als Dieb und als Gauner, sondern als fähiger Mensch.
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Ascar Elisal-Tambon, unterstützt von Flavia Coelho, setzt sich 2013 in ihrem Lied L'étranger, der Fremde, mit diesem Bild des Fremden auseinander, das eine Legende ist, so alt wie die Welt. Seit Jahrhunderten ist sein Name in aller Munde, gefeiert von Zola und von Brevert. Mit dem Fremden oder gegen den Fremden wird Politik gemacht. So war es mit Dreyfus, so war es mit anderen, mit Mördern, mit Vereinfachung. Das Porträt wird groß in Wahlplakaten publiziert und man feiert es, wenn er zurückgeschickt wird in das Heimatland. Hier ist der Fremde ein Ausländer, ein Mann, der kommt, ohne dass man ihn gerufen hat. Der Mensch mit der seltsamen Hautfarbe, der oft stört, den man versteckt, für den man sich schämt. Der Chanteur, Kompositeur Gouvin Serres, der als neuer Star der Chansonszene in Frankreich gefeiert wird, als Nachfolger in der Tradition von Renaud, bringt es in seinem Lied Sentiment étrange auf den Punkt. Du hast schon als Kind verstanden, dass das Trikot der Andersartigkeit trägst. Selbst wenn du aufrecht gehst, man zeigt ihm mit dem Finger auf dich. Du wirst nie ohne deine Papiere auf die Straße gehen. Du weißt, was es ist, ein Sündenbock zu sein, weil dein Vater auf der anderen Erdhalbkugel geboren wurde. Du kennst sie nicht, die Straßen von Kinshasa. Trotzdem wird dir immer wieder gesagt, dass du dorthin zurückgehen sollst. Trotz allem glaubst du noch immer an den Menschen, an das halbvolle Glas. Trotz allem hast du ein seltsames Gefühl, vielleicht ändert sich die Welt. Auf dem Schulhof beim Völkerball, wir haben dich immer als Letzten gewählt. Die Geschichten wiederholen sich. Und du sammelst die Krümel auf. Nie konntest du deinen Kopf auf einen Lebenslauf kleben. Die hinterhältigen Bemerkungen, die verletzenden Blicke, Vorurteile, die gegen das Gesicht gefrieren. Jeden Tag an der Kaffeemaschine, der ganz normale Rassismus. Aber kleine Bäche machen Wut. Es stimmt, dass wir sie ziemlich hübsch fanden. Aber was hat sich seit Lili geändert? Es gibt noch viel zu tun, damit deine Hautfarbe sich mit meiner wie auf einem Klavier vermischt. Aber es wäre verdammt schön, wenn deine Hautfarbe wie auf einem Klavier mit meiner Haut sich verschmelzen könnte. So Gouvin Serge in Sentiment étrange.

Gouvin Serres ist der Meinung, dass es noch eine Menge Arbeit und Grand Boulot zu tun gibt, damit diese Gemeinsamkeiten und das gemeinsame Spiel auf dem Klavier und das Leben geübt wird. Nun zurück zu Ingrid Kavan. In ihrem Piaf-Programm 80er, 90er Jahre sang sie auch Les Amants. Hier eine Aufnahme von Kavan und Charles Dumont, der das Lied für die Piaf geschrieben hatte und sie auch öfter mal begleitet. Les Amants, die Liebenden. Die Liebenden, die sich damit abfinden müssen, dass sie sich mal geliebt haben und nun nicht mehr zusammen sind, entgegen aller Erwartungen.

Ingrid Kaven interpretierte auch das Lied »Der Wind hat mir ein Lied erzählt«. Es wurde für den Nazi-Film La Habanera von 1937 produziert und wurde dennoch ein Renner. »Der Wind hat mir ein Lied erzählt« wurde gesungen von Sarah Leander. Es wurde ein Renner in verschiedenen Sprachen. Es ist ein Lied der Sehnsucht und des Gefühls der Unbehaglichkeit in der Fremde. Es löste sich sozusagen aus dem Kontext und begann ein neues Leben.

Das Fremde und die Fremdheit lebt durch Legenden, durch Vereinfachen, durch Stereotypen und nährt unterschiedliche Gefühle. Das Gefühl der Fremdheit erleben auch Schüler, so wie es Prévert in seinem wunderschönen Gedicht Le Congre, der faule Schüler, beschrieben hat, der nicht wahrgenommen wird in der letzten Reihe und letztendlich die Kreiden, die bunten Kreiden des Lebens ergreift, alles auf der Tafel auswischt und sein eigenes Bild vom Leben zu zeichnen beginnt. Dieses Bild hat Gauvin Serres in seinem Lied La Langue de Prévert, die Sprache von Prévert, wieder aufgegriffen. Durch die Gedichte und die Lyrik von Jacques Prévert findet ein junger Mensch den Weg zur Sprache und zu seinem eigenen Leben. Jenseits der Statistik, durch Liedermachen, durch Texte schreiben, durch die Musik.

Die Chancen und Perspektiven greift Sass in ihrem Lied Que Vendra auf. Sie singt dieses Lied in Spanisch und Französisch. Es ist egal, wohin ich gehe, solange ich die Kühnheit besitze, die Hand des anderen zu halten, um die Zeit zu lieben, die vergeht. In allem, was ich tue, die Wut und die Liebe küssen mich, ob es meins ist oder deins. Das Leben geht über uns hinaus. In meinen Freuden, in meinen Schmerzen, in meinen Entscheidungen, in meinen Träumen. Ich lasse meinen Gefühlen freien Lauf und am besten beschreitet man seinen Weg, so wie man es am besten tut und gleichzeitig zu lieben.

Au revoir und auf Wiederhören und natürlich auf ein Wiedersehen, sei es in der Fremde oder zu Hause, denn die Heimat ist dort, wo man sich wohlfühlt und das kann überall auf der Erde sein. Ich verabschiede mich, euer Siegbert Schwab, mit Melina Mercury und ihrer Fassung des Metöken, des Fremden, um Metoikos auf Griechisch, mit typisch griechischer Instrumentierung.

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Grüß euch, Andi Hollinger spricht, schön, dass ihr wieder mit dabei seid, wenn wir übers Enstal reden, wenn wir übers Gseis reden oder über den Nationalpark Gesäuse oder so wie heute eben über die Gesäuse-Partner von den Anfängen bis heute. Das ist unser Thema heute und bei mir zu Gast ist der Christoph Biererfellner. Er ist Gesäuse-Partner der ersten Stunde und es wird nur der Markus Schweinberger vom Rösthaus in Admont ein bisschen später zu uns kommen. Christoph, wieso hat es damals eigentlich diese Gesäuse-Partner gebraucht?

0: politische Abgrenzung ist vom Nationalpark und von der Region.
1: Also es war nicht ein zusätzliches Partnernetzwerk, sondern es hat andere Netzwerke ersetzt.
0: Es hat andere Netzwerke ersetzt, das was sehr wichtig ist, weil die Leute kennen sich einfach nicht mehr aus, wenn da einfach zu Dörfer dort hängen. Weil so wie wir haben mit den Gesäusepartnern angefangen, auch mit den Nationalparkpartnern und da sind die Naturparkpartner gewesen, was die Leute haben sich einfach nicht mehr ausgehängt, was ist jetzt richtig, was passt. Und dadurch wir alle die gleiche Richtung gegangen sind und für unsere Region das Gesäuse, was tun wollten, haben wir gesagt, machen wir das. Und das ist wirklich toll gelungen.
1: Und das war ja für alle Institutionen dann doch ein Riesenschritt, weil die Nationalparkpartner, da war halt der Nationalpark drinnen, Naturparkpartner, da war der Naturpark im Wort drinnen, die Naturpark-Spezialitätenpartner, was österreichweit diese Organisation war, da waren diese Organisationen im Namen drinnen und dann hat man einfach gesagt, ja, jeder muss ein bisschen federn lassen.
0: Richtig, richtig. Man hat sich zusammengesetzt auf einen Tisch und wir wollten was bewegen. Wir wollten eine Einheit machen, dass die Leute das einfach sehen, du, da wird was gemacht, da wird was da. Die wollen. Und es ist ja unsere Region, ist wurscht, ob es der in St. Gallen, in Wiedalm ist, in Atmen oder in Atning ist. Oder, wie es jetzt in Lassing, gehört auch dazu, jetzt zur Tourismusregion. Da sind wir eine Einheit geworden und das ist schön. Und die Leute sollen das sehen, dass wir eine gute, schöne, wunderbare Einheit geworden sind und die Partner auch stolz sind, so einer zu sein.
1: Ja, angefangen hat es ja viel, viel früher. Da war ja diese Tourismusstrukturreform noch nicht vollzogen. Da hat es ja auch diese touristischen Dinge noch gar nicht gegeben.
0: Ja, das war 92 Jahre. Da hat es eine Stegreifaktion gegeben vom Land aus. Der Diplom-Ingenieur Rettensteiner war das damals, der ist da aufgekommen und da hat sich das herauskristallisiert. Da sind überblieben die Gesäusewirte, die Gesäusebauern und die Gesäushütten. Und wir Wirten haben uns natürlich untereinander zusammengefunden, weil wir überall ganz eine junge Partie waren, leider vor 30 Jahren, aber es war halt so. Wir wollten für unsere Region was tun. Wir wollten schauen, dass wir unsere Familien schön, gut und sinnvoll da groß werden können. Dass wir gutes Geld verdienen, dass wir der Region was zurückgeben können. Das war eigentlich der Grundgedanke, dass wir uns da verankert haben.
1: Das heißt, die Wirten haben eigentlich als erstes wirklich professionell zusammengearbeitet, wo man sich denkt, naja, das sind ja eigentlich Konkurrenten.
0: Das sind eigentlich Konkurrenten, ja, aus Mitbewerber wurden Freunde ist unser Slogan. Wir haben uns da außer eingearbeitet, jeder, wir haben sogar den Gesäusewein, den es schon über 20 Jahre gibt, sind da eigene Wege gegangen, waren offen für neue Ideen und haben auch zum Beispiel gemeinsam einkauft, gemeinsam Werbung gemacht und da ist das Ganze, jeder gesehen hat nachher, hey, das bringt mir was, da kann ich ein bisschen was sparen oder ich kann was mehr machen, ich kann in der Region anders um mich schauen und das ist nachher einfach, hat sich so auskristallisiert, so ausgearbeitet und das war einfach schön, wirklich schön, wenn ich denke. Und dann wieder nachher der Nationalpark gekommen ist, da hat der Köhe Wick hat angerufen, war damals Bürgermeister Jonsbach, du, wir müssen Sonntag auf Nacht was, wir müssen am Dienstag nach dem Landtag runterfahren, wir müssen kochen unten, weil wegen Abstimmung, wegen Nationalpark. Ja, was haben wir gemacht? Dienstag sind wir runtergefahren, haben uns was einpackt, haben drunten ein Wildkreisel gemacht, hat es natürlich gerochen und dann ist das alles ins Laufen gekommen. Ist einfach gemütlich gewesen, die Leute hast einen anderen Zugang gehabt und das war einfach schön. Das hast was tun können für die Region.
1: Warum braucht es solche Netzwerke aus deiner Sicht? Kann nicht jeder Betrieb für sich einfach ein guter Betrieb sein und wenn viele Gute sind, dann wird die Region auch gut?
0: Ja, das mag schon sein, dass das auch so sein könnte. Aber meine langjährige Erfahrung im In- und Ausland muss ich dazu sagen, wenn du mehrer an der Front bist oder für was kämpfst oder für was gerade stehst oder irgendwas bewegen willst, wenn da mehrere Betriebe sind, tust du wesentlich leichter.

0: Ein kleines Beispiel beim Einkauf. Wenn ich jetzt 4, 6 Betriebe habe und die kaufen überall beim gleichen ein, können sie meinen Einkauf auch noch natürlich günstiger einkaufen. Wir haben zum Beispiel die ganzen Weine und alles. Oder du kannst da Produkte entwickeln. Also du, wenn du hinter den Produkten stehst, Beispiel Gesäuseperle. Die Gesäuseperle, der Mitterbeck Bernd hat die Idee gehabt, ist gemacht worden, super. Und wir Wirten haben uns damals waren wir schon die Nationalparkpartnerwirte, wir haben gesagt, wir möchten da auch was mittun, mithelfen. Hat jeder Wirt das in sein Repertoire nehmen müssen, das Kracherl zu einem gleichen Preis verkaufen. Und was ist? Traum. Es läuft. Es ist schön. Also mit Gesäusewild war das Gleiche. Das sind natürlich tolle Sachen, wenn du das so bewerken kannst, so machen kannst.
1: Also am Ende des Tages ist es auch eine wirtschaftliche Sache, dass du was da sparen kannst.
0: Auch. Weil wenn du was da sparst, kannst du es wieder investieren, kannst du es wieder irgendwas machen. Und dann, wenn du gemeinsam einen Erfolg hast, dann freut es dich ja wesentlich mehr, bist du nun motivierter in der Gruppe.
1: Also gemeinsam stärken.
0: Gemeinsam sind wir stark.

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0: Herzes Nationalpark Radio, den Nationalpark Gesäuse Podcast. Heute mit dem Thema Gesäusepartner von den Anfängen bis heute. Und ein weiterer Studiogast ist zu uns gekommen, Markus Schweinberger. Er ist der Inhaber von Das Rösthaus in Admont. Er ist Gesäuse-Innovationspreisträger und Gesäusepartner seit wie lang? Seit einem Jahr ungefähr, oder?
1: Genau. Also erstens einmal hallo und grüß euch an die Zuhörer. Danke Andi für die Einladung. Ja, wir sind eigentlich relativ frisch bei den Gesäusepartnern dabei und ich finde es einfach super und ich finde es einfach eine coole Sache, dass ich da dabei sein darf, muss ich ganz ehrlich sagen. Ja.
0: Das Rösthaus in Admont, was ist das für ein Betrieb?
1: Ja, wir sind eigentlich Pionier in Admont und zwar mit einer Kaffeerösterei. Also wir rösten den Kaffee selbst, das heißt wir beziehen den Kaffee, so wie es bei mir ist jetzt, ich beziehe den Kaffee aus Italien, aus Triest und röste diesen Kaffee frisch im Gesäuse.
0: Wie kann man sich das Ausgangsmaterial vorstellen? Sind das grüne Bandeln? Ist das, wie schaut das aus?
1: Genau, man kann sie im Groben und Ganzen, also ganz kurz gefasst, es schaut aus ein bisschen so wie Erdnüsse, so grüne Erdnüsse. Und es ist eigentlich so ein Prinzip wie beim Popcorn. Das, so wie der Mais ist auch das, oder der Mais ist halt ein bisschen härter, noch von dem ist auch natürlich die Kaffeebohne ein bisschen härter. Und wenn das dann aufgeht, dann platzt das auf eigentlich so und ist ähnliches Verfahren, sage ich jetzt einmal, es wird heiß und die Kaffeebohne platzt dann auf. Oder karamellisiert dann und kriegt dann halt natürlich auch diese Bräune.
0: Das heißt, man weiß ungefähr, wann es fertig ist.
1: Ja, sollte man wissen, sage ich mal so. aber es gibt halt sehr, sehr viele Kaffeeröster auf der ganzen Welt. Was auch sehr, sehr interessant ist, ist meine Meinung jetzt, es wird ja immer mehr. Oder mehr. Ich bin, glaube ich, eher einer von den Jüngsten noch, was in dem Business da jetzt drinnen ist. Aber ja, es sind einfach Sachen, wo ich sage, gerade als Kaffeeröster wird es einfach, ja, ich weiß nicht, wie es ist, jeder hat sein eigenes Setup, sage ich mal, und jeder weiß dann, wann er sein Fertigsein hat, dass halt einfach sein perfektes Aroma dann in dem Kaffee drinnen ist.
0: Was sind so deine Spezialitäten? Was ist das Eigene an deinem Betrieb und was ist deine Philosophie?
1: Das Eigene an meinem Betrieb ist, glaube ich, wirklich, dass ich nicht von der Gastronomie komme. Bin voll in der Gastronomie drinnen jetzt und das wird immer mehr, Gott sei Dank. Meine Philosophie ist einfach das, du kriegst bei mir nur so einen Kaffee, so wie man ich vorstelle, dass ich nie woanders kriege. Und ist halt bei mir, durch das, dass ich ein ehemaliger Leistungssportler bin, die Latte sehr hoch, sage ich mal. Und das ist einfach mein Ziel und mein Hintergedanke, dass ich wirklich schauen will, dass die Leute auch wirklich den Kaffee so kriegen, so wie man es ich vorstelle.
0: Du hast einen Gesäuse-Innovationspreis gewonnen, also wirklich den ersten Platz. Was ist das für ein Preis?
1: Ja, das sind Ideen und Innovationen, was man in unserer Region, also im Gesäuse, da einreichen kann. Und ich muss echt sagen, es macht mich richtig stolz sogar, dass ich, jetzt haben wir nicht einmal 2 Jahre mit der Eröffnung vom Rösthaus und wir haben den Preis gewonnen. Also es macht schon sehr, sehr viel mit an. Es war nicht nur dieser Preis, sondern wir haben auch steiermarkweit schon Preise gewonnen. Und das macht halt, wie soll ich sagen, es macht einen stolz und ich weiß halt einfach, dass ich komplett am richtigen Weg bin, weil also eine Auszeichnung oder ob das jetzt ein, keine Ahnung, das Feedback von den Leuten ist, eine bessere Erwerbung oder ein besseres Feedback in dem Sinn gibt es gar nicht und deswegen wissen wir auch, mein Team und ich, dass wir da einfach auf dem richtigen Weg sind.
0: Wer kann beim Gesäuse-Innovationspreis oder mitmachen?
1: Ja, es kann jeder mitmachen, der was eine Innovation, unter Anführungszeichen, sagen wir so, der was die Kriterien erreicht, was für Innovation das ist, warum man das macht, dass die Hintergedanken ein bisschen das alles durchspült, sagen wir so, von dem Ganzen, was gefordert wird. Das. Und es schaut so aus, dass wir da einfach perfekt reingepasst haben. Und ja, wie gesagt, es kann jeder mit da. Und ich würde es jedem empfehlen, auch mitzumachen, der was eine Idee hat, der was schon was hat. nenn mich jetzt nicht alles täuscht, muss die Idee noch nicht umgesetzt sein, glaube ich, was ich weiß, sondern du kannst auch eine Idee, die was kurz vor der Umsetzung ist oder sowas, einreichen. Also von dem her kann ich es nur jedem empfehlen, der was eine Idee hat oder vielleicht schon was Bestehendes zur Verfügung hat von dem.
0: Einzige Einschränkung ist aus der Gesäuse-Region, genau, wie natürlich der Name schon sagt, Gesäuse-Innovationspreis. Und das Gesäuse ist da so definiert, wie es touristisch eben ist. Also da gehört Lassing dazu bis Wüdolm. Da musst du dabei sein, irgendwo in diesen Gemeinden. Du brauchst aber nicht Gesäuse-Partner zum Beispiel sein, sondern ist offen für alle. Und das ist ein Preis, der finanziell doch einigermaßen satt dotiert ist.
1: Ja, definitiv. Ich bin natürlich auch zu den Gesäuse-Partner dazugegangen, weil ich erhofft habe, dass mir das einen Vorteil bringt bei dem nachher. Nein, natürlich nicht. Von dem her, ja, aber es ist definitiv sehr gut dotiert. Also der Sieger kriegt 3.000 Euro, der zweite kriegt 1.500 und der dritte kriegt 500 Euro. Mhm.
0: Und man kann natürlich auch jetzt schon wieder einreichen für den nächsten Gesäuse-Innovationspreis. Ihr braucht es denn nur googeln, da kommt es zum Einreichformular und zu allem, was dazu wissen wollt, wenn es im Internet schaut und der Gesäuse-Innovationspreis. Wichtig ist, Einreichfrist für 2026 ist der 31. Oktober.

0: Ihr hört es, Nationalpark Radio, den Nationalpark Gesäuse Podcast. Heute plaudern wir über die Gesäusepartner von den Anfängen bis heute. Zu Gast ist Christoph Biergerfellner und Markus Schweinberger. Christoph, wie lange habt ihr euer Gasthaus gehabt, Gasthaus zur Enzbrücke Biergerfellner? Wie lange habt ihr das geführt?
1: Das Gasthaus hat seit 1977 unter Biergerfellner gegeben. Bis 2023. Mit 1.1.91 hat der Bruder, der Clemens und ich von den Eltern übernommen, haben es 33 Jahre gehabt. Leider haben wir zu früh zugesperrt, weil der Markus jetzt mit dem Kaffee angefangen hat, weil das ist schön, wenn Junge nachkommen, wenn sie es kennst schon, du weißt, wie ein kleiner Bub war, ich bin zum Beispiel mit seiner Mutter in die Schule gegangen und da kriegst du es richtig mit und wenn die nachher die Begeisterung haben, für das in der Region was tun und was machen. Es ist so schön für so einen alten Knacker, wie ich jetzt bin. Oldie but Goldie. Ja, haben wir eigentlich 33 Jahre gefeiert und miteinander haben eine schöne Zeit gehabt, teilweise was hart, muss man auch dazu sagen. Und wir haben das Glück gehabt, dass wir in der Region doch kulinarisches etliches bewegen haben können.
0: Warum habt ihr den Betrieb dann geschlossen?
1: Wir haben alle zwei gesundheitshalber in Pension gekommen. Ich habe zwei Hüften und ein neues Knie. Da bist du halt natürlich ein bisschen ramponiert. Ja, es ist so. Und wir haben seit ein paar Jahren vorher gewusst, dass es von unseren Kindern nicht weiter tut und wir wollten unsere Kinder nicht irgendwo einzwingen. Jetzt haben wir gesagt, okay, wenn es sein kann, dann gehen wir gleich alle zwei gleichzeitig in Pension, ist natürlich eine schöne Sache, haben wir einen tollen Abschluss auch gehabt, wir haben zum Schluss noch mal eine große Hochzeit gehabt, vom Gürzenbocker Fritz, die Tochter, die Cornelia, das war einfach schön, das war eine Musikerhochzeit und sowas vergisst halt nicht, das ist schon was Feines.
0: Und weiterführen irgendwie mit, wenn anstehend der kocht, wenn anstehend der serviert und so weiter, ist das nicht realistisch?
1: Nein, das bist nicht mehr du, wenn's dahinter. Ich hab das Glück, ich habe einen Neffen, der ist als Küchenmeister, ist ein super Koch, kann auch. Das ist der Einzige, was mich vertreten könnte. Aber nur der hat einen pipifeinen Job, der ist Grillmeister, der ist unterwegs, der wird, wie gesagt, nein, es ist ihm noch ein bisschen zu bald. Mit 33 wollte er noch nicht heimgehen, mit 40 war es ausgegangen und jetzt ist es halt so. Jetzt wollen wir natürlich unseren Gastbetrieb an einen Mann bringen. Also er ist ziemlich zentral, es ist gut eingelaufen. Also es ist nebenbei schon schade, wenn ich da nachdenke, ob er zu des Gastes gehe, wenn nichts mehr ist. Oder du hast die Erinnerungen, was gemacht. Vorher gesagt, zum Beispiel habe ich im 60er gehabt, habe ich ein kleines Fest gemacht. Eben ist der Neffe aufgekommen von Graz, hat mir gerührt, hat mir gekocht. Wir haben 150 Leute gehabt. Die Stammgäste, die Freunde, du, hey, was hast du? Hast nie zugesperrt gehabt. Und, was auch noch schön war, die ehemaligen Mitarbeiter haben mir natürlich auch geholfen. So wie der Fernando oder die Alex.
0: Ja, das, herrlich, oder?
1: Ja, schön. Das ist eine Bestätigung, okay, du hast den richtigen Weg gemacht.
0: Wenn du heute zurückschaust auf diese 33 Jahre, auf was bist du besonders stolz?
1: Stolz, ja. Wir sind froh, dass wir einen gut gehen Betrieb gehabt haben, dass wir das erleben durften, was wir erlebt haben und eigentlich auch noch die Pension relativ jetzt mit den Enkeln ist natürlich auch wieder was Feines, ist ein neuer Lebensabschnitt genießen können. Stolz sind wir eigentlich, dass wir in der Region mitgestalten durften, dass wir einfach da sein haben können, dass wir Kulinarik weiter treiben haben können, dass wir den Wein in die Region gebracht haben, mit dem ganzen Gseiswirt alles, also das ist eigentlich mit dem Gseiswirt war das eine Familie und das ist heute noch eine Familie, also das ist immer schön und das ist natürlich toll, wenn du für deinen Ort was machen kannst und sagen kannst und die Leute mitbegleiten kannst und auch motivieren kannst, bleibt's da oder macht's was, probiert's was.
0: Vermisst ab und zu den Alltag im Wirtshaus?
1: Wenn ich nein sage, müssen die liegen, das ist klar. Aber ich habe das Glück, dass ich sehr viele Freunde habe und auch in diversen Vereinen aktiv bin. Und da komme ich natürlich genauso noch unter die Leute. Also wenn ein Atmen der Nikolaus am 5. Dezember mit umrennt, könnte eventuell der Bierhofener Christoph sein. Ja, das mache ich mit Leidenschaft oder auch anderen Vereinen, irgendwie Höfe oder Kollegen. Das ist einfach, man ist offen für alles.

0: Christoph Bierer-Föhner, Markus Schweinberger sind heute zu Gast im Nationalpark Radio, im Nationalpark Gesäuse Podcast. Die Gesäusepartner von den Anfängen bis heute ist unser Thema. Markus, mit das Rösthaus in Admont, seid ihr ja direkt gegenüber vom Stockhammer verortet. Ist das nicht irgendwie eine unangenehme Konkurrenzsituation, zwei Kaffeehäuser gegenüber?
1: Das haben wir das Thema schon mal gehabt, aber da muss ich sagen, da ist halt ein bisschen so, da sind ein paar Gerüchte schon mal umgegangen, wo wir eigentlich gar nicht aufgesprungen sind, wo wir gesagt hätten, eigentlich war es cool gewesen, wenn wir mal so richtig eine negative Werbung für beide reinhauen, damit dass die Leute einfach wieder reden. Aber ich muss ganz ehrlich sagen, ich bin gleich einmal zum Günther umgegangen damals und habe ihm meinen Stand der Dinge gesagt, sage ich, Günther, schau her, ich möchte da drüben ein Rösthaus aufmachen. Oder ich werde ein Rösthaus aufmachen und nur, dass wir halt da nicht irgendwie in die Bredouille kommen beide. Ich bin in der Konkurrenz für euch und so und ich will ja auch nicht sein. Und dann hat der Günther, muss ich echt sagen, das ist meiner Meinung nach ein sehr, sehr großes Vorbild, was unternehmerisch das Ganze betrifft. Weil der Günther hat damals zu mir gesagt, Markus, du bist Konkurrenz für uns und eins kann ich da sagen, wir sind froh, dass sie was in Admont wieder tut, oder ich bin froh, dass da nur einer dazukommt. Und das waren so einschneidende Momente, gerade am Anfang, da ist Rösthaus nicht einmal offen gewesen noch, und du kriegst zwar einen von Nachbarn, mehr oder weniger sicher, hat er auch Kaffee und alles, aber hat er gleich gesagt, du, wir werden uns da nicht im Weg stehen, wir werden da zusammenarbeiten, und wir haben am Anfang, habe ich natürlich die Sachen gleich einmal in Anspruch genommen. Da hat er mir sehr gut geholfen, ob das jetzt Croissants aufbrochen waren in der Früh. Und es sind Kleinigkeiten gewesen, was mir aber am Anfang sehr viel geholfen hat. Und da bin ich ja sehr dankbar. Und da sage ich immer auch, der Günther ist damals, also jetzt haben sie die Anita und die Birgit übernommen, da war der Günther und ist auch noch der Günther sehr ein Vorbild von mir. Muss ich echt sagen, wie er gewisse Sachen so unternehmerisch sieht einfach. Aber mit den Mädels auch absolut kein Problem. Wir haben so ein super Verhältnis. Wenn sie was brauchen von mir, können sie es haben. Wenn ich was brauche von einer, kann ich was haben. Und in dem Sinn ist es super, dass sie genau dort an unserem, sage ich mal, Ortskern, nenne ich das jetzt sogar schon, wo es riert, weil am Samstag, Sonntag oder Feiertag ist bei uns die Hölle los. Wenn so wie es jetzt letztes Wochenende war, so das Pfingstwochenende, das war ein Wahnsinn. Also ich muss ehrlich sagen, am Sonntag war noch nie so viel los wie bei uns da. Und also bei mir jetzt, da kann man sicher schauen, aber das ist halt ein Raum oder beziehungsweise ein Ort, wo Leute zusammenkommen. Ob die jetzt ein Eis holen und vielleicht die Kinder ein Eis essen und die Eltern umkommen auf einen Kaffee zu mir, ich glaube, besser kann es nicht sein.
0: Also wo Vögel anfliegen, Vögel zu.
1: Richtig.
0: In dem Fall sind es die Kaffee-Amseln oder irgendwie so.
1: Der Kaffeeodler.
0: Der Kaffeeodler. Wie möchtest du deinen Betrieb langfristig aufbauen? Willst du mehr Kaffee in der Tasse verkaufen oder willst du mehr Bohnen, also Kaffee im Sackel verkaufen?
1: Boah, das ist eine sehr, sehr schwere Frage in dem Sinn. Natürlich, mir ist es wichtig, dass der Kunde nicht die Katze im Sack kauft. Dass der einfach reinkommt und sagt, du, ich möchte den Kaffee probieren, und das kann man ja bei mir, du kannst ja bei mir ganz normal einen Kaffee trinken kommen. Und dass er dann noch ein Backerl mitnimmt, hat er daheim was. Und ich habe natürlich auch was davon, weil halt daheim dann ein guter Kaffee getrunken wird bei ihm. Oder bei ihr halt in dem Sinn. Aber langfristig gesehen wird es wahrscheinlich so sein, dass einfach die Kaffeepackungen, sage ich, oder der Kaffee selber direkt viel mehr nach außen gehen wird, weil ich glaube, ich gar nicht so viele Sitzmöglichkeiten habe oder so viel Platz habe. Aber langfristige Sicht ist definitiv auch, wo ich kann schon sagen, dass da einfach der Verkäufer die Bohnen dann überhand nehmen wird, was er jetzt schon ist aktuell. Also es ist wirklich schon so, dass wir schon mit den Abonnenten, die was wir haben, schon bei knapp 300 Kilo im Monat sind.
0: Weil du ja die Gastro teilweise belieferst und so weiter.
1: Genau, und da ist halt wirklich ein großer Punkt, da sind wir regional sehr, sehr gut aufgestellt. Ob das jetzt der Camper ist, ob das das Spirodom ist. Jetzt kommt da sogar noch die Ruhe aus, die nehmen den fix. Und wirklich so regional wird das, muss ich echt sagen, sehr, sehr gut angenommen und wird immer mehr.
0: Wie kommt man auf die Idee, dass man gerade in Admont eine Rösterei, eine Kaffee-Rösterei anfängt?
1: Die Frage habe ich schon, glaube ich, 1000 Mal beantwortet und ich kann es ganz kurz fassen, weil es noch nicht gegeben hat. Das ist ja für mich eine Marktlücke gewesen oder ist für mich eine Marktlücke gewesen. Ich kann es ganz kurz fassen, wie ich zu dem gekommen bin, weil ich komme vom Leistungssport und habe damals schon immer gesagt, wenn wir so Radeltouren gefahren sind, wie gut war es, wenn du da mal einen eigenen Kaffee hast. Du hast immer deine eigene Sorte, du hast immer einen guten Kaffee. Das Ganze ist dann verlaufen, Leistungssport war passé. Ich habe dann Fußball gespielt, bin fortgegangen. Natürlich, du hast deine Jugend gelebt, sage ich einmal. Und ich habe immer schon den Gedanken, ich habe immer gerne guten Kaffee getrunken. Und ich bin dann 2023 in Kärnten gewesen. Und da sind wir so eine Radlrunde gefahren und dann habe ich gesagt, fahren wir noch schnell zu einem Gastronomiebetrieb, sage ich jetzt einmal, und setzen wir uns dann am See runter. Und dann war das ja so, dass kurz davor so eine kleine, größere Gartenhütte war und da ist ein Kaffee rausgestanden. Und ich habe sofort zugebogen, habe gesagt, ich möchte einen Kaffee trinken. Dann sind wir ins Gespräch gekommen und ich habe gesagt, ich hätte einen Espresso. Die Freundin hat gesagt, sie hätte einen Cappuccino. Ich trinke bei dem Espresso und habe gesagt, bist du deppert, das ist der beste Espresso, was ich in meinem Leben getrunken habe. So möchte ich meine Kaffeesorten haben. Genau die Worte, die sage ich jetzt glaube ich schon 1000 Mal oder was, aber genau das habe ich gesagt. Und dann habe ich den Cappuccino probiert von meiner Freundin, habe ich gesagt, bist du deppert? Habe ich gesagt, Alter, das, wenn ich den daheim verkaufe, da, das gibt es bei uns nicht sowas. Und ich bin dann ins Gespräch gekommen mit der Dame und habe gefragt, ob ich ihn beim Rösten mal zuschauen darf. Und sie hat gesagt, ja passt, du kannst morgen zuschauen. Und in dem Moment habe ich gewusst, ich habe ihn ab und der Rösterei. Und das war dann auch so, ich bin am nächsten Tag, ich bin nicht schlafen können die ganze Nacht. Ich habe schon Gedanken gehabt, wo mache ich die Rösterei, wie mache ich das und wann. Und dann sind wir hin am nächsten Tag. Und dann hat sie mir das Angebot gemacht, sagt, du, mein Mann ist eh gesundheitlich nicht so gut gegangen, jetzt, wir wollen nämlich kürzer treten, wir verkaufen da alles. Und ich habe gesagt, ja passt. Dann hat die Freundin gesagt, jetzt entspann dich ein bisschen, weil was willst du nicht nur alles da? Dann habe ich gesagt, ja, aber das für den Atem und was denn, wir müssen schauen, dass wir dort gleich unter Anführungszeichen die Blotzhirschen sind, wenn nicht, dass irgendwie auch noch auf die Idee kommt. Und so ist es dann gewesen, dass ich halt einfach einen Kaffee von ihr bezogen habe. Habe mit Anfang, also das war Ende August, Anfang Oktober habe ich gleich das Gewerbe angemeldet für den Handel. Habe dabei bei ihr einen Kaffee gekauft, habe mit meinem Logo angepackt, also wo ich auch dann gehabt habe, und habe bei ihr dabei das Rösten gelernt. Das heißt, ich habe 3 Sorten fix gekriegt von ihr. Weil ich gesagt habe, ich brauche die, weil ich weiß nicht, um was das geht oder wie ich das genau mache. Die hat mir alles gezeigt und hat mir dann im Februar, hat sie gesagt, sag im Herzen, wenn ich den Kaffee wieder geholt habe, um 6 in der Früh bei ihr unten gewesen. Und dann habe ich den geholt und dann sagt sie zu mir so, entweder nimmst du das Ganze jetzt oder ich verkaufe es für einen anderen, weil ich mag nicht mehr. Und dann habe ich gesagt, okay, passt, das tun wir. Und das war im Februar und am 17. Mai 2024 haben wir das Rösters aufgespielt.
0: Ja, aber außer du hast eine unglaubliche Leidenschaft für Kaffee, das fasziniert dich einfach.
1: Ja, voll. Also was mit Kaffee alles möglich ist und es gibt sehr, sehr vielen guten Kaffee, aber es gibt sehr, sehr vielen oder viel schlechten Kaffee. So. Und deswegen, mir ist es wichtig, dass Leute zu mir kommen, ein Sackerl mitnehmen, mit einem locherten Gesicht ausgegangen, vielleicht ein bisschen so die Erinnerungen schwellen lassen, wo ich sage, das fühlt sich auch wie Urlaub ein bisschen da bei uns, wenn man da sitzt so und wenn man da einen guten Kaffee trinkt. Und somit habe ich eigentlich meiner Meinung nach dann alles richtig gemacht, wenn die mit einem lockerten Gesicht ausgegangen und der Kaffee auch noch schmeckt.
0: Ist beim Kaffee rösten viel Handwerk dabei oder ist das ein sehr technischer Prozess?
1: Eher Handwerk, würde ich jetzt sagen. Also das einzige Technische, was ich jetzt dabei habe, ist schon ein bisschen mein Monitor, wo es draufsteht halt, wo ich einschalte und wo ich ausschalte, wo ich die Temperatur sehe. Und jetzt habe ich aktuell einen Computer dabei, der was mir einfach meine Röstkurven und die ganzen Röstungen aufzeichnet, damit dass man was ist, dass ich was habe, also vom Ding her. Nur, dass man es weiß, wie ich angefangen habe. Ich habe mit einem 1-Kilo-Röster angefangen und habe das alles mit der Hand mitgeschrieben. Ich habe alles nur daheim, weil das möchte ich irgendwann einmal, keine Ahnung, also vielleicht einmal in so einer Art, gibt es einmal irgendein Museum oder was, keine Ahnung bei mir, ich weiß nicht, was mir noch einfällt. Aber dann kann ich sagen, wie ich angefangen habe. Und das war der 1-Kilo-Röster und jetzt sind wir halt mit einem 5-Kilo-Röster schon ein bisschen schneller unterwegs oder mit mehr Masse, was halt das Fünffache, in dem Sinn, wo ich von Masse rede, locht er größer wahrscheinlich, aber von 5 Kilo auf 1 Kilo auf 5 Kilo ist natürlich eine sehr, sehr große Zeitersparnis und da ist halt für mich dann wirklich das, dass, wie du sagst, das Handwerk, da gibt es nicht irgendwie was, gesteuert ist, so wie es bei mir ist, sondern da musst du die Klappen aufmachen, dass der Kaffee reinfällt, und du musst die Klappen aufmachen, dass er wieder rausfällt.

0: Gesäusepartner von den Anfängen bis heute ist heute unser Thema. Zu Gast Christoph Biererföhner und Markus Schweinberger. Was bedeutet für euch beide Qualität im Gesäusepartner-Netzwerk? Was ist Qualität bei den Partnern?
1: Qualität bei den Partnern, ja. Jetzt wollen wir so, wenn man jetzt den Markus zuerst zugehört hat, da ist Power dahinter, das ist Qualität, das ist wichtig, dass auch wieder Junge wieder sich bewegen, dass wieder was trauen, dass wieder was gemacht wird. Und Qualität ist auch immer das andere, von den anderen das anhören, was er vorschlägt, weil man sich da besser weiterentwickeln kann.
0: Ist es ein Produkt, ist es eine touristische Qualität, wie sich Gäste bewegen, wohlfühlen, oder ist es von den Partnern eine regionale Haltung?
1: Von den Partnern eine regionale Haltung ist Qualität, das ist ganz wichtig, weil ich will nur das Beste rausgeben, wenn ich ein Partner bin, und soll nur das Beste rausgeben oder soll ich nur für die Region das Beste wollen. Für einen Touristen ist das natürlich schön, wenn er zu uns kommt, er hat nicht die Masse. Schladming drum ist super schön, hat viel Infrastruktur und alles Mögliche, aber der Gast, der zu uns kommt, will abschalten. Der will seinen Kraftplatz selber finden. Der will zum Beispiel auf die Nacht die Sterne anschauen, was bei uns im Gseis möglich ist. Will vielleicht nur am Berg gehen. Oder eine kleine Radeltour auch mal machen. Vielleicht findet man da auch noch einen Zugang, was wir da tun können.
0: Wie siehst du das, Markus?
2: Ich sehe das auch so. Ich sehe das auch ein bisschen auch so, dass, wenn ich das Partnernetzwerk jetzt hernehme, ist es auch sehr, sehr wichtig, meiner Meinung nach. Ich will jetzt nicht mich ansprechen, weil ich wahrscheinlich einer von den jüngsten Mitglieder bin jetzt, aber ich glaube, dass es auch wieder interessant ist, einfach, dass man das Partnernetzwerk erweitert, dass einmal vielleicht auch Junge reinkommen, dass man mit wo es schon ewig dabei sind, dass man sie austauscht einmal, weil es sind halt sicher vielleicht Sachen, was ich anders sehe zum Beispiel, als wie der Christoph, wenn ich jetzt hernehme. Und wenn der Christoph vielleicht sagt, okay, passt, das hat noch nie funktioniert, vielleicht gibt es einen anderen Zugang, dass man sagt, okay, schau her, aber dann probieren wir es vielleicht so. Nie, wie soll ich sagen, nie irgendwie so glauben, dass wenn man jetzt da neu dabei ist, dass man jetzt da sowieso die Welt reißen kann, sondern ich glaube, dass das Miteinander sehr, sehr wichtig ist, dass man weiß, wo sind wir schon mal gewesen, wo wollen wir hin und was für Lösung haben wir, dass wir jetzt hinkommen. Vielleicht ist es vor 20, 30 Jahren oder ich sage mal, oder vor 10 Jahren noch nicht gegangen. Aber das heißt ja noch lange nicht, dass es jetzt nicht geht. Und ich glaube, dass die Mischung ausmacht zwischen alt und jung, sage ich jetzt einmal. Und deswegen empfehle ich auch, oder würde es mich auch freuen, wenn einfach sich einige neue Partner oder sagen wir so, oder Gewerbe halt ansiedeln bei uns auch, dass man da einfach das Netzwerk erweitern kann, auch noch wieder, wie gesagt, Junge, ob das jetzt ein junges Unternehmen ist, muss ich jetzt nicht vom Alter her jung sein, so jung bin ich jetzt auch nicht mehr, aber es geht um das, dass es einfach ein Miteinander ist und dann kannst du Qualität reinbringen. Dann hast du Qualität in der Region und somit kannst du besser aufstehen, stehst du stärker da und ich glaube, dass das Partnernetzwerk halt sehr, sehr wichtig ist für alle, ja.
1: Du tust da anders auftreten, wenn es mehrere Leute sind, wenn mehrere Branchen sind, hast du komplett anders auftreten. Das ist einmal so. Und Gott sei Dank ist es auch. Und die Jungen sind schon wichtig, sind sehr wichtig, weil diese andere Elan drinnen, ist ganz klar. Weil ein Öderer ist ja schon länger dabei, der hat schon mal ein bisschen Grabenkämpfe gehabt und ein Junge kommt dazu, der hat neue Ideen, muss man aufnehmen und was wichtig sind, die Jungen, die haben einen anderen Horizont als wie wir.
0: Ja, da ein bisschen außer, dass man vertrauen muss. Vertrauen in junge Leute, Vertrauen in neue Ideen, in Innovationen.
1: Deswegen gibt es einen Innovationspreis. Ist er angeregt worden auch dadurch, dass man einfach weitergeht, weiterdenkt. Das ist ja schön so. Das finde ich toll.
0: Markus, was ist für dich Innovation?
2: Für mich ist Innovation, wenn wo es... Ich spreche jetzt einfach unsere die Region, also ich spreche jetzt auch vielleicht auch von mir. Wenn ich jetzt sage, okay, schau her, als Innovation ist für mich, wir haben einen eigenen Kaffeeröster in Admont. Die Innovation ist die, dass ich sage, okay, schau her, wir schauen auch, dass das nachhaltig ist, das Ganze jetzt natürlich, dass ich jetzt den Kaffee nicht selber holen kann, dort, keine Ahnung, in dem Land direkt. kann ich trotzdem eine Nachhaltigkeit
0: bewirken.
2: Genau in dem Sinn. Ich habe zum Beispiel auch Abfälle bei dem Ganzen. Das kann ich der Natur wieder zurückgeben. Ob das jetzt Kaffeehäutchen sind, ob das jetzt der Kaffeesud selber ist, den was ich hergebe, das dann ja wir alles wieder in die Natur zurück ausgeben. Und somit ist der Kreislauf auch für mich irgendwo auch da dabei. Zwar ist es ein Produkt von woanders her, von einem anderen Land, aber ich kann das nachhaltig in einem anderen Land weiterführen. Und das ist halt für mich auch Innovation. Und da schauen wir jetzt nach, dass wir vielleicht innovativ noch was zusammenbringen, weil ich habe sehr viel Kaffeesäcke. Was kannst du mit dem machen? Es gibt jetzt wieder so Ideen, was wir machen konnten, dass wir das auch wieder irgendwo innovativ weitertragen können. Und für mich ist das ja definitiv, das ist für mich eine Innovation, sage ich auch mal. Und natürlich auch gewisse Sachen, dass ich jetzt schon auch natürlich ein bisschen den Fußabdruck jetzt nachschaue, dass ich jetzt, so für mich ist das innovativ sogar, dass ich jetzt nicht mehr so oft mein Auto fahre. Blöd gesagt, jetzt fahre ich mit dem Radl mehr. Jetzt habe ich auch für mich genau das, was ich einmal gesagt habe, ich möchte mit dem Radl zur Arbeit fahren und das beziehe ich alles ein. Also Innovation ist relativ ein breites Thema, sage ich von dem her, aber das sind jetzt einmal hauptsächlich meine Kernpunkte.
0: Was macht eurer Meinung nach aus, das Gseis glaubwürdig nach außen?
1: Nach außen? Ja, das Gseis ist, wie es ist. Das ist... Da kannst du nicht für im Gseis Eingang, im Gseis drinnen, kannst du nicht für anders machen. Da kannst du nichts ändern. Straßen kannst du ein bisschen verbreitern und oder dergleichen, aber das Gseis ist einfach Natur pur.
0: Wenn du das Gseis in drei Worten fassen müsstest, Christoph, Natur pur waren schon zwei. Oder was waren die drei?
1: Was waren die drei? Pah! Ich will ins Gseis. Nein, das ist schön, dass wir so einen Fleckel Erden haben, wo wir wohnen, arbeiten und unsere Freizeit genießen dürfen, wo andere eigentlich weit herkommen, Urlaub machen müssen, zahlen dafür. Und wir können das jeden Atemzug, jeden Kraftplatz, was in der Region ist, genießen. Und da ist, ob du jetzt in der Bibliothek drinnen stehst, ob du den Gseiseingang stehst, ob du auf der Kaiserau bist, im Winter mit Skifahren bei den Kindern, es ist überall einfach toll. Oder in Heu drinnen, beim Langlaufen, herrlich. Das ist die Region und das ist Natur pur, wie ich schon vorher gesagt habe.
0: Der Günther Planitzer, den du ja vorher schon zitiert hast, der hat, wie er noch gelaufen ist damals, hat er sich beim Trainieren immer vorgesagt, Grün gibt Kraft. Er kann in so einer coolen Region trainieren, hintrainieren, er kann stärker werden. Seine drei Worte waren, Grün gibt Kraft. Ich glaube, das trifft es auch ganz gut, oder?
2: Ja, definitiv. Also wie gesagt, ich kenne Günther halt auch schon ein bisschen länger, auch vom Sport her und so. Und das trifft es wirklich gut. Ich sage ja, das Gesäuse, wie es der Christoph schon gesagt hat, ist für mich, und das sage ich jetzt auch an jeden, für mich ist Gesäuse die geilste Region auf der ganzen Welt, weil... Ich glaube, das hat sehr, sehr viel Einheimische, ich muss ehrlich sagen, ich habe selber am Anfang nicht so wertgeschätzt, das Ganze, weil ich halt auch immer noch am Wochenende da war und dann hast du auch trainiert und geschaut, dass du mit Freunden oder bist nicht irgendwo auf die Berge oder irgendwo hingefahren. Na jetzt bin ich fast 40 und in dem Sinn bin ich froh, dass ich das abends später ist, dass ich das alles da jetzt so in Anspruch nehmen darf, ob das jetzt der Berg ist, ob es jetzt die Natur ist. Wie gesagt, Gesäuse ist für mich die geilste Region auf der ganzen Welt.
1: Es ist auch schön, wenn du schaust, der Unterberger Christoph, das ist wieder auch zurückgekommen von Graz auf. Hat sich mit seiner Familie, ist oder wie jetzt der Markus gesagt hat, junge Familie, wunderbar. Das ist ja was Schönes, was wir da haben. Und das müssen wir schätzen. Und auch immer wieder regionale Sachen tun.
0: Als Abschlussfrage, wo... 16 die Region in 10 Jahren oder was tatsächlich fürs Gesäuse wünschen?
1: Ja, dass es schön langsam sich weiterentwickelt, so wie es die letzten Jahre gegangen ist. Natürlich sind öfter, wäre es schöner, wenn es größere Sprünge gibt, aber dass man das einfach weiterführen kann. Der Planitzer Günther war ja sogar mal Tourismusobmann und der hat immer eine Vision gehabt. Und dann bist du in den Flieger eingestiegen und bist mit ihm mitgeflogen. das war natürlich schön und das ist natürlich herrlich auch, wenn man sieht, dass Junge da sind und sich Vollgas geben.

Das war das Nationalpark Radio und der Nationalpark Gesäuse Podcast für heute. Wenn's wollt's, nächsten Mittwoch wieder von 6 bis 7 auf die Nacht auf Radio Frequenz. Oder alle 14 Tage neu, überall wo es Podcasts gibt. Heute sagen wir Danke fürs Zuhören. Wir waren Christoph Bierhoffner, Markus Schweinberger und Andi Hollinger. Pfiat euch.

Grüß den Klebeleid und herzlich willkommen zu einer neuen Sendung von Volk Alpin. Ich habe euch wieder eine lässige Playlist zusammengestellt, quer durch den alpinen Raum. Ich bin mir sicher, dass da wieder für jeden was dabei ist. Gehört habt ihr gerade Führen Martin

Ja, Volksmusik ist wichtig, ist gemütlich und gehört auf jeden Fall in unserem Raum erhalten. Und so sieht es auch das Landgasthaus Schrempf aus Tipschern. Und da gibt es jetzt kommenden Samstag, am 23. November, eine Volksmusikveranstaltung am Abend. Und da darf ich jetzt gleich eine Band vorspielen, die dort auch vertreten sein wird, nämlich die Blusenknepf mit dem Schmetterling.

Das war Lopodo von die Sparfudler und davor habt ihr gehört Tränen wegen dir von Salzburg Sound im Oberkreiner Style und mein Lumperle pur von der Magazmusi. Jetzt geht's weiter mit einem uralten Stück um etwa 1900, Erinnerungen an Bad Herkules. Im Ausseerland sagen sie auch dazu Herkuleswalzer, gespielt vom Salonorchester Karl Edelmann.

Das war Wir sind vom Grodnertal von der Wetterloch Blas, Almradio 3H von Portlan und Quattro vom Herbert Pixner. Weiter geht's mit einem sehr, sehr traditionellen Stück, von dem ich den Titel glaube ich nicht ansagen muss. Gespielt und gesungen von den Klosterjäger.

Ja, das war der wunderschöne Gump-Meck-Marsch von Walter Kreimeister. Wird auch gern gespielt von der Öblaner Musi, wie ihr es gerade gehört habt. Und die haben am Wochenende, jetzt am kommenden Samstag, auch ein Wunschkonzert in Öblan im ÖH. Und jetzt geht's weiter mit Coming Home von Quetschen Vibes.

Ich habe es gerade gehört, die Villa Asiola von den Flachviertler Musikanten, in Knierschnackler von der Rotofenmusi und in 1619er von Ausgefuchst. Mit der Höllenfahrtbrücke von Stawitz und mit Nur für dich allein vom Herbert Bixner darf ich mich nun auch schon wieder verabschieden. Danke fürs Zuhören und bis zum nächsten Mal.

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2: Hi guys, Werner Rackl begrüßt euch zu einer neuen Ausgabe von Schwermetall auf Radio Frequenz. 2 Stunden Neuigkeiten aus der Metal-Szene. Ja, und jetzt wird's gleich laut. Die US-Groove-Metal-Legenden Devil Driver, die präsentieren ihr neues Album Strike and Kill. Härter, schneller, gnadenloser als je zuvor. Mit dem Song Dig Your Own Grave eröffnen wir die heutige Sendung und wir haben eine Premiere für euch. Hier kommt der erste Track vom kommenden Longplayer, der am 10. Juli über Napalm Records erscheint. Volle Power mit Dig Your Own Grave.

Strike and Kill von Devil Driver ist das 11. Studioalbum und bringt die Rückkehr von Gründungsbassisten John Miller und kombiniert Melodic und Death, düstere Atmosphäre und massiven Groove. Und zum Vergleich bringen wir jetzt noch einen Song von Devil Driver aus dem 10. Studioalbum, und zwar den Song This Relationship Broken, und das 10. Studioalbum betitelt sich Dealing with Demons aus dem Jahr 2023.

Das war die amerikanische Band Devil Driver. Und wir bleiben musikalisch in den USA. Heathen aus San Francisco, die haben sich zurückgemeldet mit einer neuen Partnerschaft mit Napalm Records und sie haben eine Botschaft versendet, die lese ich euch jetzt vor. Sie schreiben, wir starten diese neue Partnerschaft mit Napalm Records und bieten euch etwas Neues. Während wir weiter am nächsten Heathen-Album arbeiten, zu diesem Zweck haben wir ein paar klassische Bay Area Trash-Songs aufgenommen, die ursprünglich von anderen Bands geschrieben wurden, mit denen wir aber Anfang der 1990er Jahre zusammen gespielt haben. Und wir hören uns jetzt so eine Single an, neu aufgenommen von Heathen, während sie am neuen Album arbeiten, Never a God.

Diese Single erscheint mit einem neuen Video und einer 12er Maxi-Single im Vorverkauf. Währenddessen arbeitet die Band, wie bereits gesagt, am nächsten Album und startet gerade ihre Nordamerika-Tour. Also in Europa sind sie derzeit nicht zu hören und wir hören uns noch einen Titel an von Heathen, Twist of Fate.

0: Das war die Band Heaven. Jetzt wird's ritualistisch. Die deutsche Pagan-Band Varg präsentiert aus ihrem Album Live at Wolfszeit Festival 2024 den Titelsong Blutar. Er thematisiert eine mittelalterliche Foltermethode. Und übrigens, Varg stammt von einem mittelhochdeutschen Wort war ab und bedeutet Wolf.
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2: Das nächste Stück erzählt euch von einem wunderschönen Hinrichtungsritual.
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0: Vielen Dank.
1: Das war Plutarch von Varg. Ich habe mich schon gefreut beim Schneiden drüber lesen, dass Varg im Oktober in Hallstatt auftreten, am 10. Oktober. Dann haben wir eh schon gedacht, wo wollen die in Hallstatt spielen? Aber es ist leider nicht das Hallstatt in Oberösterreich, sondern Hallstatt in Deutschland. Das Album Live at Wolfszeit Festival 2024 erscheint am 22. Mai als Audio- und Blu-ray Release, 16 Songs gefilmt mit 13 Kameras, darunter eben Live-Versionen von Aufzug der Heere, Ewige Wacht, Morgenrot und der Sängerin Fylgia. Und jetzt hören wir uns noch einen Song an von den Wolf-Metallern, und zwar Immer treu.
0: Bleibt uns immer treu!

Ja, das war die deutsche Band Varg. Jetzt kommen wir nach Schweden. Die schwedischen Gothic-Doom-Metal-Band Draconian präsentieren Anima, die letzte Single vom neuen Album In Somoland Ruin, das am 8. Mai erschienen ist. Ein Song über innere Zerrissenheit, tief melodisch befreiend.

Das Album Somnolent Ruin enthält 9 Tracks. Sie thematisieren Platos Seelenlehre und markieren das offizielle Comeback von Sängerin Lisa Johansson. Wer Draconian sehen möchte, jetzt kurzfristig, der muss nach Südamerika, entweder nach São Paulo, nach Kolumbien oder Chile oder im November nach Istanbul, oder erwartet bis zum 24. Februar nächsten Jahres. Und zwar kommen Draconian am 24. Februar 2027 nach Wien und treten dort in der Szene auf. Und wir hören uns einen weiteren Titel an von Draconian, Misanthrope River. Dieser Track ist die zweite Single aus dem Album In Somnolent Ruin. Es geht um existenzielle Fragen des Lebens, um Entfremdung, das Schwimmen gegen den Strom und die Suche nach Orientierung in unbekannten Terrain.

0: Ja, das war Draconian und wir gehen es jetzt ein bisschen beschwingter wieder an. Brandneu bei Radio Frequenz eingelangt von Skinned Reds, das Album You Can Got This und die Single Can I Get A. Sie bringt Grillparty-Vibes mit fetten Groups, viel gut Reggae-Metal, um den Sommer einzuläuten. Hier ist Skinned Red mit Can I Get A?
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Das waren Skin Dreads mit dem Titel Can I Get A aus dem Album You Got This. Wem das gefällt, ja, der kann sie live sehen. Und zwar, sie kommen am 12. Juni im heutigen Jahr zum Nova Rock nach Nickelsdorf. Und wer sich noch nicht ganz sicher ist, ja, den spielen wir gleich einen zweiten Song vor von Skin Dread Glass.

Wir kommen zur nächsten Band, die schwedische Band Self-Deception, also Selbsttäuschung. Die melden sich mit mehreren Singles zurück und bereiten ihr Debüt bei Napalm Records vor, und zwar mit dem Album One of Us, das am 15. Mai erscheint. Mythischer, also hymischer Modern Metal trifft auf melodischen Rock und Hardcore. Hier kommt der Song Don't Belong, eine persönliche, intensive Single über Sucht und mentale Gesundheit.

Und wer Self-Deception sehen und hören möchte, der hat die Chance. Sie kommen in die Steiermark. Und zwar treten sie auf zwischen 16. und 18. Juli in Leoben im Area 53. Da sind sie zu sehen und zu hören. Und ich glaube, das sollte man sich fast nicht entgehen lassen, wenn die so nahe bei uns ihre Musik spielen. Und wir hören uns noch an den Song Don't Belong. Ja, den haben wir ja gerade gehört. Wir hören uns jetzt den Titeltrack an, One of Us.

0: Das waren Self-Deception. Und nochmals zur Wiederholung, sie kommen in die Obersteiermark und sie treten irgendwo zwischen 16. und 18. Juli auf in Leoben am Area 53. 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
0: Und wir haben schon über eine Stunde Metal Music gespielt und Neuheiten vorgestellt.
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0: Die Gruppe Propane meldet sich nach 11 Jahren mit ihrem 16. Album Stone Cold Anger zurück und liefern mit der Rückkehr von Gitarrist Erik Klinger weiterhin harte Riffs. Das Album erscheint am 15. Mai, also in 2 Tagen. Der Mai ist ein Zeitraum, wo ganz viele Neuheiten am Metal-Sektor auf den Markt gebracht werden. Die neue Single Scorched Earth malt ein düsteres Zukunftsbild. Und diese Single, die hören wir uns jetzt an.

Das Album Stone Cold Anger ist das 16. Studioalbum der New Yorker und zeigt Propane nach über 35 Jahren kraftvoll und ungebrochen. Das haben wir jetzt gehört. Wir hören uns noch einen weiteren Titel an. March of the Giants, David gegen Goliath, ein himmlischer Kraftbeweis gegen die Angst. Zu sehen, ja, sie sind treten auf, irgendwo, also in Deutschland, Niederlanden, aber leider nicht bei uns.

Das war Propane und wir machen uns jetzt auf den Weg nach Südamerika, ins größte Land, nach Brasilien, dem Land von Samba und Bossa Nova. Dort fahren aber nicht nur Metal-Bands hin, das Land ist musiknarrisch, kann man sagen. Von dort kommt auch Metal. Und zwar kommt die brasilianische Deathcore-Band XT. Die melden sich mit der neuen Single Selfish zurück und stehen kurz vor ihrem Napalm Records Debüt. Rohe Emotion, drückende Grooves und ein Mix aus Screams und klaren Vocals. Das prägt den Sound von XT. Selfish ist eine brutale, emotional geladene Single über das Ende einer toxischen Beziehung und den Kampf um die eigene Psyche und ist ein Vorgeschmack auf ihr kommendes viertes Album.

Also das hört sich jetzt gar nicht nach Samba und Bossa Nova an. Axti wurden 2020 gegründet, besteht aus 3 Musikern und sie haben bereits über 7 Millionen Spotify-Streams gesammelt. Axti besteht aus Felipe Hervoso, Gesang und Videoproduktion, Jonatas Peschiera, Gitarre und Master, Mix und Gabriel Vascari als Schlagzeuger. Und wir hören uns, ja, unter Vertrag stehen sie bei Napalm Records, also Brasilianer unter österreichischer Führung. Und wir hören uns jetzt noch an den Song And This.

Das waren XT aus Brasilien, live derzeit nur in Brasilien und in den USA zu sehen und zu hören. Wir gehen weiter im Programm. Seven Dust veröffentlichten Anfang Mai das Studioalbum One. Heute neu hören wir die Single Construct von Seven Dust. Damit will man laut Seven Dust alte Fans begeistern und neue Hörer dazugewinnen. Construct heißt die neue Single von Seven Dust.

Das Album One von Seven Dust umfasst 10 Songs und wurde erneut von Michael Elvis Basket produziert. Die Band aus Atlanta bleibt nach über 30 Jahren eine feste Größe im US-Metal-Bereich. Seit 1994 haben sie knapp 8 Millionen Alben verkauft, eine Grammy-Nominierung als Best Metal Performance erhalten, mehrere Top 15 Billboard-Einstiege und hunderte Millionen Streams von ihren Fans bekommen. Wir hören uns an noch einen Song von ihnen, Unbreakable. Und wer sie sehen möchte, ja, da gibt's die Möglichkeit, am 27. November kommen sie nach München und treten dort auf. 27. November kommen Seven Dust nach München und wir hören uns noch an Unbreakable.

0: Das waren Seven Dust. Wir weisen ausdrücklich darauf hin, dass in diesem Song die Meinung der Musikmacher zum Ausdruck gebracht wurde und sich diese nicht unbedingt mit unserer decken muss.
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0: Die schwedische Progress-Metal-Band Evergrey liefern mit Living The Emptiness einen weiteren Vorgeschmack auf ihr 15. Studioalbum Architects of a New Wave. Ein melodischer und düsterer Metal, den liefern sie ab, und sie haben noch zwei Special Guest Auftritte bei Iron Maiden im Programm. Das Album Architects of a New Wave erscheint am 5. Juni und wir hören uns daraus einmal einen Track an, Living The Emptiness, ein hymnischer Refrain, der Wärme ins Dunkle bringt.

Wie gesagt, das Album Architects of a New Wave erscheint am 5. Juni, zwei Tage bevor Ivor Gray als Special Guest bei zwei ausgewählten Iron Maiden Terminen spielt. Es gibt auch einen Tourtermin von Ivor Gray in Österreich, und zwar treten sie auf am 16. Juni in Feldkirch im alten Hallenbad. Und jetzt gehen wir weiter zu einer anderen Band. Wir bleiben in Deutschland und wir kommen zur Band Xandria. Xandria ist eine Symphonic Metal Band, die im Jahr 1994 in Bielefeld gegründet wurde. Die Gruppe kombiniert harten Metal mit opernhaften Gesang, orchestralen Elementen sowie Einflüssen aus der Filmmusik und dem Celtic Folk. Und wir hören uns gleich einen Titel an von Xandria, The Shannon's Home. Und am 3. Oktober treten Xandria in Salzburg auf, in der Rockhausbar in Salzburg am 3. Oktober.

Wie bereits gesagt, Xandria sind am 3. Oktober live zu sehen und zu hören in Salzburg in der Rockhaus Bar. Wir kommen nun gegen Ende zu Dominum. Dominum ist eine deutsche Power-Metal-Band aus Nürnberg, die für ihre theatralische Horror-Ästhetik und eingängige Zombie-Thematik bekannt ist. Die Gruppe kombiniert harten Metal mit melodischen Hymnen. Dominum veröffentlichen mit Dr. Doktor die zweite Single aus dem dritten Album Night is Calling, das am 3. Juli erscheint. Theatralischer Modern Metal mit Horror-Ästhetik. Dr. Doktor.

Wie gesagt, das Album Night is Calling erscheint am 3. Juli. Dominum kommen auch nach Österreich, und zwar treten sie am 2. Dezember in Wien auf in der Szene. Da sind sie zu hören und zu sehen am 2. Dezember in Wien in der Szene. Und wir hören uns noch einen Titel an, The Circus is in Town von Dominum.

0: Das war die Gruppe Dominum.
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0: So, bevor wir jetzt die letzte Band anspielen, darf ich mich verabschieden. 2 Stunden Metal Music sind fast hinter uns. Ich bedanke mich fürs Zuhören. Werner Rackl wünscht euch noch eine schöne Zeit. Wir hören uns das nächste Mal wieder live am Mittwoch, den 10. Juni. Und jetzt zum Schluss greife ich ein bisschen einmal in mein kleines Plattenarchiv und ich spiele euch jetzt Musik, Metal Music von Diabolizer. Das ist eine seit 2012 aktive Death Metal Band aus Kalkidike aus Istanbul in der Türkei, die sich durch schnellen, aggressiven und diabolischen Sound sowie durch eine düstere Horror-Ästhetik einen guten Namen gemacht hat und aus ihrem letzten Album Murderous Revelations vom April 2025 spielen wir jetzt den Song Set the World Ablaze.

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